0: Die Skilifte in Braunwald stehen im nächsten Winter definitiv still. Der Verwaltungsrat der Sportbahnen hat sich an einer Generalversammlung am Abend gegen verschiedene Kleinaktionärinnen und Kleinaktionäre durchgesetzt, welche den Skibetrieb in Braunwald weiter betreiben wollten. Gemäß dem Verwaltungsrat der Sportbahnen Braunwald rentiert der Betrieb der vier Skilifte nicht mehr. Grund sei unter anderem der Schneemangel. Mitarbeitende des Bundesamts für Zoll- und Grenzsicherheit fordern mehr Personal und modernere Ausrüstungen. Die Kriminalität entwickle sich weiter, aber die Mittel des Zolls hielten nicht Schritt, kritisiert die Gewerkschaft des Zoll- und Grenzwachpersonals in einer Mitteilung. Die Gewerkschaft schreibt unter anderem von veralteten Schutzausrüstungen, zu wenig Personal und reduzierten Sicherheitsausbildungen. Außerdem habe sich die Sicherheitslage verschlechtert. Das Zollpersonal fordere deshalb mehr Mittel, um der Kriminalität entgegenzutreten, heißt es in der Medienmitteilung. Nach einer Sturzflut im Himalaya-Gebiet steigt die Zahl der Opfer weiter an. Nach letzten Angaben der Behörden in Nepal hat die Flut aus Schlamm und Geröll sicher mehr als 150 Menschen das Leben gekostet. Weitere Tote gab es in Tibet, das zu China gehört. Die Zahl der Vermissten wird momentan mit mehreren hundert beziffert. Wie SRF-China-Korrespondent Lukas Messmer in der Tagesschau berichtet hat, ist das Ausmaß der Katastrophe weiterhin völlig unklar.
1: Auf der nepalesischen Seite könnten das noch sehr, sehr viel mehr Todesopfer werden. Da spricht man jetzt von fast 600 vermissten Touristen. Aber das sind nur die Touristen. Die Videos, die wir sehen, die machen Angst, dass es vor allem unter der lokalen Bevölkerung noch sehr, sehr viel mehr Todesopfer geben könnte. Auf der chinesischen Seite haben wir nur sehr wenige unabhängige Informationen. Hier informieren die Staatsmedien. Das Internet ist zensiert. Es ist auf jeden Fall schwierig, diesen Grenzort Chirong zu erreichen, weil im Flusstal noch fast 2 Meter Schlamm liegen. Was klar ist, hier hat sich mittlerweile Parteichef und Präsident Xi Jinping persönlich eingeschaltet. Er hat Instruktionen zur Rettung erteilt. Und wenn er in China das tut, dann heißt das, dass die Lage ernst ist.
0: Sagt Lukas Messmer, SRF-Korrespondent in China. Dann noch das Wetter. Heute ist es oft sonnig mit hohen Wolkenfeldern. Es wird um 30 Grad heiß und in den Alpen kommt Föhn auf. Das waren Nachrichten von Radio SRF, verantwortlich Corinna Heinzmann.

Die Nachrichten von SRF um 3 mit Corinna Heinzmann. SVP-Nationalrat Andreas Glarner hat seinen Rücktritt angekündigt. Er gibt sein Amt als Nationalrat auf Ende Jahr ab. Und auch als Präsident der SVP Aargau tritt Glarner zurück, wie die Partei mitteilt. Er wolle Platz machen für eine neue Generation. Andreas Glarner wird im Oktober 64 Jahre alt. Er sitzt seit 2015 im Nationalrat und ist seit 2020 Präsident der SVP Aargau. Glarner gilt als provokativer Politiker und wird zum rechten Flügel der SVP gezählt. Dann in den Kanton Glarus. Dort steht nun definitiv fest, die Skilifte in Braunwald stehen im nächsten Winter still. Der Verwaltungsrat der Sportbahnen hat sich an einer Generalversammlung am Abend gegen verschiedene Kleinaktionärinnen und Kleinaktionäre durchgesetzt, welche den Skibetrieb in Braunwald weiter betreiben wollten. Gemäß dem Verwaltungsrat der Sportbahnen Braunwald rentiert der Betrieb der vier Skilifte nicht mehr. Grund sei unter anderem der Schneemangel. Zu zwei Meldungen aus dem Ausland. Nach einer Sturzflut im Himalaya-Gebiet steigt die Zahl der Opfer weiter an. Nach letzten Angaben der Behörden in Nepal hat die Flut aus Schlamm und Geröll sicher mehr als 150 Menschen das Leben gekostet. Weitere Tote gab es in Tibet, das zu China gehört. Die Zahl der Vermissten wird momentan mit mehreren hundert beziffert. Das ganze Ausmaß ist nach wie vor unklar. Dann zu einem der wertvollsten Unternehmen der Welt. Der US-Tech-Gigant Nvidia hat in den letzten Monaten Milliarden verdient, dank des Booms von künstlicher Intelligenz. Nvidia konnte sowohl seinen Umsatz als auch den Gewinn im zweiten Quartal mehr als verdoppeln, verglichen mit dem Vorjahr. Der Quartalsgewinn von Nvidia stieg auf fast 60 Milliarden US-Dollar, wie das Unternehmen schreibt. Dann der Blick aufs Wetter. Heute ist es oft sonnig mit hohen Wolkenfeldern, es wird um 30 Grad heiß und in den Alpen kommt Föhn auf. Das waren Nachrichten von Radio SRF, verantwortlich Corinna Heinzmann.

Die Nachrichten von SRF um 4 mit Corinna Heinzmann. Nach einer Sturzflut im Himalaya-Gebiet steigt die Zahl der Opfer weiter an. Nach letzten Angaben der Behörden in Nepal hat die Flut aus Schlamm und Geröll sicher mehr als 150 Menschen das Leben gekostet. Weitere Tote gab es in Tibet, das von China verwaltet wird. Und hunderte Menschen werden noch vermisst. Die USA haben unterdessen angekündigt, Betroffene in Nepal mit einer 500.000 US-Dollar zu unterstützen. Damit sollen unter anderem Notunterkünfte, frisches Wasser und Hilfsgüter bereitgestellt werden. Ein Berater für Katastrophenhilfe sei in die Region entsandt worden, um den Hilfseinsatz zu unterstützen, teilte das US-Außenministerium mit. Auch die Vereinten Nationen kündigten an, die lokalen Rettungsmaßnahmen zu unterstützen und Hilfsgüter und Helferinnen und Helfer bereitzustellen. SVP-Nationalrat Andreas Glarner hat seinen Rücktritt angekündigt. Er gibt sein Amt als Nationalrat auf Ende Jahr ab. Und auch als Präsident der SVP Aargau tritt Glarner zurück, wie die Partei mitteilt. Er wolle Platz machen für eine neue Generation. Andreas Glarner wird im Oktober 64 Jahre alt. Er sitzt seit 2015 im Nationalrat und ist seit 2020 Präsident der SVP Aargau. Glarner gilt als provokativer Politiker und wird zum rechten Flügel der SVP gezählt. Dann in den Kanton Glarus. Dort steht nun definitiv fest, die Skilifte in Braunwald stehen im nächsten Winter still. Der Verwaltungsrat der Sportbahnen hat sich in einer Generalversammlung am Abend gegen verschiedene Kleinaktionärinnen und Kleinaktionäre durchgesetzt, welche den Skibetrieb in Braunwald weiter betreiben wollten. Gemäß dem Verwaltungsrat der Sportbahnen Braunwald rentiert der Betrieb der vier Skilifte nicht mehr. Grund sei unter anderem der Schneemangel. Zwei Meldungen in Kurzform. In Algerien sind mindestens 12 Menschen durch Waldbrände ums Leben gekommen. Dutzende weitere wurden verletzt, teilte das Innenministerium des nordafrikanischen Landes mit. Über 50 Brandopfer befinden sich im Spital. In Algerien wüten gemäß Behörden derzeit Dutzende Brände. Dann zu einem der wertvollsten Unternehmen der Welt. Der US-Tech-Gigant Nvidia hat in den letzten Monaten Milliarden verdient, dank des Booms von künstlicher Intelligenz. Nvidia konnte sowohl seinen Umsatz als auch den Gewinn im zweiten Quartal mehr als verdoppeln, verglichen mit dem Vorjahr. Der Quartalsgewinn von Nvidia stieg auf fast 60 Milliarden US-Dollar, wie das Unternehmen schreibt. Dann das Wetter. Heute ist es oft sonnig mit hohen Wolkenfeldern. Es wird um 30 Grad heiß und in den Alpen kommt Föhn auf. Das waren Nachrichten von Radio SRF. Verantwortlich Corinna Heinzmann.

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0: Die Nachrichten von SRF um 5 mit Corinna Heinzmann. Hunderte Menschen vermisst. Nach der verheerenden Sturzflut im Grenzgebiet zwischen Nepal und China suchen Rettungskräfte nach Überlebenden. Und er will Platz machen für eine neue Generation. SVP-Nationalrat Andreas Glarner kündigt seinen Rücktritt an. Das Wetter, oft sonnig mit hohen Wolkenfeldern, um 30 Grad heiß, in den Alpen aufkommender Föhn. Nach einer verheerenden Sturzflut im Himalaya-Gebiet werden hunderte Menschen vermisst, darunter auch zahlreiche Ausländerinnen und Ausländer. Das chinesische Staatsfernsehen berichtet von rund 560 Vermissten in Tibet. Auch in Nepal werden hunderte Menschen vermisst, darunter gemäß Behörden rund 470 Touristinnen und Touristen. Das Gebirge an der Grenze zwischen Zentralnepal und dem Südwesten Tibets gilt als beliebtes Wandergebiet. Die Zahl der Toten nach der verheerenden Sturzflut gestern ist unterdessen auf über 160 gestiegen, wie die nepalesische Polizei mitteilte. Dina Bodenwein von der ARD.
1: Eine Flutwelle aus Schlamm, Wasser und Geröll hat eine Schneise der Verwüstung entlang des Flusses Bote Kosi hinterlassen. In der Grenzregion von Nepal und dem chinesisch verwalteten Tibet sind die Rettungsarbeiten im Gange. Hilfsorganisationen und die Vereinten Nationen versuchen gemeinsam, Überlebende zu finden. Vor allem Touristen, die in der Himalaya-Region im Norden von Nepal unterwegs waren, werden vermisst. Auch 100 indische Pilger auf dem Weg zu einem als heilig verehrten Berg gehören dazu. Als die Flutwelle sich durch die Täler stürzte, wurden Menschen, Autos, Häuser mitgerissen, mindestens 19 Brücken weggespült und 13 Wasserkraftwerke zerstört. Verifizierte Videoaufnahmen zeigen, wie die Welle ein großes Kontrollgebäude am Grenzübergang von Tibet zu Nepal überspülte. Rettungskräfte versuchen, zu Überlebenden vorzudringen. Mit Baggerfahrzeugen arbeiten sie sich durch die Schlammmassen vor. Grauer, schwerer Schlick ist nach der Flut zurückgeblieben und steht teilweise Meter hoch. Per Hubschrauber konnten bereits Dutzende Menschen gerettet werden. Die Ursache für die Sturzflut sehen Forschende in einem Gletscherabsturz. Eine riesige Eismasse sei hunderte Meter herabgestürzt und hätte dadurch eine Lawine aus Eis und Geröll in Gang gesetzt. Die habe schließlich zu der Flutwelle geführt.
0: SVP-Nationalrat Andreas Glarner hat seinen Rücktritt angekündigt. Er gibt sein Amt als Nationalrat auf Ende Jahr ab. Und auch als Präsident der SVP Aargau tritt Glarner zurück, wie die Partei mitteilt. Er wolle Platz machen für eine neue Generation. Andreas Glarner wird im Oktober 64 Jahre alt. Er sitzt seit 2015 im Nationalrat und ist seit 2020 Präsident der SVP Aargau. Glarner gilt als provokativer Politiker und wird zum rechten Flügel der SVP gezählt. Die Gesamterneuerungswahl des Bundesgerichts wird von der Herbst- auf die Wintersession verschoben. Das teilt die Gerichtskommission des Parlaments mit. Grund dafür ist die frühere Liebesbeziehung zwischen Bundesrichter Yves Danseler und Bundesrichterin Beatrice van de Graaff, die sich beide zur Wiederwahl stellen. Die Kommission hat die Betroffenen gestern befragt. Auch der Präsident des Bundesgerichts wurde angehört, sowie die Autoren eines Expertenberichts zur Liebesbeziehung. Im Zentrum steht die Frage, ob Danseler und van de Graaff eine dauernde Lebensgemeinschaft eingegangen waren. Eine solche Beziehung wäre laut Gesetz mit ihrem Amt nicht vereinbar. Dann in den Kanton Glarus. Dort steht nun definitiv fest, die Skilifte in Braunwald stehen im nächsten Winter still. Der Verwaltungsrat der Sportbahnen hat sich an einer Generalversammlung am Abend gegen verschiedene Kleinaktionärinnen und Aktionäre durchgesetzt, welche den Skibetrieb in Braunwald weiter betreiben wollten. Gemäß dem Verwaltungsrat der Sportbahnen Braunwald rentiert der Betrieb der vier Skilifte nicht mehr. Grund sei unter anderem der Schneemangel. Zur Meldung in Kurzform. In Algerien sind mindestens 12 Menschen durch Waldbrände ums Leben gekommen. Dutzende weitere wurden verletzt, teilte das Innenministerium des nordafrikanischen Landes mit. Über 50 Brandopfer befinden sich im Spital. In Algerien wüten gemäß Behörden derzeit Dutzende Brände. Dann zu einem der wertvollsten Unternehmen der Welt. Der US-Tech-Gigant Nvidia hat in den letzten Monaten Milliarden verdient, dank des Booms von künstlicher Intelligenz. Nvidia konnte sowohl seinen Umsatz als auch den Gewinn im zweiten Quartal mehr als verdoppeln, verglichen mit dem Vorjahr. Der Quartalsgewinn von Nvidia stieg auf fast 60 Milliarden US-Dollar, wie das Unternehmen schreibt. Fehlt noch der Blick aufs Wetter? Heute scheint trotz hohen Wolkenfeldern und etwas Sahara-Staub oft die Sonne, nur am Alpen-Südhang ist es teils bewölkt. Es wird um 30 Grad heiß, dazu kommt in den Alpen kräftiger Föhn auf. Das waren Nachrichten von Radio SRF, verantwortlich Corinna Heinzmann.
2: SRF Verkehrsinfo von 5.05 Uhr auf der A1, Zürich Richtung Bern zwischen Wangen an der Aare und Deitingen, Gefahr wegen Gegenständen auf der Fahrbahn. Und auf der A4 Altdorf-Zürich zwischen Flüelen und Brunnen in beiden Richtungen, Verkehrsbehinderungen wegen eines Ausnahmetransports.
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2: Verkehrsbehinderungen wegen eines Ausnahmetransports. Das ist schon fast ein Zungenbrecher um die Zeit am Morgen. Leck, boah, wieder guten Morgen miteinander. Bist du Laune?
5: Gut, das ist nicht schlecht.
2: Hast du schon das Gefühl?
5: Du, wie sagt man, die Laune kommt mit dem Morgen.
2: Die Laune kommt mit dem Morgen und der Sound, der kommt auch gerade jetzt von der Picture Disc. Get on, my love. Wir gehen rein in den Donnerstag. Guten Start. Oh ja.

0: Sound aus dem Berner Oberland von der Amaya Glor, Forget You. 11 Minuten ab der 5. Nicht, dass am HB Zürich nicht schon genug los wäre an einem frühen Abend. Gestern grosse Menschenansammlungen in der Bahnhofshalle, da hat es etwas zu sehen.
1: Absolut top. Und jetzt erstmal halt live vor Ort, ja.
2: Einmalige Gelegenheit, dass man das einmal so nah sieht. Weil der letzte Grund war früher noch einmal auch die Hochburg und dort bist du einfach ein bisschen weiter weg.
3: Ich wollte eigentlich auf den Zug gehen und jetzt habe ich gedacht, ja nein, jetzt schaue ich da wieder ein bisschen zu.
0: Ja, statt auf den Zug stressen, einfach mal anstehen und zuschauen. Und dann hat man den Angelika Mosser können zuschauen, der gejubelt hat, wie verrückt.
4: Genau, wir sind natürlich beim Stabhochspringen. Wir sind beim ersten Abend von Weltklasse Zürich gestern, wo jeweils ja in der Bahnhofshalle ein Event stattfindet. Und Angelika Mosser ist da Zweite geworden, hat sich einerseits über das Podest gefreut, weil sie das in Zürich noch nie geschafft hat. Und andererseits ist sie über 4,85 gesprungen, so hoch wie noch keine Schweizerin vor ihr in der Halle.
5: Es ist unglaublich laut, unglaubliche Motivation auch für uns Athletinnen. Und ich glaube, gerade so nach EM, wenn die Energie langsam ein bisschen weniger wird, dann hilft es nochmal extrem viel, um nochmal ein bisschen pushen und eben dann noch höher springen.
4: Ja, pusht von dieser ganzen Atmosphäre, mitten im Getümmel, mitten im HB Zürich, für Sie irgendwie genau der richtige Ort.
5: Merci Zürich, danke. Wirklich unglaublich, merci für den Support und jedes Jahr wieder.
0: Ist das schon mal gut losgegangen bei Weltklasse Zürich aus Schweizer Sicht? Heute Abend dann noch mehr. Verschiebt sich vom HB ins letzte Grund nicht so weit weg. Und wir wissen es ja mittlerweile. Es gibt ganze Listen an Schweizerinnen und Schweizer, die etwas könnten holen heute Abend mit dabei.
4: André Vero natürlich, Simon Ehammer, Dominik Lobalu, Annik Kählin, Dieter Schickambunci, Marcel Hugo und.
0: Also, du, wir können schon mal anfangen zu drücken. Wer sich was holt, das gehört da bei uns auf SRF 3. Wir gehen rein in den frühen Donnerstagmorgen. Schön, sind ihr mit uns.

0: bin ziemlich sicher, da ist jemand allein.
1: Ich will sagen.
0: Ich bin so lonely.
1: Ist da vielleicht jemand, fühlt sich jemand allein?
0: So lonely. Polly, und ich weiss im Fall nicht, was los ist, aber... Wir bleiben im einsamen Genre. It's good to be lonely. Der Sound aus Winterthur, den wir parat haben. Für die Momente, wo wir vielleicht wirklich noch allein sind, im Badzimmer oder in der Küche beim ersten Kaffee. Obwohl, ganz allein sind wir ja nicht. Wir sind mit euch. Ihr dürft euch gerne melden. Schnell durchwinken, digital 079 308 33 33. Unsere Nummer direkt ins Studio.

0: Sound aus Irland von The Kingfisher, Man on the Moon. Die Livia Schmid hat das SRF 3 Kurznachrichten. Es ist 17:30.
1: Knapp einen Tag nach der verheerenden Sturzflut im Grenzgebiet von Nepal und Tibet ist die Zahl der Todesopfer weiter gestiegen, inzwischen auf über 160, wie die Behörden sagen. Hunderte Menschen werden weiterhin vermisst. In China ist von etwa 560 Vermissten die Rede, in Nepal von hunderten weiteren, darunter auch rund 470 Touristinnen und Touristen. Der Aargauer SVP-Nationalrat Andreas Glarner gibt das Amt auf Ende Jahr ab. Auch als Parteipräsident der SVP Aargau trete Glarner zurück, wie die Partei mitteilt. Er wolle für eine neue Generation Platz machen. Glarner ist seit 2015 Nationalrat und seit 2020 Präsident der SVP Aargau. Die Gesamterneuerungswahl des Bundesgerichts wird verschoben. Statt im September findet sie im Dezember statt. Das teilt die Gerichtskommission des Parlaments mit. Der Grund, sie braucht mehr Zeit für Abklärungen zur bekannt gewordenen früheren Liebesbeziehung zwischen Bundesrichterin Beatrice van der Graaf und Bundesrichter Yves Donzella.
0: Guten Morgen, Jan Eitel von SRF Meteo.
2: Guten Morgen.
0: Der Föhn, der gibt heute alles, spürt man zum Teil jetzt schon.
2: Genau, er ist zwar jetzt noch relativ schwach, aber trotzdem sorgt er dafür, dass er in den Alpentälern schon Temperaturen so von etwa 26 Grad in Altdorf aktuell gibt. Also es ist wirklich sehr ein warmer Start. Und sonst ist es natürlich schon ein bisschen tief mit Temperaturen, aber es wird ja heute allgemein wieder heiß. Es gibt etwa 28 bis stellenweise 32 Grad, dazu ist es häufig sonnig. Es hat aber auch viele dünne Wolken und aus Sahara-Staub, die Sonne ab und zu treiben.
0: SRF Verkehrsinfo, 5.31 Uhr, Entwarnung in der Region Solothurn auf der A1 Richtung Bern. Zwischen Wangen an der Aare und Deitingen Nord besteht keine Gefahr mehr durch Gegenstände auf der Fahrbahn.
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0: Also gut, dann machen wir halt nochmal so einen hitzigen Sommertag. Wir starten mit euch drinnen.
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0: Temper City, self-aware. Hast jetzt du gerade Finger geschnipst? Finger geschnipst? Ja, am 20 vor 6 Uhr am Morgen.
1: Das finde ich einer von den neueren, weißt, richtig
0: ja,
1: guten.
0: Ja, das findest nicht nur du. Der ist, glaube ich, relativ weit oben in der Schweizer Hip-Hop aktuell. Temper City, self-aware. Es gibt eine, die startet heute in den Donnerstag rein, in den neuen Tag und weiss, und das finde ich noch krass, alle wollen heute einen Weltrekord sein von mir. Bitte, kommt, Weltrekord.
1: Gewisser Druck kommen. Dodre Vero, die läuft in Sachen Leichtathletik gerade wirklich allen davon, gewinnt ein Rennen am anderen, immer wieder mal hochdünn dran, eben an dem Weltrekord. Über 800 Meter und heute wäre eben auch alles angerichtet, heute Abend, die nächste Möglichkeit und das dann eben noch bei der Weltklasse Zürich im letzten Grundstadion.
0: Und der Rekord, der Weltrekord über 800 Meter, der gibt es doch schon ein Moment.
1: Ja, 1983 aufgestellt worden, 1,53,28 und ganz offiziell heisst, sei der älteste offiziell anerkannte, Achtung, Freiluft-Weltrekord, der noch besteht. Da gehört man sich ein bisschen raus. Ist alles ein bisschen eine dubiose Geschichte gewesen. Die Sprinterin oder Läuferin, die hat auch gesagt, mal eine Frau aus Tschechoslowakei gewesen. Ich habe schon ab und zu Spritzen bekommen. Aber es war kein Doping.
0: Ah, okay. Weiss man nicht, ob da alles mit rechten Dingen. Aber er besteht auf jeden Fall. Und Audrey Vero wäre wirklich bereit, um den zu knacken. 83. 1983, das ist lang her. Wir haben mal schnell gegraben, musikalisch, schönes Jahr gewesen. Der da zum Beispiel damals auf Platz 1 von der Jahreshitparade, Irene Cara, Flashdance. Und wir haben gedacht, wir könnten doch so ein kleines 1983 Songvoting machen mit einem, wir wissen, wie gerne ihr Sound aus den 80er habt. Das wäre unser Nummer 1. Ja. Wenn ihr den würdet hören, 079 308 33 33.
1: Und wir orientieren uns da an der Jahreshitparade von 1983 aus der Schweiz. Und dort mal auf dem 2. Und darum unser 2, der Mike Oldfield. Oh.
2: Moonlight Shadows.
0: Moonlight Shadows. Oh Gott.
1: Wenn ihr den hören, dann schicken wir es 2 auf 079 308 33 33. Und wir machen das Podest voll, oder?
0: Ja, wir lupfen euch auch sehr gerne den damaligen dritten Platz aus dem 1983 rein von der Jahreshitparade. Gazebo, I Like Chopin. Das ist der Schnippste.
1: Das schnippst du wieder.
0: Wenn ihr den wollt, dann ein 3 an 079 308 33 33. Schon morgen früh lassen wir musikalische Demokratie walten. Ihr entscheidet, wer das mal hört, in voller Länge, noch vor der 16.

0: 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Alec Benjamin zusammen mit Alessia Cara, 10 Minuten vor der 6. Und ihr steht nicht im Badzimmer. Ihr hockt dann nicht im Auto ins Büro. Ihr seid auf dem Weg ins Skilager oder in die Kantidisco. Es ist so schön, was der richtige Sound kann auslösen in Sachen Erinnerungen. Heute hauen wir euch Vatergrad zurück in die 80er, in unserem frühmorgendlichen Songvoting. Mhm. Ins Jahr 1983, das Jahr, wo der Weltrekord der Frauen über 800 Meter aufgestellt worden ist. Der, wo die Schweizer Leichtathletin Audrey Vero heute möchte knacken am Meeting im Letzigrund in Zürich. Und damals Jahreshitparade Nummer 1. Und auch unser 1 im heutigen Songvoting. Flashdance.
1: Flashdance. Und da schreibt uns zum Beispiel der Roger aus Zitzers, das waren noch Zeiten. Kantidisco in Chur.
2: Ja, voilà.
1: Das war ein Schleicher, oder? Ja.
0: Auf dem Platz Nummer 2, damals in der Jahreshitparade und auch heute in unserem Songvoting. Ja. Mike Oldfield.
2: Moonlight Shadow.
0: Moonlight Shadow.
1: Er hat Robby uns geschrieben aus Zürich Altstädt. Zu dem haben wir immer tüchtig, Achtung, super Wort, geschwofet. Tanzet. Geschwofet.
0: Ja. Und auf Platz Nummer 3 in den Jahreshitparaden 1983 und in unserem Songvoting heute Morgen. Gazebo, I like Chopin.
1: Jawohl, und da hat uns der Franz dazu geschrieben, den bräuchte er unbedingt zum Wachwerden heute Morgen. Ja. Nummer 3, wer seine Wahl?
0: Ich glaube, es sind noch nie so viele Meldungen reingekommen von Menschen, die gesagt haben, könnt ihr nicht einfach alle drei?
1: Mhm. Aber
0: nein.
1: Es geht aber nicht. Also,
0: nein.
1: Das würde das Spiel komplett kaputt machen.
0: Da bleiben wir strikt. Ja. Und darum entscheidet die demokratische Mehrheit.
1: Ganz genau. 1, 2 oder 3, wie es früher auch im Fernsehen geheißen hat, oder?
0: Mhm.
1: Ob du wirklich richtig stehst.
0: Siehst du, wenn das
1: Licht angeht.
0: Respektive, wenn ich jetzt dann gerade den Knopf drücke.
1: Genau. Und das wäre dann bei dem Flashdance, gell?
0: Ah.
1: Mhm.
0: Das Nummer 1 von damals ist das Nummer 1 von heute Morgen. Irene Cara. So, und jetzt zurück ins 83.

0: Playlist Sieger Song im frühmorgendlichen Songvoting von heute Irene Cara Flashdance.
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0: Guten Start in den Donnerstag. 4 Minuten, dann ist 6.

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1: Die Nachrichten von SRF um 6 Uhr mit Livia Schmid. Guten Morgen. Die Sturzflut zwischen Nepal und Tibet ist unser erster Schwerpunkt. Die Zahl der Todesopfer steigt weiter. Dann geht's um die AfD, die im deutschen Bundesland Sachsen-Anhalt schon bald den Ministerpräsidenten stellen könnte. Und das Wetter, es ist soft sonnig mit hohen Wolkenfeldern. In den Alpen gibt's Föhn, das Ganze bei rund 30 Grad. Mehr als 160 Todesopfer und hunderte vermisste Menschen. Das ist die vorläufige Bilanz nach der riesigen Sturzflut gestern im Grenzgebiet zwischen Tibet und Nepal. Christian Huckel ist Professor an der Universität Zürich für Umwelt und Klima und ist auch im Himalaya tätig. Er sagt, die Lage sei nach wie vor unübersichtlich und das Ausmaß der Schäden noch nicht abschätzbar. Aber
2: wir gehen davon aus, dass ein sehr großer Sturz ist wahrscheinlich historisch groß, als Vergleich 10-mal oder vielleicht sogar mehr als 10-mal so groß, wie was wir gesehen haben in Platten letztes Jahr,
1: sagt Christian Huckel von der Universität Zürich. Zu Meldungen aus der Schweiz in der Übersicht. Der Aargauer SVP-Nationalrat Andreas Gladner gibt sein Amt auf Ende Jahr ab. Auch als Parteipräsident der SVP Aargau tritt Gladner zurück, wie die Partei mitteilt. Er wolle für eine neue Generation Platz machen. Gladner ist seit 2015 Nationalrat. Die Gesamterneuerungswahl des Bundesgerichts wird verschoben. Statt im September findet sie im Dezember statt. Das teilt die Gerichtskommission des Parlaments mit. Der Grund, sie braucht mehr Zeit für Abklärungen zur bekannt gewordenen früheren Liebesbeziehung zwischen Bundesrichterin Beatrice van de Graaf und Bundesrichter Yves Donzala. In 10 Tagen wird gewählt im ostdeutschen Bundesland Sachsen-Anhalt. Erstmals könnte die AfD in einem Bundesland einen Ministerpräsidenten stellen, denn in Umfragen hat die Partei deutlich die Nase vorn. Gestern fand das erste große Fernsehduell statt zwischen dem Kandidaten der AfD und dem Amtsinhaber der CDU. Deutschland-Korrespondentin Simon Fatzer.
3: Es ging raulos, wobei CDU-Ministerpräsident Sven Schulze versuchte, auf der Sachebene zu bleiben. Er kritisierte anhand des AfD-Wahlprogramms deren Frauenbild.
4: Die AfD sagt ganz klar, wir wollen, dass Frauen jetzt als allererstes viele Kinder kriegen. Dann sollen sie die auch noch nicht zur Schule bringen, weil sie die Schulpflicht abschaffen wollen. Das heißt, am anderen Ende Frauen zurück an dem Herd. Das ist nicht das Frauenbild, was wir hier in Sachsen-Anhalt haben wollen.
3: In seiner Antwort darauf wählte AfD-Spitzenkandidat Ulrich Siegmund eine andere Ebene für seinen Angriff und platzierte gleich im ersten Votum Diffamierungen und Lügenbezichtigungen.
5: Die Leute haben genug davon, bevormundet zu werden. Und ich meine, die Eingangsworte waren auch gerade wieder perfekt. Völlig aus einer völlig abgehobenen Perspektive über den Wettbewerber zu urteilen, mit Fake News überhaupt sich gar nicht mit der Programmatik auseinanderzusetzen, das ist ja das, was die Gremien in diesem Land aufreißt.
3: Wir unten beim Volk, alle anderen Parteien, die Lügner, da blieb sich die AfD durchaus treu. Und sie blieb auch dabei, sich nicht konkret auf Sachliches einzulassen. Weshalb Ulrich Siegmund denn so beliebt sei, wurde CDU-Mann Sven Schulze gefragt.
4: Er schafft ein Gefühl. Er sagt, alles ist möglich. Das ist aber eine Aussage, die würde ich nie auf meine Plakate schreiben, weil es ist nicht alles möglich. Man muss realistisch mit den Menschen sprechen.
3: Die AfD aber hat Großes vor.
5: Sachsen-Anhalt ist der Beginn einer politischen Veränderung in ganz Deutschland.
3: Ob ihr der dafür wichtige Schritt in Magdeburg gelingt, zeigt sich in 10 Tagen.
1: Der US-Chip-Hersteller Nvidia hat in den letzten Monaten Milliarden verdient, dank des Booms von künstlicher Intelligenz. Nvidia machte im 2. Quartal einen Gewinn von knapp 60 Milliarden US-Dollar, wie das Unternehmen schreibt. Das ist mehr als doppelt so viel verglichen mit dem gleichen Zeitraum vor einem Jahr. Dann zum Sport, Fußball. In der letzten Qualifikationsrunde zur Champions League haben die Spielerinnen von Servette Genoa das Hinspiel gegen Sparta Prag auswärts verloren mit 2:3. Und beim Leichtathletik-Meeting Weltklasse Zürich ist Stabhochspringerin Angelika Moser Zweite geworden, hinter der US-Amerikanerin Hannah Moll. Angelika Moser stellte mit 4,85 Meter einen neuen Schweizer Hallenrekord auf. Heute Abend sind dann im Letzigrundstadion die weiteren Wettkämpfe von Weltklasse Zürich. Zu den Börsendaten von SIX. Der Dow Jones Index in New York hat 0,2% verloren. Der Nikkei Index in Tokio steigt um 0,2%. Der Euro wird zu 93,88 gehandelt, der Dollar zu 80,55. Das waren Nachrichten von Radio SRF, verantwortlich Jan von Tobel.
6: Und der Tag heute, Jan Eitel von SRF Meteo, der startet mit einer Art Gruß aus der Wüste. Kann man das so sagen?
7: Ja, kann man definitiv. Es ist ein bisschen Sahara-Staub rum. Und da ist natürlich immer ein bisschen so ein Unsicherheitsfaktor, wenn man noch hohe Wolken hat. Die hohen Wolken ziehen über die Schweiz und der Sahara-Staub kann dazu führen, dass die hohen Wolken doch zeitweise ein bisschen dichter sind. Gerade jetzt am Morgen, am frühen Morgen, da sind sie ein bisschen dichter. Tagsdurch ist es aber doch häufig sonnig und es wird noch mal heiss. Es gibt rund 30 Grad. Der Föhn, der wird immer kräftiger und ist dann stürmisch unterwegs, aber erst am Abend und in der Nacht auf morgen.
6: SRF Verkehrsinfo von 6.05 Uhr. Es liegen zurzeit keine Meldungen über größere Störungen vor.
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6: Und danke, dürfen wir Teil sein von eurem Morgen. Wir hoffen, wir machen euch wach wie ein Kaffee. Vielleicht nerven wir auch mal wie die Katze, die mit grossem Hunger um euch Beine umschleicht. Ganz sicher aber geben wir euch Sound. In Excess zum Beispiel parat, nur in den nächsten paar Minuten. Oder gerade jetzt der Shawn Mendes, If I Can't Have You. Wir wünschen euch
7: einen guten Morgen
6: und einen guten Start in den Donnerstag.

0: Das neue Sound auf unserer Playlist Leonie und die Callum Scott Stay. 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
2: Könnte man also parallel auch noch ein paar Pendenzen erledigen?
1: Die Kombination könnte tatsächlich das Ende bedeuten. Vom gemeinen Magenmuffel.

0: The King's Son, I'm not rich. 20 ab 6 und er hat, glaube ich, schon ein bisschen zitterige Beine gehabt.
1: Das ist wie wenn man nicht weiss, wie das Wetter wird, dann bin ich am nervösesten.
0: Ja, der Thomas Bucheli, wie haben Sie ihn gestern in der Tagesschau benommst?
2: Ein veritable Wetterinstanz.
0: Aber wirklich, wenn man seit ich denken kann, sagt er uns, wie das Wetter wird. Jetzt ist fertig.
2: Ja, nach 34 Jahren ist der Thomas Bucheli gestern Abend zum letzten Mal aufs ja, auch schon legendäre, veritable legendäre SRF-Meteodach aufgestiegen.
0: Und ich finde, man hat gemerkt, dass er nervös war, aber eben auch, dass er nochmal das Ganze so richtig geniesst.
1: Meine Damen und Herren, herzlich willkommen hier bei SRF Meteo.
0: Ich habe das geschaut und war am Anfang nicht sicher, ob er tatsächlich einfach nur über das Wetter redet oder doch irgendwie über seinen Abschied.
1: Ja, der Luftdruck sinkt. Aber das muss noch lange nichts bedeuten, wie wir das sehen. Wir haben ein paar dünne, mal ein paar dichtere Schleierwolken. Wir haben ein mildes Windli blost und wir haben einen fantastischen Sonnenuntergang. Und das, obwohl eben der Druck jetzt langsam zurückgeht.
2: Ja, der Druck wird weniger jetzt. Alfred Obersbucheli.
0: Und dann haben sie noch schnell die Traglast vom Meteodach getestet. Sie haben das ganze Team und auch ganz viele ehemalige Meteo-Leute aufs Dach raufgeholt, geschenkt. Haben sie ihm, weil er so gerne Nebel hat, eine Nebelmaschine. Die hat allerdings nicht von Anfang an tun.
3: Eine Nebelmaschine, die ausgerechnet jetzt nicht tut. Drücken wir mal den Knopf. Er tut nicht. Jetzt, jawohl!
1: Ja, also ich stelle auch fest, dass die Nebelmaschine wie bei der Prognose eigentlich nicht immer das bringt, was man eigentlich erwartet tut.
0: Haut er noch schnell einen Gag raus! Oh, lieber Thomas, danke für so viel Wetter. Wenn es das nächste Mal Nebel hat, dann denken wir an dich. Mhm.
2: Und ich bringe jetzt, nachdem ich das gesehen und gehört habe, einen Song nicht mehr aus dem Ohr raus.
0: Einen Song?
2: Einen Song, ja.
0: Welchen?
2: Achtung, der.
4: Es ist vorbei, bei Jucheli. Es ist vorbei.
0: Also gut, Thomas, das ist für dich. Den Text musst du im Kopf ein bisschen uminterpretieren. Wir sagen Tschüss und danke vielmals für alles.

0: ins Land aus dem Junimond von echt für den Thomas Bucherli, der gestern nach 34 Jahren seine letzte SRF-Meteosendung moderiert hat.
1: Beste Grüße.
0: Vom Dach oben runter. Und jetzt eigentlich?
2: Werde ich natürlich noch die letzten Arbeiten machen hier. Ein bisschen zusammenräumen, viel habe ich ja nicht mehr. Und nachher geht es am Sonntag auf eine Reise auf die Azoren, auf der Suche nach dem Azorenhoch, obwohl ich eigentlich die Hochs jetzt langsam gestrichen voll in der Nase habe. Aber vielleicht gibt es auch ein Azorentief.
0: Was für eine Legende. SRF Verkehrsinfo, 4 Minuten vor der 6:30. Wir haben eine aktuelle Meldung, weil Gegenstände auf der Strasse liegen, und zwar Michael Kein in der Zentralschweiz.
3: Und dort auf der A14, Richtung Luzern, zwischen Rüttihof und Gisikon Rot, dort liegt ein Pannendreieck auf der Autobahn. Und jetzt gerade noch eine weitere Meldung aus der Region Solothurn. Vorsicht auf der A1, Richtung Bern, zwischen Wangen an der Aare und Lutherbach. Dort Gegenstände auf der Autobahn.

0: Und Livia Schmidt hat die SRF 3 Kurznachrichten. Es ist 6:30.
1: Knapp einen Tag nach der verheerenden Sturzflut im Grenzgebiet von Nepal und Tibet ist die Zahl der Todesopfer weiter gestiegen, inzwischen auf über 160, wie die Behörden sagen. Zahlreiche Menschen werden weiterhin vermisst. In China ist von etwa 560 Vermissten die Rede, in Nepal von hunderten weiteren, darunter auch rund 470 Touristinnen und Touristen. Der Aargauer SVP-Nationalrat Andreas Glarner gibt das Amt auf Ende Jahr ab. Auch als Parteipräsident der SVP Aargau tritt Glarner zurück, wie die Partei mitteilt. Er wolle für eine neue Generation Platz machen. Glarner ist seit 2015 Nationalrat und seit 2020 Präsident der SVP Aargau. Das wertvollste Unternehmen der Welt, der US-Chip-Hersteller Nvidia, hat im zweiten Quartal dieses Jahres knapp 60 Milliarden US-Dollar Gewinn gemacht, das schreibt das Unternehmen. Das ist mehr als doppelt so viel wie im gleichen Zeitraum letztes Jahr. Auch der Umsatz hat sich mehr als verdoppelt.
2: Stan Wawrinka hat eigentlich schon damit gerechnet, dass es nicht klappt mit der US Open in seiner Abschiedssaison. Aber Felix Renkli von SRF Sport, die Story hat ein Happy End.
3: Stan Wawrinka kommt doch eine Wildcard über, also eine Einladung fürs Turnier, weil sich ein anderer Spieler verletzt hat. Darum kann er in New York 10 Jahre nach seinem Sieg dort noch mal zeigen, was er drauf hat. Und was Stan mit 41 kann, können die Williams-Schwestern mit 44 und 48 erst recht. Serena und Venus kommen nämlich auch eine Wildcard über für die US Open. Und zwar im Doppel, wo sie zusammen schon zweimal gewonnen haben. Kein Wildcard, sondern eine Quali auf sportlichem Weg, wenn die Frauen von Servet im Fußball ihre letzte Hürde auf dem Weg in die Champions League heisst Sparta Prag. Und da verlieren sie sein Spiel auswärts mit 2-3. Und schon fix ist das Teilnehmerfeld in der Champions League von den Männern. Das komplettiert nach dem letzten Playoff-Spiel Fenerbahce, AEK Athen, Slovan Bratislava und Viking Stavanger.
2: Je nachdem, wo ihr in den Tag startet, braucht ihr vielleicht noch schnell einen Schirm, Jan Eitel von SRF Meteo.
4: Ja, jetzt am Morgen zieht eben noch die Warmfront durch und da hat es ein paar dichtere Wolken dabei. So kann es zum Beispiel jetzt gerade in der Aglo Winterthur oder auch im Oberaargau und so weiter ein paar wenige Tröpfe geben, aber das ist wirklich nur eine Geschichte von der frühen Morgenstunde. Nachher sind die Wolken meist dünn mit Saharastaub. Es ist die Sonne ab und zu ein bisschen eintriebt, aber grundsätzlich ist es häufig sonnig und es wird heiß. Es geht rund 30 Grad.
2: SRF Verkehrsinfo 2:30. Michael Krein, aufpassen in der Zentralschweiz, da liegt etwas auf der Strasse.
5: Ja, und zwar liegt das Pannendreieck auf der A14 Richtung Luzern zwischen Rüttihof und Gisikon-Rot. Und etwas liegt auch in der Region Solothurn, dort auf der A1 Richtung Bern zwischen Wangen an der Aare und Lutherbach. Dann haben wir Stau, und zwar Richtung Bern in der Region Solothurn zwischen Herkingen und Wangen an der Aare. In der Region Zürich, dort auf dem Westring Richtung Gubrist, Aburdorf Nord und Richtung Zürich zwischen Oberwinterthur und Töss.
2: Guten Start mit uns in den Donnerstag.
6: Andreas Forster
2: und Anni Glattenschlager. Und der Sound aus Biel von der Dana Coming.

0: Mariah Carey zum Morgen, Dream Lover, 20 Minuten vor der 7. Und wenn's passt, dann passt's.
1: Gibt's einen Schweizer Hallenrekord? Angelika Moser!
0: Wow! Die Angelika Moser wird zwar nur, also in Anführungs- und Schlusszeichen, zweit jubelt, aber als hätte sie das Ding gewonnen gestern in der grossen Halle vom Hauptbahnhof Zürich. Dort, wo das Stabhochspringen vom Meeting gestern war. Zum ersten Mal überhaupt schafft sie es in Zürich aufs Podest und stellt auch noch gerade einen neuen Schweizer Rekord auf. Felix Henkli von SRF Sport, ein Halle. Rekord.
2: Ja, der HB in Zürich hat seit 150 Jahren ein Dach und darum sind Angelika Moser ihre 4,85 Meter große Kumpe. Das ist der neue Indoor-Rekord. Wind und Wetter oder Regen gibt es drinnen eben nicht. Und diese Bedingungen haben die Angelika Moser hat sie beflügelt bei ihrem Podestplatz in Zürich.
3: Endlich hat es geklappt. Und das Ganze noch mit einem Hallen-Schweizer-Rekord abzurunden, ist mega, mega schön. Und macht wirklich mega, mega Spass. Und ist wirklich das beste Publikum, das man sich vorstellen kann. Vor allem ist halt bei mir daheim und da macht es umso mehr Spass.
0: Ja, und es ist dann ein bisschen eng geworden bei ihr daheim in dieser Halle vom HB.
2: Ja, je länger der Wettkampf gegangen ist, desto enger. Die 3000 Plätze auf der Tribüne und auf dem Stehplatzbereich, gerade beim Anlauf, die sind sowieso voll gewesen. Und am Schluss ist dann wirklich die ganze Wandelhalle vom HB voller Leute gewesen. Wir wissen in der Schweiz langsam, was wir da mit Angelika Moser für eine Ausnahmeathletin haben. Sie ist gerade zum zweiten Mal hintereinander Europameisterin geworden und sie haben da alle gesehen, jetzt mit Zürich.
3: Es ist unglaublich laut, unglaubliche Motivation auch für uns Athletinnen und ich glaube, gerade so nach einer EM, wenn die Energie langsam ein bisschen weniger wird, hilft das nochmal extrem viel, um noch ein bisschen pushen und eben dann noch höher springen.
0: Ja, und nicht nur Fans hat es im HB, sondern auch Sättig, die dann heute im Einsatz sind, im Stadion Letzigrund bei Weltklasse Zürich.
2: Zum Beispiel der Simon Ehammer. Letztes Jahr war sein Weitsprung-Wettkampf von Weltklasse Zürich in der Stadt auf dem 6-Leuten-Platz. Und solche Events sind super, sagt er.
4: Es macht einfach Spass, wenn du so in dem kleinen Rahmen sage ich, vom Wettkampfplatz kannst performen, rundum die Leute gefühlt, du siehst jetzt auch hier, und so den Fokus mehr auf dich hast. Das Stadion ist wunderschön, du hast 6000 Zuschauer, es läuft die ganze Zeit etwas, aber der Fokus auf die einzelnen Disziplinen ist etwas weniger und das wäre voll mies.
2: Und das Mal war es der Angelika Moser ihres.
3: Merci Zürich, danke. Wirklich unglaublich, merci für den Support und jedes Jahr wieder.
2: Ja, mir gibt es heute im letzten Grund im Hauptevent von Weltklasse Zürich, wo mit einem Star-Aufgebot aufwartet.
0: Und das Ganze gibt es ab 7:30 im Fernsehen auf SRF 2. Und auch wir schalten heute Abend regelmässig ins letzte Grund, weil es doch vielleicht die eine oder andere Chance gibt, dass schweiztechnisch da noch etwas rausschaut.

0: Eine von den ganz grossen Stimmen vom Moment, Olivia Rodrigo, Drop Dead. 14 Minuten ab der 7. Und der Donnerstag heute steht ganz im Zeichen vom Föhn.
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0: Jan Eitel von SRF Meteo, was heisst das konkret?
2: Das heisst, dass es jetzt schon ziemlich warm ist in Altdorf mit 25 Grad. Dort sind die ersten Föhnböen schon durchgezogen seit ein paar Stunden mit etwa 60 km pro Stunde. Der Föhn, der wird aber eigentlich erst so im Verlauf des Nachmittags immer kräftiger und am Abend in der Nacht. Da ist er dann am stärksten, zum Teil auch stürmisch, mit Böen von etwa 60 bis 90 km pro Stunde. Es ist ein Tag, wo es recht sonnig ist. Wir haben hohe Wolkenfelder, wir haben Sahara-Staub, nur jetzt gerade. In der frühen Morgenstunde sind die Wolken ein bisschen dichter und auf der Alpen-Nordseite kann es stellenweise noch kurz nass werden. Aber das ist wirklich nur noch etwa die nächsten zwei Stunden. Dann ist es recht freundlich, aber eben der Sahara-Staub, der treibt schon ab und zu ein bisschen die Sonne. Und dazu wird es aber heiss heute mit rund 30 Grad.
0: Wann bricht denn der Föhn zusammen?
2: Der wird morgen Vormittag dann langsam schwächer, weil die Kaltfront die wird dann kurz vor Mittag am Jura sein und zieht dann bis etwa so Mitte Nachmittag einmal quer über die Schweiz und bringt zum Teil kräftige Regengüsse, zum Teil auch kräftige Gewitter. Hintenoch ist alles schnell wieder ruhig und die Wolken lockern auf und es wird auch wieder freundlicher. Temperaturen nur noch bei 22 Grad.
0: Der Donnerstag, 13 Minuten vor der 7. Alex Warren. Ordinary.

ist ja schön mit dieser Schrummelgitarre von Niklas All My Life. Aber ich habe irgendwie das Gefühl, der Donnerstagmorgen, 6 Minuten vor der 7. Schritt, noch ein bisschen mehr Gitarre. Yep, genau so etwas. The Gaslight Anthem. Old White Lincoln.

0: Katy Perry, I Kissed a Girl. Und das Neueste von dem Morgen gibt es jetzt. Das ist SRF 3.
1: Die Nachrichten von SRF um 7 Uhr mit Livia Schmid. Knapp einen Tag nach der Sturzflut zwischen Nepal und Tibet. Nach wie vor steigen die Opferzahlen und auch immer mehr Vermisste werden gemeldet. Wird erstmals ein AfD-Politiker Ministerpräsident in einem deutschen Bundesland? Umfragen deuten darauf hin, gestern gab es das erste TV-Duell. Und das Wetter, es ist oft sonnig mit hohen Wolkenfeldern. In den Alpen gibt es Föhn, das Ganze bei rund 30 Grad. Mehr als 160 Todesopfer und insgesamt mehr als 1300 Vermisste. Das ist die vorläufige Bilanz nach der riesigen Sturzflut gestern im Grenzgebiet zwischen Tibet und Nepal. Die Lage ist nach wie vor unübersichtlich und das Ausmaß der Schäden ist noch nicht abschätzbar. Christian Huckel ist Professor an der Universität Zürich für Umwelt und Klima und führt auch Untersuchungen im Himalaya durch. Zur Dimension dieser Sturzflut sagt er aber.
2: Wir gehen davon aus, dass es ein sehr großer Sturz ist, wahrscheinlich historisch groß, als Vergleich 10-mal oder vielleicht sogar mehr als 10-mal so groß, wie was wir gesehen haben in Platten letztes Jahr.
1: Sagt Christian Huckel von der Universität Zürich. Zu Meldungen aus der Schweiz in der Übersicht. Der Aargauer SVP-Nationalrat Andreas Glarner gibt sein Amt auf Ende Jahr ab. Auch als Parteipräsident der SVP Aargau tritt Glarner zurück, wie die Partei mitteilt. Er wolle für eine neue Generation Platz machen. Glarner ist seit 2015 Nationalrat. Die Gesamterneuerungswahl des Bundesgerichts wird verschoben. Statt im September findet sie im Dezember statt. Das teilt die Gerichtskommission des Parlaments mit. Der Grund, sie braucht mehr Zeit für Abklärungen zur bekannt gewordenen früheren Liebesbeziehung zwischen Bundesrichterin Beatrice van de Graaf und Bundesrichter Yves Donzala. In 10 Tagen wird gewählt im ostdeutschen Bundesland Sachsen-Anhalt. Erstmals könnte die AfD in einem Bundesland einen Ministerpräsidenten stellen, denn in Umfragen hat die Partei deutlich die Nase vorn. Gestern fand das erste große Fernsehduell statt zwischen dem Kandidaten der AfD und dem Amtsinhaber der CDU. Deutschland-Korrespondentin Simon Fatzer.
3: Es ging raulos, wobei CDU-Ministerpräsident Sven Schulze versuchte, auf der Sachebene zu bleiben. Er kritisierte anhand des AfD-Wahlprogramms deren Frauenbild.
4: Die AfD sagt ganz klar, wir wollen, dass Frauen jetzt als allererstes viele Kinder kriegen. Dann sollen sie die auch noch nicht zur Schule bringen, weil sie die Schulpflicht abschaffen wollen. Das heißt, am anderen Ende Frauen zurück an dem Herd. Das ist nicht das Frauenbild, was wir hier in Sachsen-Anhalt haben wollen.
3: In seiner Antwort darauf wählte AfD-Spitzenkandidat Ulrich Siegmund eine andere Ebene für seinen Angriff und platzierte gleich im ersten Votum Diffamierungen und Lügenbezichtigungen.
5: Die Leute haben genug davon, bevormundet zu werden. Und ich meine, die Eingangsworte waren auch gerade wieder perfekt. Völlig aus einer völlig abgehobenen Perspektive über den Wettbewerber zu urteilen, mit Fake News überhaupt sich gar nicht mit der Programmatik auseinanderzusetzen, das ist ja das, was die Gremien in diesem Land aufreißt.
3: Wir unten beim Volk, alle anderen Parteien, die Lügner, da blieb sich die AfD durchaus treu. Und sie blieb auch dabei, sich nicht konkret auf Sachliches einzulassen. Weshalb Ulrich Siegmund denn so beliebt sei, wurde CDU-Mann Sven Schulze gefragt.
4: Er schafft ein Gefühl. Er sagt, alles ist möglich. Das ist aber eine Aussage, die würde ich nie auf meine Plakate schreiben, weil es ist nicht alles möglich. Man muss realistisch mit den Menschen sprechen.
3: Die AfD aber hat Großes vor.
5: Sachsen-Anhalt ist der Beginn einer politischen Veränderung in ganz Deutschland.
3: Ob ihr der dafür wichtige Schritt in Magdeburg gelingt, zeigt sich in 10 Tagen.
1: Der US-Chip-Hersteller Nvidia hat in den letzten Monaten Milliarden verdient, dank des Booms von künstlicher Intelligenz. Nvidia machte im zweiten Quartal einen Gewinn von knapp 60 Milliarden US-Dollar, wie das Unternehmen schreibt. Das ist mehr als doppelt so viel verglichen mit dem gleichen Zeitraum vor einem Jahr. Dann zum Sport, zuerst Fußball. In der letzten Qualifikationsrunde zur Champions League haben die Spielerinnen von Servette Genoa das Hinspiel gegen Sparta Prag auswärts verloren mit 2-3. Und beim Leichtathletik-Meeting Weltklasse Zürich ist Stabhochspringerin Angelika Moser Zweite geworden hinter der US-Amerikanerin Hannah Moll. Angelika Moser stellte mit 4,85 Meter einen neuen Schweizer Hallenrekord auf. Heute Abend sind dann im Letzigrundstadion die weiteren Wettkämpfe von Weltklasse Zürich. Die Börsendaten geliefert von SIX. Der Dow Jones Index in New York hat 0,2% verloren. Der Nikkei Index in Tokio fällt um 0,2%. Der Euro wird zu 93,89 gehandelt, der Dollar zu 80,56. Das waren Nachrichten von Radio SRF. Verantwortlich Jan von Tobel.
3: Der Sommer bäumt sich heute noch mal richtig auf. Jan Eitel von SRF Meteo, es wird heiss.
6: Es gibt 28 bis 30 Grad und stellenweise sogar in den Föhntälern bis 32 Grad. Dazu ist es recht sonnig, es hat aber auch viele Wolkenfelder und ich könnte zeitweise wegen dem Sahara-Staub auch mal ein bisschen dichter daherkommen und die Sonne mal ein bisschen abdecken. Aber grundsätzlich ist es ein recht sonniger und eben heißer Tag. Der Föhn, der wird dann am Oben und in der Nacht auf morgen zum Teil stürmisch in den Alpen mit 60 bis 90 km pro Stunde.
3: SRF Verkehrsinfo 5 ab 7. Michael Kein, du kannst gerade zweimal entwarnen.
7: Einer ist aus der Zentralschweiz von der A14 Richtung Luzern zwischen Rüttihof und Gisikon. Rot ist das Pannendreieck wieder fort und entwarnen kann ich auch in Solothurn. Dort auf der A1 Richtung Bern zwischen Önsingen und Wangen an der Aare besteht keine Gefahr mehr durch Gegenstände. Jetzt haben wir dort aber Stau und zwar Richtung Bern zwischen Herkingen und Wangen an der Aare. Grund dafür sind Strassenschäden. Dann haben wir eine Stauregion Zürich vor dem Gubristunnel Richtung St. Gallen ab Dietikon und ab Burgdorf Süd Richtung Zürich zwischen Winterthur Ost und Töss und in der Westschweiz dort Richtung Lausanne zwischen Schäbach und Belmont hat eine halbe Stunde länger wegen einem Pannenfahrzeug.
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3: 1, 5, 3, 2, 8. Das ist...
10: Gut für dein Bankkärtchen.
3: Richtig. 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
10: Anni Glautenschlager. 1, 5, 3, 2, 8.
3: 2, 3, 2, 8. Man muss es anders lesen. 1, 53, 28. Das ist ein uralt Rekord.
10: Der älteste offizielle Freiluft-Weltrekord, also Zeit natürlich davon, in der Leichtathletik über 800 Meter von den Frauen, vor 43 Jahren aufgestellt. Und ja, der uralte Rekord wird die Schweizerin Audrey Véro endlich zu einem ganz neuen Rekord machen.
3: Und es nervt sie langsam ein bisschen, dass sie immer auf den Rekord angehauen wird. Und trotzdem kommen wir nicht drum herum, weil heute Abend springt sie wieder, die Audrey Véro, rennt am Weltklasse Zürich. Wir wärmen schon mal auf, in ein paar Minuten hier auf SRF 3. Zuerst aber einen, wo ihr Langstrecke unterwegs ist, säckle gerne mal einen Marathon, der Harry Styles.

0: singt Charlotte Anum aus dem Kopf echt 13 Minuten ab der 7. Es gibt allerdings noch andere Frauennamen, die wir gerne würden auf euren Schirm setzen für den Tag heute, wenn sie nicht sowieso schon drauf sind. Der Name Audrey Vero zum Beispiel. Die junge Schweizer Leichtathletin, die gerade allen davor springt, hoffentlich auch heute Abend am Weltklasse Zürich. Da hat sie vor genau einem Jahr das erste Mal in der Diamond League gewonnen, also in der wichtigsten Leichtathletik-Wertung überhaupt.
1: Oui, c'est quelque chose de très spécial et oui, c'était vraiment la première fois que je gagnais un meeting de Diamond League l'année dernière et c'était aussi la finale, donc c'était encore plus incroyable. Et cette année, je pense qu'on peut changer de statut, mais c'est chaque fois un plaisir de revenir courir ici au Weltklasse Zürich.
0: Jetzt ist sie zurück in Zürich mit einem EM-Titel im Rücken und wenn man anschaut, was Audrey Vero in diesem Jahr seit dem letzten Meeting in Zürich, was sie alles geschafft hat, was da passiert ist, dann kann man gerade noch mal sagen, incroyable, unglaublich, Reto Held von SRF Sport.
2: Absolut unglaublich, ist wirklich das richtige Wort. Sie hat einfach gar nicht mehr verloren in der Diamond League, in der höchsten Liga, bei den besten Meetings der Welt hat sie einfach immer gewonnen, ist Europameisterin geworden. Du hast gesagt, schlicht Wahnsinn auch die Art und Weise und darum kommen zwei Fragen auch immer wieder.
0: Gut, die erste Frage liegt auf der Hand, wie ist das möglich?
2: Genau, das ist die nett formulierte Frage. Geht das ohne Doping? Ist die Frage, die sich in der Leichtathletik natürlich auch jeder stellt. Dopt sie nicht, hat sie zuletzt zum Beispiel zu Lausanne erklärt. An der Medienkonferenz jetzt gestern zu Zürich hat sie ihren unglaublichen Aufstieg vor allem damit begründet, dass sie jetzt Profi ist und die Matur eben letztes Jahr abgeschlossen hat.
1: I finished school 1 year ago, so now I'm just focused on athletics and I just have more time for the competition, the training, the recovery and everything. So it's just easier also mentally to just be focused on one thing.
2: Logischerweise ist es jetzt einfacher für sie, weil sie sich fokussieren auf etwas, nämlich eben auf das Schnelllaufen. Und dass sie ein Talent ist, das hat man ja schon lange gesehen.
0: Also eine von zwei Fragen, die man der Audrey Vero immer wieder stellt, beantwortet. Was ist die andere Frage?
2: Die andere Frage ist, wann kommt jetzt der Weltrekord? Also praktisch jede Journalistin, jeder Journalist spricht auf den Weltrekord an, immer wieder, überall. Und das fängt Audrey Vero, glaube ich, jetzt schon langsam ein bisschen mühsam, weil sie eben überall immer wieder darauf angesprochen wird und weil das schon fast ein bisschen erwartet wird. Und so geht das schon definitiv nicht.
1: C'est vrai que des fois c'est assez ennuyant, puisque il y a des attentes que je fasse un record du monde à chaque course. Mais je pense pas que c'est comme ça que ça fonctionne.
2: Aber natürlich, der Weltrekord, der ist möglich, oder? Das haben wir in Paris gesehen, die Saison, wo sie schon sehr nah dran war, eine 1,53er Zeit gelaufen ist. Das sind Zeiten, die schon ganz lang gar nicht mehr gelaufen wurden. Und wenn sie dann sagt, die Form, die sind immer noch ähnlich wie in Paris und nach der EM sind sie ein bisschen müde und jetzt sind sie eben nicht müde, weil sie sich eben ausspannen konnten, dann tut das halt schon sehr gut.
1: Ich denke, diese Form ist toujours là. Il y avait juste un peu de fatigue après les Championnats d'Europe. Et maintenant j'ai pu faire quelques jours à la maison pour récupérer et je pense que maintenant je suis de nouveau prête pour cette fin de saison.
0: Ja, sie sei bereit für Saisonende, Audrey Vero. Und ganz ehrlich, wenn es so läuft wie schon die ganze Saison, dann dürfen wir eben schon träumen von dem Weltrekord. Ob es klappt heute Abend, wissen wir es. Ab der Nacht läuft Weltklasse Zürich zu sehen im Fernsehen auf SRF 2 und zu hören hier bei uns.
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0: Sound aus der Schweiz von der Noemi Bessa. You'll find me there. Noch eins letztes Mal hat das gemacht.
1: Meine Damen und Herren, herzlich willkommen hier bei SRF Meteo.
0: The one and only Wetterlegende Thomas Bucheli sagt Tschüss.
2: Nach 34 Jahren Wetterprognose im Fernsehen und irgendwie hat man das Gefühl gehabt, ein Abendlicht ist nochmal extra schön gewesen bei seiner letzten Sendung auf dem Dach, auf dem SRF Meteo Dach, den, wo er Tschüss gesagt hat.
1: Grundsätzlich aber möchte ich Ihnen jetzt an dieser Stelle einfach ganz, ganz herzlich danken für Ihr Vertrauen, für Ihr Dabeisein, für Ihr Mitfiebern, für Ihre konstruktive Kritik und natürlich einfach für das Interesse am Wetter.
2: Ja, und wir haben ihn kurz noch abgefangen nachher, nach seiner letzten Sendung und dann gefragt, ja, wie geht's jetzt?
3: Ja, jetzt ist einerseits eine Last abgefallen, weil ich bin wirklich extrem nervös gewesen, wie man gemerkt hat und zum anderen habe ich natürlich eine unglaubliche Freude, jetzt, wie das zu Ende gegangen ist mit dem ganzen Team und eben darüber hinaus. Also ich bin jetzt erleichtert. Der Abschiedsschmerz, der kommt natürlich noch.
0: Seine ganze letzte Sendung, die könnt ihr schauen auf srf.ch. Bye bye Bucheli. Der eine geht vom Dach ab, dann gehen wir doch einfach rauf.

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0: Kiss.
1: So ist doch schön. Prince Kiss an dem Donnerstagmorgen auf SRF 3, das Neueste vom Tag, gibt es gerade jetzt von der Livia Schmidt in den Kurznachrichten. Es ist 7:30.
2: Bei der Sturzflut im Grenzgebiet zwischen Nepal und Tibet sind mindestens 165 Menschen ums Leben gekommen. Das melden die chinesischen und nepalesischen Behörden. Auch die Zahl der Vermissten ist gestiegen. Mittlerweile werden insgesamt 1300 Menschen vermisst, darunter viele Touristinnen und Touristen. Der Aargauer SVP-Nationalrat Andreas Glarner gibt sein Amt auf Ende Jahr ab. Auch als Parteipräsident der SVP Aargau tritt Glarner zurück, wie die Partei mitteilt. Er wolle für eine neue Generation Platz machen. Glarner ist seit 2015 Nationalrat. Das wertvollste Unternehmen der Welt, der US-Chip-Hersteller Nvidia, hat im zweiten Quartal dieses Jahres knapp 60 Milliarden US-Dollar Gewinn gemacht, das schreibt das Unternehmen. Das ist mehr als doppelt so viel wie im gleichen Zeitraum letztes Jahr. Auch der Umsatz habe sich mehr als verdoppelt.
1: Im Tennis in einem Grand Slam-Final, das ist für Belinda Bencic eine Premiere ohne Happy End. Felix Enkli von SRF Sport.
3: Im Mixed-Doppel von der US Open verliert Belinda Bencic zusammen mit dem Italiener Flavio Coboli den Final gegen das Duo Carolina Muchova, Jakub Menschik aus Tschechien. Trotz der Niederlage in 3 Sätzen zieht Bencic ein positives Fazit aus dem Mixed-Wettbewerb, nachdem sie zuletzt Schmerz an der Hüfte hatte und darum sogar ein Turnier abgebrochen und eins abgesagt hat. Am Sonntag geht's los mit dem Einzel im US Open und dort ist auch Stan Wawrinka dabei, als einziger Schweizer bei den Männern. Er kommt auf den letzten Drücker noch eine Wildcard über, weil sich ein anderer Spieler verletzt hat. Und was Stan Wawrinka mit 41 drauf hat, könnte auch Williams Schwester mit 44 und 46. Auch sie startet in New York mit einer Wildcard und zwar im Doppel.
1: Je nachdem, wo ihr unterwegs sind, freut ihr euch über einen Schirm. Wo braucht es denn den, Jan Eitel von SRF Meteo?
4: Ja, vor allem so am Nordrand von der Schweiz oder auch im Osten noch von der Schweiz, Zürzibien zum Beispiel oder dann auch Bülach oder auch Aglo Winterthur und. Also dort braucht es zum Teil noch ein bisschen den Schirm, sind dichtere Wolken noch, aber die verziehen sich und tagsüber sind die Wolken mehrheitlich dünn. Es hat aber auch Sahara-Staub, das heisst, zeitweise können sie auch mal ein bisschen dichter werden und die Sonne ein bisschen abdecken, aber grundsätzlich noch recht sonnig. Tag. Und es wird auch heiß. Temperaturen die steigen auf 30 Grad. Mit dem Föhn, der immer kräftiger wird, gibt es in den Alpentälern 32 Grad.
1: SRF Verkehrsinfo 2:30. Michael Krein, du hast die Übersicht.
5: Ja, und da haben wir lange Steuerregion Solothurn, und zwar richtig Bern. Zwischen Herkingen und Wangen an der Aare hat er rund eine Stunde länger Grund. Für das ist ein Dollendeckel, der dort fehlt auf der rechten Autobahnspur. Darum ist die gesperrt. Also der Dollendeckel wird gebracht, so schnell wie möglich. Dann haben wir Stau in Zürich, vor dem Kubristunnel Richtung St. Gallen ab Dietikon und ab Burdorf Nord. Dann Richtung Zürich bei Winterthur, zwischen Oberwinterthur und Winterthur Nord. Dann noch einmal Richtung Zürich ab Baltenswil.
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1: Ja, und die Aufgabenstellung an uns, die ist eigentlich ziemlich klar. Wir sind da, dass ihr gut in den neuen Tag hinein startet. Wir haben verschiedene Taktiken, wie wir das machen. Also erstens haben wir eine Playlist bereit, die euch hoffentlich gut aufstellt an diesem Donnerstag. Und wir haben unser ultimative ABC SRF 3. 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
8: 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Und wenn ihr durchkommt, dann Ruhm und Ehre.
1: Und wenn ihr einfach von daheim aus mitraten wollt, dann doch ein bisschen Hirnfitness. Wer wagt es für die Runde von heute Morgen? 0848 300 333. Das ist die Telefonnummer direkt zu uns. 0848 300 333. Und auf dieser Playlist, wo eben hoffentlich wach macht, geht jetzt Super High zusammen mit dem Mika Following the Sun.

0: wir dein. So easy, 20 Minuten vor der Nacht.
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0: Fliegen ist schlecht für die Umwelt, schlecht fürs Klima. Das ist unbestritten. Und gerade nach so einem heissen Sommer, wie wir ihn hatten, muss man sich vielleicht mal Gedanken machen, wie das alles weitergehen soll. In Zürich ist darum gestern Abend über ein Werbeverbot für Flugreisen abgestimmt worden. Manuel Rentsch aus der SRF Wirtschaftsredaktion. Der Gemeinderat von Zürich hat das Verbot von Flugwerbung allerdings knapp abgelehnt.
2: Ja, es hat 61 Nein-Stimmen gegeben zu 57 Ja-Stimmen. Die Differenz war also klein im Gemeinderat. Das Verbot der Werbeplakate ist also knapp abgelehnt worden. Das Postulat ist von den Grünen eingegeben worden, wo vom Stadtrat verlangt, so ein Verbot zu prüfen, dass es also keine Plakate mehr geben sollte für Flugreisen im öffentlichen Raum.
0: Was sind denn die Argumente der Befürworterinnen und was die Argumente der Gegner?
2: Also es gibt einen richtigen Graben zwischen dem rot-grünen Lager und den bürgerlichen. Selina Walgis von den Grünen sagt es so.
3: Flugwerbung beeinflusst unsere Konsumentscheidungen. Wenn Flugreisen permanent beworben werden, trägt das dazu bei, das Fliegen weiterhin als selbstverständlicher Teil von unserem Lebensstil verankert wird.
2: Und Dana Graf von der Zürcher SP sagt, dass das Fliegen einen grossen Teil der Treibhausgase ausmache, also der klimaschädlichen Emissionen.
4: Die SP stimmt heute Abend dem Postulat zu. Wir haben schon gehört, dass rund ein Viertel der indirekten Emissionen von Stadtzürcherinnen durch Flugreisen verursacht wird.
2: Und auf der Seite der Bürgerlichen hat man kein Verständnis für das Postulat. Es sei ein Eingriff in die Wirtschaft, kritisierte Patrick Brunner von der FDP.
5: Das verletzt auf eklatante Art und Weise die Wirtschafts- und Werbefreiheit. Also auch wenn das durchkommt und die Mehrheit gefunden würde, der Rechtsweg ist vorprogrammiert und das Resultat, egal wie viele Instanzen wir da werden durchjagen, ist auch schon gegeben.
0: Also, da ist heiss diskutiert worden, dann ist abgestimmt worden. Der Vorstoß ist mit 61 zu 57 Stimmen abgelehnt worden. Gibt es denn überhaupt schon irgendwo so ein Verbot für Werbung für Flugreisen?
2: Ja, das gibt's. Vor allem in den Niederlanden, wo die eine oder andere Stadt das schon eingeführt hat, so ein Verbot, das sogar noch weitergeht. Den Haag hat das Verbot von Werbung im öffentlichen Raum für Flugreisen, Kreuzfahrten und Auto mit Benzin und Diesel also so eingeführt und dass sie Werbung für fossile Energien soll verboten sein. Den Haag hat das Werbeverbot vor anderthalb Jahren umgesetzt und ist die weltweit erste Stadt in diesem Bereich und Amsterdam hat das Verbot auch eingeführt vor 3 Monaten.
0: Und in der Schweiz gibt es da außerhalb von Zürich noch weitere Vorstöße?
2: In Bern hat man das auch schon diskutiert. In der Stadt da ist es um ein Verbot von Werbeplakat für Flugreisen und Auto gegangen. Die Stadtregierung von Bern hat das dann aber abgelehnt. Wir können das nicht umsetzen, unter anderem aus rechtlichen Gründen.
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0: Fly Away, Lenny Kravitz, jetzt dann 10 vor 8.
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0: Das ist der Moment vom Tag, wo wir uns kollektiv konzentrieren und miteinander ein Spiel spielen. Heute vorauslaufen, live im Radio tut Silvia Meier aus Aarau. Guten Morgen, Silvia.
3: Guten Morgen.
0: Du bist Heilpädagogin, du bist Mami von zwei erwachsenen Kindern. Deine 18-jährige Tochter kommt am Samstag heim von einem Sprachaufenthalt. 6 Wochen war sie in England. Wie tut das als Mami, wenn das Kind pflücken wird und 6 Wochen einfach nicht rum ist?
3: Also sie ist die Älteste, sie ist die 21-Jährige oder bald 21. Und sie ist schon mal ein paar Wochen weg gewesen. Und es ist schon ein bisschen, also man muss sie halt loslassen. Aber in der heutigen Zeitung ist es anders, als wo wir gegangen sind. Weil sie gehen und sie können eigentlich immer mit einem in Kontakt bleiben oder man kann mit ihnen Kontakt aufnehmen, wenn man das will. Und das macht es viel einfacher, denke ich. Und es ist auch normal, dass sie mit 21 gehen. Also ich finde es toll, wenn sie sich das zutrauen und sie es machen.
0: Hast denn du das selber
3: gemacht? Natürlich, dass sie zurückkommt. Ich habe das auch gemacht nach der Matur. Ja, bin ich 3 Monate auf Amerika. Und damals war es dann so, oder? Dann bist du gegangen und dann haben deine Eltern eigentlich eine Woche lang nichts gehört. Und dann ist dann mal der erste Brief angekommen. Und dann haben wir uns so im Wochenrhythmus geschrieben. Also ich denke, es war eine ganz andere Situation, oder?
0: Aber es ist eigentlich auch noch schön, zum so ein bisschen, so Loslösungsprozess, gell, sind wichtig.
3: Absolut, denke ich auch. Genau.
0: Wir geben dir aber gleich etwas, um daran festzuheben. Es ist allerdings einfach nur ein Buchstabe. Der hat der Schiedsrichter von heute, Andreas.
4: Und früher war das Telefonieren ins Ausland auch mega teuer, gewesen, ja, oder? Hast du über 20er Noten?
0: Ja. Mami, ich würde gerne länger, aber es ist so teuer.
4: Und Silvia?
3: Ja, wir haben den Namen so einen Collect-Call angemeldet.
0: Genau.
3: Ja,
0: genau.
3: Hat er
4: auf der Rechnung war es dann ein bisschen höher gewesen. Silvia, wir spielen mit dem, ich habe das Wort gehört vorher, L wie Loslösungsprozess. Oder? Spielen wir drum mit dem L. Heute Morgen, die Regeln immer gleich, 12 oder mehr Richtige brauchen wir, 45 Sekunden geht das Spiel und unbedingt weitersagen, wenn du irgendwo hängen bleibst.
0: Oh, Silvia, deine 45 Sekunden mit L, die laufen ab jetzt. Der Schirm hängt von der Decke.
3: Der Lampenschirm.
0: Durch zum Putzen.
3: Lumpenlappen.
0: Nicht verheiratet.
3: Ledig.
0: Wenn's nicht spannend ist.
3: Langweilig.
0: Nicht verkrampft.
3: Locker.
0: Ein Organ mit Flügel.
3: Lunge.
0: Nicht schwer.
3: Licht.
0: Vom Gesetz her erlaubt.
3: Legal.
0: Tippspiel mit Zahlen.
3: Lotto.
0: Museum in Paris.
3: Luche.
0: Hellem Bier sagt man auch.
3: Oh, weiter.
0: Ein gerader Strich.
3: Linie.
0: Ein Land.
3: Luxemburg.
4: Boah. Boah. Den nehmen wir gar nicht rein.
0: Keine Biertrinkerin.
3: Nein, wirklich nicht. Ich habe gerade an meinen Mann gedacht, der wäre jetzt irgendwie unten, könnte mir helfen, aber er fand, er helfe ich nicht. Okay.
0: Oh, nein.
4: Hat sich verweigert, zum helfen.
3: Ja, du, also, ich habe nicht so den, der gerne im Radio spielt. Ich muss allein machen.
0: Dann hoffen wir, dass er jetzt nicht das Zünglein an der Waage gewesen wäre. Aber wir schauen.
4: Das Schäumchen, das Bierschäumchen an der Wange. Also hellem Bier sagt man auch. Lager ist natürlich umgangssprachlich. Es gibt auch ein bisschen dunkleres Lagerbier, aber umgangssprachlich ist es ein Lager, ein helles Bier. Okay. Und du hast du noch einmal weiter gesagt. Nein, du hast alles noch gebracht. Und sogar durch zum Putzen hast du auch beide
0: Lumpenlappen.
4: Absolut richtig. Können wir nicht doppelt geben, aber ist natürlich beides richtig. Und mit Luxemburg am Schluss, es hat genau noch reingepasst. 12 richtige.
3: Oh, eben,
0: das
3: ist ein bisschen langsam.
0: Ah,
3: super, perfekt.
0: Du schaffst das losgelöst, um das nochmal aufzunehmen von deinem Mann. Tipptopp, allein, Silvia. 12 Punkte gibt für dich, ein goldiges Gewinnerinnen-Zertifikat und einen 100-Franken-Gutschein für ein Öko-Auto- und Veloreinigungsset von Dessa Autoglas. Danke fürs Mitspielen.
3: Perfekt.
0: Und,
3: danke euch.
0: Schönes Willkommen zurück von deiner Tochter am Samstag. Dann feiert schön.
3: Ja, das machen wir. Danke vielmals. Und euch auch eine gute Zeit.
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0: Lumpenlappen.
4: Lumpenlappen.
0: Lieblingsmoment. Lumpenlappen.

0: Sascha Bedingfield, Unwritten. Das ist der Donnerstag, das Neueste vom Tag gibt's jetzt. Das ist SRF 3. Die Nachrichten von SRF um 8 Uhr mit Livia Schmid und mit unserem Schwerpunkt heute Morgen, der verheerenden Sturzflut im Grenzgebiet zwischen Tibet und Nepal. Die Lage ist unübersichtlich, was man aber bisher weiß, wir liefern einen Überblick. Und mit dem wertvollsten Unternehmen der Welt, der Chiphersteller Nvidia, macht im zweiten Quartal mehr Gewinn und mehr Umsatz. Und das Wetter. Es ist oft sonnig mit hohen Wolkenfeldern. In den Alpen gibt es Föhn, das Ganze bei rund 30 Grad. Schlammmassen, die Häuser, Straßen und Brücken beschädigen und Fahrzeuge mitreißen. Diese Bilder erreichten die Welt gestern aus dem Grenzgebiet zwischen Nepal und Tibet. Die Zahl der Todesopfer und der Vermissten steigt weiter. Jan von Tubbel.
1: Die Lage ist nach wie vor unübersichtlich und das volle Ausmaß der Schäden ist noch nicht abschätzbar. Die Sturzflut forderte bisher mindestens 165 Todesopfer und mehr als 1300 Menschen werden noch vermisst, darunter auch hunderte Touristinnen und Touristen. Derweil sind die Rettungskräfte in Nepal und in China daran, nach Überlebenden zu suchen. Mehrere Länder haben Nepal ihre Hilfe angeboten. Die Schweiz stellt 500.000 Franken für die Nothilfe zur Verfügung. Auch die USA liefern Notunterkünfte, Wasser und andere Hilfsgüter im Wert von 500.000 US-Dollar.
0: Jan von Tobel. Das ganze Ausmaß der Sturzflut ist zwar noch nicht abzusehen, klar ist aber, die Dimension ist groß. Das sagt Christian Huckel. Er ist Professor für Umwelt und Klima an der Universität Zürich und forscht unter anderem im Himalaya.
2: In diesen Gebieten, die auch so steil sind, so viel Höhendifferenz da, ist einfach sehr viel Energie auch vorhanden und die gehen auch sehr weit. Das ist bis zu 100 Kilometer haben wir verheerende Zerstörungen gehabt. Das wäre vom Platten bis an den Genfersee so als Vergleich.
0: Und dazu, was diese riesige Sturzflut ausgelöst haben könnte, sagt Huckel weiter.
2: Im Moment gehen wir davon aus, dass der Ursprung dieser Sturzflut in einem sehr großen Felssturz liegt, der große Teile auch von Eis und Gletschern mitgerissen hat, dass sich dadurch diese große Sturzflut gebildet hat, die dann dermaßen verheerende Schäden angerichtet hat.
0: Sagt Christian Huckel von der Universität Zürich. Zu drei Meldungen aus der Schweiz in Kürze. Der Aargauer SVP-Nationalrat Andreas Glarner gibt sein Amt auf Ende Jahr ab. Auch als Parteipräsident der SVP Aargau tritt Glarner zurück, wie die Partei mitteilt. Er wolle für eine neue Generation Platz machen. Glarner ist seit 2015 Nationalrat. Die Gesamterneuerungswahl des Bundesgerichts wird verschoben. Statt im September findet sie im Dezember statt. Das teilt die Gerichtskommission des Parlaments mit. Der Grund, sie braucht mehr Zeit für Abklärungen zur bekannt gewordenen früheren Liebesbeziehung zwischen Bundesrichterin Beatrice van der Graaf und Bundesrichter Yves Donzella. Im Kanton Glarus stehen die Skilifte in Braunwald in der nächsten Wintersaison still. Der Verwaltungsrat hat sich am Abend an der Generalversammlung durchgesetzt. Laut diesem rentiert der Betrieb der Skilifte nicht mehr, unter anderem wegen Schneemangels. Der US-Chip-Hersteller Nvidia hat in den letzten Monaten Milliarden verdient, dank des Booms von künstlicher Intelligenz. Nvidia machte im zweiten Quartal einen Gewinn von knapp 60 Milliarden US-Dollar, wie das Unternehmen schreibt. Das ist mehr als doppelt so viel verglichen mit dem gleichen Zeitraum vor einem Jahr. Auch der Umsatz hat sich mehr als verdoppelt. Zum Sport, zuerst Fußball. In der letzten Qualifikationsrunde zur Champions League haben die Spielerinnen von Servette Genoa das Hinspiel gegen Sparta Prag auswärts verloren mit 2:3. Und beim Leichtathletik-Meeting Weltklasse Zürich ist Stabhochspringerin Angelika Moser Zweite geworden, hinter der US-Amerikanerin Hannah Moll. Angelika Moser stellte mit 4,85 Meter einen neuen Schweizer Hallenrekord auf. Heute Abend sind dann im Letzigrundstadion die weiteren Wettkämpfe von Weltklasse Zürich. Zu den Börsendaten, geliefert von SIX, der Dow Jones Index in New York hat 0,2% verloren. Der Nikkei Index in Tokio fällt um 0,2%. Der Euro wird zu 93,90 Rappen gehandelt und der Dollar zu 80,58 Rappen. Das waren Nachrichten von Radio SRF, verantwortlich Jan von Tobel.
3: Jan Eitel, SRF Meteo, wie stark wird der Föhn?
4: Er wird 60 bis 90 Kilometer pro Stunde in der Böe bringen, allerdings erst dann am Abend in der Nacht auf morgen. Er baut sich heute durch den Tag so langsam auf und sorgt dafür, dass die Temperaturen in den Alpentälern gegen 32 Grad steigen. Sonst haben wir so eher um die 28 bis 30 Grad. Dazu ist es zeitweise sonnig, ab und zu hat es auch mal ein paar dichtere Wolkenfelder. Jetzt in den nächsten 30 Minuten oder 60 Minuten gibt es vielleicht noch so zwischen Schaffhausen und Bodensee die letzten Tröpfe.
3: SRF Verkehrsinfo 5:08. Wir schauen zuerst in die Region Solothurn. Michael Kein.
5: Da braucht es nach wie vor viel Geduld, und zwar in Richtung Benz, zwischen Herkingen und Wangen an der Aare. Dort hat der Dolendeckel ersetzt werden. Das ist mittlerweile erfolgt. Es bleibt aber dort immer noch bei grossem Zeitverlust. Dann steht so in Zürich. Auf dem Nordring Richtung St. Gallen ab Dietikon, vom Westring her ab Burdorf Nord, auf dem Westring auch Richtung Chur zwischen dem Limmataler Kreuz und Zürich West und von Winterthur her ab Frettikon.

0: mich nervös machen. Es würde mich nervös machen, wenn ich verantwortlich wäre für das. Hast du schon gekannt?
1: Also das Instrument?
0: Ja.
1: Das ist doch wieder bei den Hockeyspielen, so die Hammond-Orgel, oder?
0: Das ist aber die Hammond-Orgel aus dem Song «Giant» von Calvin Harris und dem Rag & Bone Man. Wenn ich das müsste spielen, ich würde den Einsatz jedes Mal verpassen. Zuerst kommt das «Wick» und dann kommt noch mal ein «Wick» und du weißt einfach nie, wenn es kommt, aber es kommt dann einfach irgendwann.
1: Also wenn du das müsstest singen?
0: Wenn ich das müsste spielen, aha. Horror.
1: Aber dann tu doch mal dazu singen, wenn es gespielt wird nachher.
0: Also wach schnell. Wach schnell. Guck! Nein! Achtung! Guck! Nein! Guck! Nein, siehst du jetzt?
1: Lass es doch einfach sein.

0: Das neue Sound aus Hamburg kommt die Frau Tiffany Harris, heisst sie Vertigo. 13 Minuten ab der Nacht. Sehr viel potenzielle Ärgernis umeinander, so am Morgen früh.
1: Wenn es keine Hafermilch im Kühlschrank hat.
0: Mhm. Was noch?
1: Irgendwelche Baustellen am Morgen, wenn du ausschlafen.
0: Ja, sonst noch etwas?
1: Leute eigentlich. Menschen. Gehen gar nicht.
0: Ja, zum Glück ist ihre Zeit eher der Abend. Dürfen wir vorstellen, Naomi Pepper, nominiert als SRF 3 Best Talent Comedy.
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0: Wir sind im Anflug auf die Swiss Comedy Awards, sind übernächst Wochenende. Drei junge, top motivierte und lustige Menschen sind nominiert. Unter anderem die, die morgen Menschen hasst.
3: Ja, kann man sagen, so es ist eine davon eben Naomi Pepper, im Berufsleben Sozialpädagogin. Das fließt aber auch gerne in ihre Comedy ein. Dann zum Beispiel, wenn sie von ihrem Datingleben berichtet.
4: Dann so bei Beziehungstyp steht, nicht sicher monogam oder doch nicht monogam. Und dann denkt man so, liebe Jan von Wipking, wenn ich so durch deine Bilder scrolle, hast du überall ein Cap oder ein Beanie an? Es lässt davon ausgehen, dass dein Haarausfall doch auch schon recht fortgeschritten ist. Auf was wartest du noch? Bums mich einfach! Oder wie die Sozis sagen würden, auf einer Meta-Ebene betrachtet, mit dem Fokus auf Partizipation, würde ich dich gerne zu einem konsensbasierten Körperaustausch einladen.
3: So tönt es, wenn sie genau wie Pepper als Comedian auf der Bühne steht. Das macht sie seit 3 Jahren. Angefangen hat es aber schon viel, viel früher.
1: Vor etwa 10 Jahren habe ich einen mega, mega peinlichen Insta-Account gemacht. Und das ist so eine Comicfigur gsi, wo René Wurstmeier geheissen hat. Da habe ich mit so mega schlechten Perücken und Verkleidung angefangen, so Sketches zu machen. Und ich glaube, das war so der Start gewesen. Und dort habe ich immer gewünscht, das mal auf einer Bühne zu machen. Zum Glück jetzt ohne die Perücken. Und schon auch durch Theater habe ich so gemerkt, die lustigen Szenen, Rollen finde ich irgendwie machen mir am meisten Freude. Und dann ist es schon einfach auch noch eine gute gratis Selbsttherapie.
0: Ja, Vater, gerade ehrlich ist, seit Naomi Pepper nominiert als SRF 3 Best Talent Comedy. 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

0: Festival Sommer 2026 hat auf dem Gurten in Bern gespielt der Teddy Swims, Mr. Know It All. Und die Frau, die jetzt kommt, die begegnet uns eigentlich immer wieder, schon den ganzen August durch.
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0: Und der von ihr heisst Payback Naveni. 7 Minuten, dann ist 8:30 Uhr.

0: Florence Welsh und ihre Florence and the Machine Ship to Wreck. Livia Schmid hat Kurznachrichten. Es ist 8:30.
1: Bei der Sturzflut im Grenzgebiet zwischen Nepal und Tibet sind mindestens 165 Menschen ums Leben gekommen. Das melden die chinesischen und nepalesischen Behörden. Auch die Zahl der Vermissten ist gestiegen. Mittlerweile werden insgesamt 1300 Menschen vermisst, darunter viele Touristinnen und Touristen. Der Energiekonzern Alpiq hat in den ersten sechs Monaten dieses Jahres 123 Millionen Franken verdient. Damit stieg der Gewinn um 16% im Vergleich zum Vorjahreszeitraum, wie Alpiq mitteilt. Der Umsatz blieb praktisch gleich mit gut 3 Milliarden Franken. Das wertvollste Unternehmen der Welt, der US-Chip-Hersteller Nvidia, hat im zweiten Quartal dieses Jahres knapp 60 Milliarden US-Dollar Gewinn gemacht. Das schreibt das Unternehmen. Das ist mehr als doppelt so viel wie im gleichen Zeitraum letztes Jahr. Auch der Umsatz habe sich mehr als verdoppelt.
0: Die Angelika Moser hat das Leichtathletik-Meeting in Zürich schon mal lanciert. Felix Renkli von SRF Sport.
2: Im Stabhochsprung-Wettbewerb im HB in Zürich wird Angelika Moser Zweite und sie kommt mit 4,85 m neuen Schweizer Indoor-Rekord. Heute finden alle anderen Disziplinen von Weltklasse Zürich statt. Und das in absoluter Top-Besetzung. Die ersten grossen Highlights sind schon kurz nach dem halben 8. Abend. Zum Beispiel der 110-Meter-Hürdenlauf der Männer mit dem Europameister Jason Joseph. Dann geht es Schlag auf Schlag weiter mit dem Star-Aufgebot im letzten Grund bis zum 800 Meter von der Frauen mit der Audrey Vero am 20 vor 10. Alles live am Fernsehen auf SRF 2.
0: Jan Eitel von SRF Meteo, für die, die jetzt noch Wolken umeinander haben, wie lange bleiben die?
3: Ja, die werden jetzt etwa noch so eine Stunde vielleicht am Nordrand von der Schweiz liegen bleiben. Nachher wird es mal länger sonnig sein. Es kommen dann aber von Südfrankreich her schon wieder auch dichtere Wolken. Das Ganze auch geschwängert von Sahara-Staub. Also es ist eher so eine zeitweise sonnig. Und trotzdem, es wird heute doch recht heiß, rund 30 Grad gibt es. In den Föhntälern vielleicht sogar 32 Grad. Der Föhn, der wird dann vor allem am Oben und in der Nacht auf morgen stürmisch.
0: SRF Verkehrsinfo 2 ab 8:30. Michael Krein, wir schauen zuerst in die Region Solothurn.
4: Hier steht es noch richtig Bern. Rund eine halbe Stunde länger hat er noch zwischen Herkingen und Niederbipp. Dann steht es noch in Zürich vor dem Gubristunnel Richtung St. Gallen ab Dietikon vom Westing her ab Urdorf Nord auf dem Westing Richtung Chur zwischen Urdorf Nord und Zürich West und von St. Gallen her ab Frettikon.
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0: Hat irgendjemand meine CD gesehen von TLC?
7: Hast du die gehabt?
0: Ich hatte die mal gehabt. Ich hatte die, glaube ich, irgendwann mal jemandem ausgelehnt und nie mehr zurückbekommen. Ja. Das sind die mit Don't go chasing waterfalls.
7: Hast du ein Single davon? Ein Single Maxi-CD?
0: Nein, ich hatte das Album, gehabt, weil ich eben auch diesen Song hier riesig gefunden habe. Leck, habe ich den mit dem Diktionär versucht zu übersetzen. Und bin ich gescheitert.
7: Diktionär.
0: Damals. TLC, No Scrubs, mitbereit auf der Playlist. Gibt es für euch. Gerade nach dem Sound aus Bern von der Open Season, Keep My Fire Burning. Das ist der Donnerstag mit euch.
7: Andreas Forster.
0: Und

0: Kopf. Der Joris, bald Viertel vor 9. Roger Federer, kennen Sie den noch? Ja, weißt du, ich frage mal in die Runde. Ja. Nein, weißt du, es ist wieder Zeit gekommen, wo Leute fragen, Roger Federer, was ist das schon wieder?
1: Wenn ihr darauf gehört, vor 25 Jahren.
0: Man kann jetzt, glaube ich, schon noch sagen, der bekannteste Schweizer, oder? Ja. Wenn sogar der Roger Federer als der bekannteste Schweizer, den wir haben, ihre Musik gerne hört, dann muss doch etwas da sein.
2: I like to listen to Queen. Bon Jovi, Roxette.
3: Roxette?
2: You don't know Roxette?
3: No, I don't know Roxette. What's Roxette?
2: The Roxette is a Swedish band.
3: Okay, Roxette.
0: Immer noch ein großartiger Moment. Die Schauspielerin Anne Hathaway, die hier Roger Federer ausfragt, zum Beispiel über seine Lieblingsmusik.
1: Ja, und sie kennt Roxette nicht. Eine von den Lieblingsbands vom Roger Federer.
0: Mindestens zwei Fans, der Roger Federer und ich kenne dich.
1: Kennst
0: du? Ja, ja.
1: Ich kennst.
0: Ja, ja.
1: Endlich kann ich mal sagen, der Roger Federer nie etwas gemeinsam, weil Sport, Werbeverträge und der Kontostand werden es definitiv nicht sein.
0: Wäre darum noch Werbung für den Roger Federer zum morgen Freitag auf Arbonne gehen. Summer Days Festival, so ein VIP-Ticket gibt es sicher noch für ihn. Dort treten Roxette auf. Einen Tag später dann in Spiez am Seaside Festival.
1: Und sie sind gerade auf einer 40-Jahr-Jubiläum-Tour. Seit letztem Jahr überall auf der Welt. Überall kommen die Leute noch. Alles natürlich ein bisschen anders mit einer neuen Sängerin, nachdem die Marie Fredriksson 2019 gestorben ist. Das kann man jetzt alles so ein bisschen als, als Abklatsch sehen, oder?
0: Nicht mehr so wie früher.
1: Nicht mehr so wie früher. Aber mit Live-Auftritt machst du halt noch Geld. Hang herum, die Songs, die züchten einfach immer noch bei unter und über 40.
0: Also du bist im zweiten Teil, oder? Ja. Über 40. Und beim Roger Federer.
1: Ja, auch beim Roger Federer.
0: Also, da wird das Rad nicht neu erfunden. Muss auch nicht. Aber muss man jetzt Rockset 2.0, ich nenne es jetzt mal so, tatsächlich noch live schauen? Muss man die gesehen haben?
1: Das fragst du jetzt mich.
0: Der Roger Federer ist gerade nicht da. Das ist wie die Infrage.
1: Das musst du infragen. Ja, es sind einfach alles Keiben, gute Popsongs. Hast du in den 90er mitgesungen, hast du in den 2000er mitgesungen, in den 2010er und jetzt immer noch. Eben, so verkehrt haben sie es offenbar nicht gemacht, auch wenn das alles natürlich... Ja, es ist ein grosses in Erinnerung schwelgen, oder?
0: Oder für Anne Hathaway wäre es eine neue musikalische Entdeckung.
1: Wer ist das?
0: Die soll das doch endlich mal hören. Anne Hathaway, die musst du nicht kennen. Roxette.

0: Dangerous. Und währenddem, dass ihr tanzt habt und wach geworden sind zu dem Song, haben wir da ein Telefon bekommen.
1: Roger Federer?
0: Nein, leider nicht. Aber ähnlich. Ein grosser Roger Federer-Fan, ehemaliger SRF-Sport-Reporter, der Bernie Scher, hat sich gemeldet und gesagt, der Roger Federer könne wirklich nicht go Rockset schauen, das Wochenende, weil er kommt, er wird aufgenommen in Hall of Fame.
1: Ja, das ist ein guter Grund.
0: Er kann nicht schauen.
1: Okay, aber fair.
0: Wo spielt es? Wo spielt es?
1: Am Samstag in Spiez am Seaside Festival und morgen, Freitag schon am Summer Days in Arbon am Bodensee, wo der ganze Abend so Nostalgie-Kelle gerührt wird.
0: Wer kann man
1: so
0: noch sagen.
1: Neben Rockset, Gotthard, Nena oder Anastasia, alle am Ufer vom Bodensee.
0: Außer der Roger Federer.
1: Außer der Roger Federer ist nicht dabei.
0: Der hat anders zu tun.
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0: Big Street Preachers Autumn Song. Und das Neueste von dem Donnerstagmorgen gibt's jetzt. 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
1: Die Nachrichten von SRF um 9 Uhr mit Livia Schmid. Die Lage ist unübersichtlich nach der Sturzflut im Grenzgebiet zwischen Nepal und Tibet. Klar ist aber, das Ausmaß ist groß. Der Boom bei der künstlichen Intelligenz sorgt beim Chiphersteller Nvidia für einen doppelten Gewinn. Wir fragen nach, wie nachhaltig die Investitionen in KI sind. Und das Wetter? Es ist oft sonnig mit hohen Wolkenfeldern. In den Alpen gibt's Föhn, das Ganze bei rund 30 Grad. Schlammmassen, die Häuser, Straßen und Brücken beschädigen und Fahrzeuge mitreißen. Diese Bilder erreichten die Welt gestern aus dem Grenzgebiet zwischen Nepal und Tibet. Die Zahl der Todesopfer und der Vermissten steigt weiter. Jan von Tobel.
2: Die Lage ist nach wie vor unübersichtlich und das volle Ausmaß der Schäden ist noch nicht abschätzbar. Die Sturzflut forderte bisher mindestens 165 Todesopfer und mehr als 1300 Menschen werden noch vermisst, darunter auch hunderte Touristinnen und Touristen. Derweil sind die Rettungskräfte in Nepal und in China daran, nach Überlebenden zu suchen. Mehrere Länder haben Nepal ihre Hilfe angeboten. Die Schweiz stellt 500.000 Franken für die Nothilfe zur Verfügung. Auch die USA liefern Notunterkünfte, Wasser und andere Hilfsgüter im Wert von 500.000 US-Dollar.
1: Jan von Tobel. Das ganze Ausmaß der Sturzflut ist zwar noch nicht abzusehen, klar ist aber, die Dimension ist groß. Das sagt Christian Huckel. Er ist Professor für Umwelt und Klima an der Universität Zürich und forscht unter anderem im Himalaya.
3: In diesen Gebieten, die auch so steil sind, so viel Höhendifferenz da, ist einfach sehr viel Energie auch vorhanden und die gehen auch sehr weit. Das ist bis zu 100 Kilometer haben wir verheerende Zerstörungen gehabt. Das wäre von Blatten bis an den Genfersee so als Vergleich.
1: Sagt Christian Huckel von der Universität Zürich. Der US-Chip-Hersteller Nvidia hat in den letzten Monaten Milliarden verdient, dank des Booms von künstlicher Intelligenz. Nvidia machte im zweiten Quartal einen Gewinn von knapp 60 Milliarden US-Dollar, wie das Unternehmen schreibt. Das ist mehr als doppelt so viel verglichen mit dem gleichen Zeitraum vor einem Jahr. Auch der Umsatz hat sich mehr als verdoppelt. Wie nachhaltig ist dieses Wachstum? Das sei auch an den Finanzmärkten die große Frage, sagt Wirtschaftsredaktor Damian Rast.
4: Klar ist, die Investitionen in KI, die sind weiterhin enorm und in den aktuellen Zahlen gibt es keine Anzeichen für einen abrupten Einbruch. Nvidia rechnet sogar damit, dass der Umsatz im kommenden Geschäftsjahr nochmals um rund 70% wächst. Auch die großen Technologiekonzerne, die investieren weiterhin hunderte Milliarden Dollar in Rechenzentren und KI-Infrastruktur. Aber klar, irgendwann muss sich zeigen, ob sich diese riesigen Investitionen auch wirtschaftlich auszahlen. Grundsätzlich spricht momentan vieles dafür, dass KI eine der wichtigsten oder die wichtigste technologische Entwicklung der kommenden Jahre oder Jahrzehnte bleibt. Und die offene Frage ist daher, denke ich, weniger, ob KI wieder verschwindet, sondern mehr, ob der Ausbau der Infrastruktur weiterhin in diesem enormen Tempo weitergehen kann.
1: Nun zum Schweizer Energiekonzern Alpiq. Der hat im ersten Halbjahr wieder mehr Gewinn gemacht, nämlich 123 Millionen Franken. Das sind 16% mehr als im ersten Halbjahr 2025, teilt Alpiq mit. Im letzten Jahr war der Gewinn eingebrochen. Dies auch, weil das Kernkraftwerk Gösgen ausgefallen war, an dem Alpiq beteiligt ist. Der Umsatz von Alpiq ist in den Monaten von Januar bis Juni 2026 ähnlich hoch ausgefallen wie zur gleichen Zeit im Jahr davor. Er betrug 3,1 Milliarden Franken. Sie war bekannt für ihre farbigen Punkte, die japanische Künstlerin Yayoi Kusama. Nun ist sie im Alter von 97 Jahren gestorben. Das hat nach ihr benannte Museum in Tokio mitgeteilt. Sie starb bereits Mitte August in einem Spital in Tokio. Kusama gehört zu den wichtigsten japanischen Künstlerinnen der Nachkriegszeit. Ihr Werk wurde weltweit in bedeutenden Museen ausgestellt. In der Schweiz zuletzt letztes Jahr in der Fondation Baehler. Zu den Devisenkursen von 6, der Euro wird zu 93,88 Rappen gehandelt, der Dollar zu 80,55 Rappen. Und das Wetter, trotz hoher Wolkenfelder und Sahara-Staub, scheint heute oft die Sonne. Nur am Alpen-Südhang ist es teils bewölkt. In den Alpen bläst kräftiger Föhn. Die Temperatur rund 30 Grad. Das waren Nachrichten von Radio SRF, verantwortlich Jan von Tobel.
5: SRF Verkehrsinfo, 5 ab 9, Michael Kein, wir schauen zuerst in die Ostschweiz.
6: Hier steht richtig ganz zwischen Oberried und Sennwald. Grund dafür sind Bauarbeiten. Dann steht so noch zu Zürich, weder von Winterthur her kommen, aber Frettikon, vor dem Gubristunnel Richtung St. Gallen, ab Dietikon und ab Burdorf Nord und der Region Solothurn Richtung Bern zwischen Herkingen und Niederbipp.
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5: Geschenkt haben sie eine Nebelmaschine.
9: Eine Nebelmaschine, die ausgerechnet jetzt nicht tut. Drück mal den Knopf. Er tut nicht. Jetzt, jawohl!
10: Ja, also ich stelle auch fest, dass die Nebelmaschine wie bei der Prognose manchmal nicht immer das bringt, was man eigentlich erwartet tut.
5: Haut da noch schnell einen Gag raus. Der Thomas Bucheli steigt zum letzten Mal vom SRF Meteodach. Und wir singen zum Abschied ganz leislich.
11: Es ist vorbei. Bye, bye, bye, bye Bucheli.
12: Die letzte Sendung gestern kam, einen grossen Abschied zu geben. Auf srf.ch sehen wir das Tschüss-Sagen vom Wettermann von der Nation.
10: Grundsätzlich aber möchte ich Ihnen jetzt an dieser Stelle einfach ganz, ganz herzlich danken für Ihr Vertrauen, für Ihr Dabeisein, für Ihr Mitfiebern, für Ihre konstruktive Kritik und natürlich einfach für das Interesse am Wetter.
5: Ja, aber unsere Interessen sind vielseitig. Wir interessieren uns zum Beispiel auch für Film. Und auch da haben wir einen Mann, der fix dazugehört, sozusagen der Thomas Bucheli vom Film.
12: Der Bucheli vom Film.
5: Enno Reins bringt heute eine ziemlich düstere Welt und einen ziemlich angesagten Schauspieler namens Jacob Elordi vorbei. Wir schauen auf das Ende der Sterne. Nur in den nächsten paar Minuten hier auf SRF 3.

0: Sweet July, take that, 16 Minuten ab der 9. Es ist noch mal heiss heute, was wiederum bedeutet optimale Bedingungen für einen Besuch in einem klimatisierten Kinosaal.
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0: Gut. Im Idealfall geht man nicht nur wegen der Temperaturen ins Kino, sondern wirklich wegen einem guten Film. Ab heute läuft ganz frisch «The Dog Stars». Das ist der neueste von einer absoluten Regielegende von Ridley Scott. Der Stemma hinter «Alien», hinter «Blade Runner», hinter «Gladiator». Enno, man könnte, glaube ich, noch ein paar Filme mehr aufzählen.
2: Man könnte noch unzählige mehr aufzählen. Ich meine, er war wirklich ein Gigant. Er ist ein Gigant. 30 Filme hat er bisher gemacht. Er war 4-mal für den Oscar nominiert. Er bekommt jetzt endlich den fürs Lebenswerk, wenn man so will. 5 Milliarden haben seine ganzen Filme eingespielt und mit 88 hört er auch noch lange nicht auf. Als nächstes dreht er mit Hugh Jackman den Piratenklassiker Die Schatzinsel und dann heißt es halt wieder leinenlos für Ridley Scott.
0: Und jetzt kommt eben zuerst der Dog Stars in der Hauptrolle, einer, wo gerade viel über ihn geredet wird, der Jacob Elordi.
2: Ja, das ist ja wirklich der Star der Stunde. Er wird ja immer noch als der neue James Bond gehandelt. Im März war er für einen Oscar nominiert als Frankensteins Monster. Mit Wuthering Heights hatte er Liebesdrama, ein Kino-Hit. Ja, und jetzt eben Ridley Scott.
0: Und die Hauptrolle spielt er bei den Dog Stars oder wie er deutsch heisst, das Ende der Sterne. Da ist die Welt ziemlich am Ende.
2: Da ist die Welt vor allem ziemlich leer. Es gab eine Grippe-Pandemie, es leben kaum noch Menschen. Und dann ist da eben Hick gespielt von Jacob Elordi, der lebt mit einem Kumpel irgendwo mitten in der Pampa. Er hat ein Flugzeug, damit fliegt er immer rum, um irgendwelche Lebensmittel und Ersatzteile zu bekommen. Und er ist eigentlich relativ mies drauf, weil er hat Frau und Kind verloren, ist deshalb depressiv. Und dann stirbt irgendwann noch sein Hund, wird von Plünderern erschossen und dann kann er irgendwie nicht mehr, setzt sich in sein Flugzeug und fliegt los, will andere Menschen treffen, trifft auf einen kauzigen Farmer, seine erwachsene Tochter, Plünderer, seltsame Lebensgemeinschaften. Aber trotzdem ist irgendwie diese Lebenssituation so eher Abteilung hoffnungslos.
3: Die Welt von damals existiert nicht mehr. Hier gibt's nur uns. Wir halten uns an dem fest, was mal war. Da draußen zählt nur eins, töten oder getötet werden.
0: Klingt dramatisch. Hat The Dog Stars Zeug zum Klassiker werden? Also wie Alien oder wie Gladiator?
2: Na, so ein Klassiker wird das bestimmt nicht. Aber es ist trotzdem ein Film, der Spaß macht. Und ich mag halt auch diese Endzeit-Filme. Das ist so ein melancholischer Film mit so einem melancholischen Folk- and Bluegrass-Soundtrack. Und es geht eigentlich darum, irgendwie, wie man halt so Trauer verarbeitet. Und der gute alte Hick muss es zum Glück auch nicht alleine machen. Er trifft dann irgendwann auf die Ärztin Sima. Die hat auch ihren Partner verloren. Und dann wird so aus dem Ganzen so die Abteilung gemeinsam einsam.
4: Mir fehlt Musik, einkaufen, fahren und laut singen.
5: Mir fehlt was einkaufen zu können.
0: Gemeinsam einsam. The Dog Stars ab heute ganz frisch im Kino.
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0: Shakira, Waka Waka. SRF Verkehrsinfo. Von 9.30 Uhr Stau oder stockend in der Ostschweiz auf der A13 Richtung Sagans zwischen Oberried und Senwald wegen Bauarbeiten. Dann in der Region Zürich auf dem Westring Richtung Gubristunnel ab Burdorf Nord und in der Region Solothurn auf der A1 zwischen Herkingen und Wangen an der Aare. Ich hoffe, ihr habt heute, nein, nicht ich hoffe, ich wünsche euch irgendjemand, mindestens jemand, wo euch heute sagt, ich bin wahnsinnig verliebt in dich. Mhm. Wäre noch schön, oder?
1: Top.
0: Und wenn niemand kommt, schicken wir einfach sicherheitshalber schon mal Jennifer Lopez voraus. Achtung. The story.
2: Loca. Enamorada.
1: Wie ist das?
0: Ich bin verrückt nach dir.
1: Sagt sie?
0: Ja, in Spanisch. Ich bin wahnsinnig verliebt in dich.
1: Ah.
0: Ich denke, funny. Scherz.
1: Scherz.
0: Guter Start.

0: Der von den Zähnen, Föhn ist umeinander, ist im August übrigens ein eher seltenes Phänomen.
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0: Jan Neidl von SRF Meteo, warum gibt es im Sommer tendenziell weniger Föhn?
2: Also für Föhn braucht es ja einen grösseren Luftdruckunterschied zwischen der Alpen-Nord- und Alpen-Südseite. Nur so kommt es zu dieser Ausgleichbewegung von Luft- bzw. zu Nord- oder Südföhn. Und der Föhn ist durch den Sommer selten anzutreffen, weil einfach die Zugbahnen von den Tiefdruckgebieten viel weiter nördlich sind und so seltener die Schweiz beeinflussen. Aber heute auf morgen zieht zum Beispiel jetzt eben ein Tief von Nordspanien zur Nordsee und so sinkt der Luftdruck nördlich von den Alpen und es kommt zur Ausgleichsbewegung von Süd nach Nord, das ist also der Südföhn. Und der Südföhn heute hat seinen Höhepunkt in der Nacht auf morgen mit Böen von 60 bis 90 km pro Stunde in den Tälern und auf den Bergen oben hat der Südwind sogar 130 km pro Stunde.
0: Aber das ist für einen Föhn ziemlich ordentlich.
2: Ja, also ein ausgewachsener Föhnsturm kann noch um einiges stärker daherkommen, aber dann eher so im Winterhalbjahr, so vor allem auch im Frühling, vor allem so April und Mai. Aber für den Monat August wären Böen von 90 km pro Stunde schon sehr außergewöhnlich. Die kräftigsten Böen im Urner Rüstal in Altdorf im Monat August liegen bis 97 km pro Stunde. Von dem her ist der Rekord in der kommenden Nacht sogar in Reichweite.
0: Und der Föhn bringt natürlich auch die warmen Temperaturen. Mit was sind wir heute Morgen in Altdorf aufgestanden?
2: 27 Grad.
0: Ja, wow.
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0: Ja, es gibt nochmal einen heissen heute. Vielen Orten über 30 Grad. Noch ein kleines Comeback vom Sommer 2026. Wir gehen rein in den Donnerstag. Zusammen mit der Lovebox aus Basel. 72.

0: Maria, schönes Hörli noch hinten raus. Gut gemacht. One Republic needs your love. 10 Minuten vor der 10. Wie voll ist euer Kalender? Gibt ja durchaus Leute, die ein in Stress hineinkommen, wenn sie im Outlook zu farbig wird. Hast du das?
1: Nein. Wirklich nicht.
0: gar kein Kalender.
1: Mal, aber es ist gut Luft. Es steht auch nicht alles drin, aber es ist gut Luft.
0: Gut. Und dann gibt es ja noch Bands wie Softloft, Band aus Zürich, die sind voll verplant, aber total happy damit.
2: Wir sind gerade an Support-Shows mit Anne McHunterite unterwegs, die mega crazy für uns sind. Unser Album kommt raus und wir gehen auf Tour. Es läuft gerade wirklich auch viel. Und gleichzeitig sind wir irgendwie schon wieder am neuen Songs schreiben. Es ist verrückt alles. Ja.
0: Und sie haben alle noch normale, in Anführungs- und Schlusszeichen, Jobs nebenan.
1: Band aus Zürich, Softloft, gerade auf dem Level sehr viel los, sehr farbig, der Kalender. Kennen wir auch als SRF 3 Best Talent natürlich, die Band, Sängerin Jorina Stamm, zusammen mit ihrer Band gestern in unserer Musiksendung.ch zu Gast gewesen, haben ein paar neue Songs live da gelassen. Wednesdays, einer davon, der dann auf ihrem neuen Album «Throw the Dice» drauf ist, kommt am 4. September, das wäre dann morgen in einer Woche.
0: Genau. Und was ich noch spannend finde, sie sagen, das Album sei erwachsen und unreif gleichzeitig.
2: Hey, ich glaube, es geht halt genau um das, um nicht erwachsen sein, aber auch erwachsen sein und älter werden, aber sich nicht älter fühlen oder sich alt fühlen. All diese Sachen, die sich widersprechen, das geht um mega viele so Sachen, die halt irgendwie mit einem kommen, wenn man älter wird.
0: Ich weiss ganz genau, was sie meint. Ich habe immer das Gefühl gehabt, irgendwann kommt der Tag, wo ich eine Steuererklärung federleicht und einfach ausfüllen. Und bis jetzt ist er noch nicht
1: gekommen. Er wird nie kommen.
0: Softloft. Es ist ein kleiner Sneak-Preview sozusagen ins neue Album, das dann am Freitag in einer Woche kommt. Live gespielt, hier bei uns im SRF 3-Studio. Der heisst Wednesday.

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0: Usher, My Boo. Das Neueste vom Donnerstag gesetzt, das ist SRF 3.
1: Die Nachrichten von SRF um 10 mit Basil Koller. Die Schweiz soll sich im Ernstfall verteidigen können, auch mit Hilfe von Drohnen und Robotik. Deshalb schafft die Armee eine neue Rekrutenschule und ein Bataillon. Sie sollen sich auf die Bereiche Drohnenaufklärung, Wirkung und Abwehr spezialisieren. Das haben Bund und Armee heute bekannt gegeben bei der Vorstellung der Neuerungen auf dem Waffenplatz in Thun. Ziel des neuen Kompetenzzentrums für unbemannte Systeme sei, neue Technologien schneller zu entwickeln, zu erproben und in die Truppe zu integrieren. Das Verteidigungsministerium sagt, Drohnen seien zunehmend wichtig bei der hybriden Konfliktführung. Auch in der Schweiz gäbe es immer mehr Drohnenflüge über militärischen und kritischen Infrastrukturen. Wer ein Studium an einer Universität oder Fachhochschule abschließt, hat danach häufiger Mühe, eine Stelle zu finden. Ein Jahr nach Studiumsabschluss waren letztes Jahr deutlich mehr Absolventinnen arbeitslos als zwei Jahre zuvor. Das zeigen Zahlen des Bundes. Manuela Bürgermeister mit den Einzelheiten.
2: Arbeitslose Ingenieurinnen, Sprachwissenschaftler oder Biologinnen. Das Bundesamt für Statistik hat untersucht, wie viele Hochschulabsolventinnen und Absolventen ohne Stelle sind, ein Jahr nachdem sie ihr Studium abgeschlossen haben. Dabei zeigt sich durchs Band, dass die Stellensuche schwieriger geworden ist in den letzten Jahren. Nur bei wenigen Studienrichtungen sieht das anders aus. Lehrpersonen etwa finden nach wie vor meistens eine Stelle. Im Schnitt lag die Arbeitslosenquote der Absolventinnen eines Unistudiums 2025 bei 6,4%, bei Absolventen einer Fachhochschule bei 4,9%. In der Befragung gaben viele Absolventinnen und Absolventen an, die fehlende Berufserfahrung sei ihr größtes Problem bei der Stellensuche. Öfter als früher nennen sie aber auch die wirtschaftliche Situation.
1: Und in den Kurzmeldungen bleiben wir zuerst beim Stellenmarkt. Unternehmen in der Schweiz hatten im zweiten Quartal knapp 5,7 Millionen Beschäftigte. Die Zahl stieg im Vergleich zum Vorjahreszeitraum um 2%, meldet das Bundesamt für Statistik. Auch die Zahl der offenen Stellen hat zugenommen. Und jetzt zu einem anderen Thema. Der Kanton Bern hat im nationalen Parlament eine Standesinitiative eingereicht. Sie verlangt, dass die Verteidigungsausgaben während 10 Jahren mindestens 2% des Bruttoinlandproduktes betragen, teilt die Berner Regierung mit. Das wäre mehr als eine Verdoppelung. Die Börsendaten von SIX, der Swiss Market Index, liegt im Moment bei 14.428 Punkten, minus 0,8%. Der Euro wird zu 93,96 Rappen gehandelt, der Dollar zu 80,59 Rappen. Das Wetter? Es ist oft sonnig mit hohen Wolkenfeldern. Die Temperatur liegt um 30 Grad, in den Alpen kommt Föhn auf. Das waren Nachrichten von Radio SRF, verantwortlich Jan von Tobel.
3: SRF Verkehrsinfo von 10.03 Uhr in der Ostschweiz auf der A13 Richtung Sargans zwischen Oberried und Sennwald. Stau wegen Bauarbeiten.
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3: 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Der Vormittag auf SRF 3 mit mir im Fieses Hutter. Und ich muss sagen, ich habe fast ein bisschen brüllen gestern.
6: Meine Damen und Herren, herzlich willkommen hier bei SRF Meteo. Ja, der Luftdruck sinkt. Aber das muss noch lange nichts bedeuten, wie wir das sehen. Wir haben ein paar dünne, mal ein paar dichtere Schleierwolken.
3: Ah ja, das war so nah an den Tränen. Der Thomas Bucheli hat seine letzte Sendung beim SRF Meteo. Nach 34 Jahren nimmt er den Hut und zieht davon. Jetzt überlegen mal, der hat schon SRF Meteo gemacht, bevor ich überhaupt auf der Welt war. Aber für den Thomas gilt das Gleiche wie für mich. Und für euch an dem Donnerstagmorgen. The best is yet to come. Das Beste kommt noch. So wie da beim Ray Dalton.

0: Taylor Swift macht gute Laune an dem Donnerstagmorgen. 10 ist es jetzt. Die Ferienzeit langsam durch. Wobei, die ja kein Kind haben, die gehen eigentlich eher so ein bisschen jetzt langsam gerne in die Ferien. Dann hat man schön seine Ruhe am Swimmingpool. Und wer weiss, was denn in diesen Ferien noch alles wild passieren kann.
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0: Ja, wer weiß? Vielleicht kreiert ihr in der Ferien so ganz nebenbei noch ein Comedy-Talent.
2: Ich bin halb Schweizerin, halb Ägypterin. Meine Mutter kommt von der Schweiz, mein Vater von Ägypten. Das heisst, ihr schaut gerade auf das Ergebnis von richtig wilden Hurghada-Ferien in den 90er Jahren.
0: Genau, das ist Nathalie Frey aus Zürich, eine von drei, die nominiert sind für den Swiss Comedy Award in der Kategorie SRF 3 Best Talent. Und die Wurzeln von der Nathalie, die sind natürlich auch auf der Bühne ein Thema.
2: Ich habe zum Beispiel bis heute gemischte Gefühle, wenn ich Toblerone-Schocke anschaue. Ich habe ein das Gefühl, es ist so kulturelle Aneignung. Ich weiss einfach bis heute nicht, welche Kultur welche aneignet. Es ist einfach der scheiß Jockey.
0: Ja, erst seit einem Jahr bringt die 31-jährige Menschen auf der Bühne zum Lachen und hat durchaus auch schon unangenehme Erfahrungen gemacht.
3: Da gibt es auch ein paar. Nein. Ja, jetzt siehst du mich brüllen. Nein, ich hatte schon unangenehme Momente gehabt. Ich denke, der, der mich wirklich geprägt hat, der war letztes Jahr im Herbst. Also, da bin ich noch nicht so lange auf der Bühne gewesen. Und dort hatte ich einfach kurz vor dem Auftritt so eine Furzidee gehabt. Ich fand, okay, das kommt voll gut, die Leute lieben es. Und dann bin ich wie mit dem eingestiegen und es hat einfach nur so ein Zirp im Hintergrund. Und dann bin ich wie nicht aus dem rausgekommen. Und dadurch, dass ich es dann noch nicht so lange gemacht habe, ich kann das nicht handeln. Ich bin so, gerade so live on stage gestorben.
0: Ja, und wichtig ist schlussendlich, was man daraus macht, oder?
3: Aber es war ein mega cooles Learning. Also ich glaube, so Momente oder so Auftritte wie so einen, die haben mich jedes Mal mega weitergebracht. Weil ich bin nachher auch gerade heimgegangen und fand, hey, du willst ja wie nicht mehr, dass das so passiert. Logisch, du kannst es nicht für immer vermeiden, aber nach dem Auftritt, das konnte ich nachher extrem viel können, auch für mich daraus rausziehen, wo ich gesagt habe, das wird in Zukunft anders machen. Von dem her war es eigentlich auch ein Win.
0: Yes, hat sie viel gelernt bei der SRF 3 Comedy Talent Stage und von der Jury ist sie jetzt nominiert worden für den Swiss Comedy Award, Nathalie Frey. 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

0: Rocking in Your Sleep, Band aus den 70ern auf SRF 3. SRF Verkehrsinfo von 10.20 Uhr. Vorsicht in der Region Zürich auf der 1 Richtung Zürich zwischen der Raststätte Kemptal und dem Rastplatz Baltenswil besteht Gefahr durch Gegenstände auf der Fahrbahn. The Romantics haben wir gehabt. Und jetzt machen wir weiter mit Amor vom Achille Lauro aus Italien.
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Je pense à vous. Heisst? Ich denke euch. 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SRF Verkehrsinfo von 10.30 Uhr. Vorsicht in der Region Zürich auf der 1 Richtung Zürich zwischen der Raststätte Kemptal und dem Rastplatz Baltenswil besteht Gefahr durch Gegenstände auf der Fahrbahn. Sport in der Bahnhofshalle. Macht ihr vielleicht auch ab und zu, wenn ihr dann vom Elfertram auf den halben Zug säckeln müsst. Aber das passiert aktuell ja auch professionell. Nämlich im Rahmen von der Weltklasse Zürich. Die besten Athletinnen und Athleten weltweit sind da aktuell in der Stadt. Und eben die Stabhochspringerinnen, die haben gestern in der Bahnhofshalle zu Zürich sich gemessen. Unsere Schweizerin Angelika Moser hat sich einen Podestplatz geholt und den Schweizer Hallenrekord gebrochen. Was da sonst noch Spannendes neben dem Sport passiert ist, hören wir die nächste halbe Stunde auf SRF 3. Und sportlich wird es jetzt hier auch mit der Dua Lipa und ihrem Physical.

0: Antidoten mit den sanften Klängen an dem Donnerstagvormittag. Let you go. Normalerweise fliegt in Zürich eigentlich nur eine durch die Bahnhofshalle, nämlich die Nana, die berühmte Frauenskulptur, die hier an der Telly befestigt ist. Gestern aber sind Stabhochspringerinnen auch durch die Halle geflogen, nämlich im Rahmen für die Weltklasse Zürich. Und da wird es jetzt die nächsten Tage nicht nur sportlich, sondern auch musikalisch. Nämlich mit ihr. Delta Goodrem, heute auf der Bühne, im letzten Grund dann, wenn es losgeht mit dem Diamonds League Meeting. Die Sängerin, die dieses Jahr am ESC für ihr Heimatland Australien am Start war. Da hat ein schönes Piano-Solo gehabt. Ein Riesenauftritt war das im Mai von ihr. Viert wurde ist sie am Eurovision Song Contest. Heute Abend singt sie jetzt auch beim letzten in Zürich und freut sich riesig in der Stadt zu sein.
1: I was here a couple years ago to do a show and yeah, I'm thrilled to be back. I've always loved being here and I was here many years when I was a kid and with Innocent Eyes, the album, and it's nice to be back on this album with Pure and to get to sing and honor all the amazing athletes.
0: Ja, sie fühlt sich da immer wohl und happy und jetzt kann sie heute also einen kleinen Vorgeschmack geben auf ihr neues Album, das dann im November rauskommt. Und ich glaube, sie ist froh, muss sie nur singen und nicht irgendwie noch Sport machen.
1: I would be very slow running at this incredible event that I'm getting to perform at. So best I keep my running days. I'm retired actually.
0: Ja, genau. Sie sind zurückgetreten vom Leichtathletik-Sport, sagt sie da mit mir schmunzeln. Und hat uns dann aber auch noch verraten, dass sie eigentlich doch mal recht gut unterwegs war. Sie hat sogar lange einen Rekord gehabt.
1: Recently my high school 200 meters record was only just broken. And that was probably 20 years ago. So I'm pretty proud of that one, actually. Hills Grandma from Australia. So yeah, I used to do a lot of track and field growing up, actually. I'm very tall, but doing like long jumps and high jumps and running. And my brother played football for many years, so we're sports house.
0: Ja, schau jetzt eben. In der Highschool hat sie sogar noch einen Rekord aufgestellt gehabt. Früher gerne Leichtathletik gemacht, Hochsprung, Weitsprung und eben 200 Meter Sprints. Und der Brüder, der sei sogar noch Fußballer gewesen. Eine sportliche Familie also, die Familie Goodrem. Und mindestens eine von ihnen, auch sehr musikalisch. Heute dann auf der Bühne Delta Goodrem. Wir hören jetzt Eclipse vom ESC das Jahr.

0: Der Bastian Baker mit Time to Shine. Hallo. Hallo, sorry. Nicht die ganze Zeit am Handy hängen, bitte. Mal wieder ein bisschen echtes Leben spüren. Oder könnt ihr euch noch das Leben so ohne Smartphone, ohne Social Media überhaupt vorstellen?
1: Ich weiß nicht, ob ich dann das machen dürfte oder könnte, was ich jetzt mache. Deswegen will ich es mir gar nicht vorstellen.
0: Am besten gar nicht vorstellen. Zoe Weiss. Deutsche Musikerin ist das, wo aber auch die Schattenseite natürlich von Social Media spürt.
1: Das Schlimmste ist, dass jeder seinen Kommentar abgeben kann. Auch wenn man das gelernt hat, auch wenn man vielleicht mal so Training bekommen hat oder so, ist es trotzdem nicht immer einfach.
0: Aber klar, schlussendlich hat sie es natürlich auch gebraucht, um als Musikerin durchzustarten.
1: Ich finde es schön, dass man sehr schnell eine große Reichweite, also so viele Menschen erreichen kann mit wichtigen Themen, vielleicht auch mal unwichtigere Themen, aber dass man schnell so eine Community hat.
0: Zoe Weiss hat eine gute Community aufgebaut, macht auch sehr tolle Sound. Wir hören es jetzt da mit ihrem Third Wheel.
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Trip-Hop machen sie, sogenannte Massive Attack. Be thankful for what you've got. SRF Verkehrsinfo von 10.53 Uhr. Vorsicht in der Region Bern auf der 1 Richtung Zürich zwischen Schönbühl und Kirchberg. Besteht Gefahr durch einen Fahrradfahrer auf der Fahrbahn. Das ist der Showman des Treat You Better. Wünsche ich einen schönen Donnerstagvormittag. Vormittag.

0: fühlt sich gut an.
1: Kann man sich noch verlieben in den schönen Appenzeller-Dialekt. Nina Valotti mit Platz, nachher geht's da weiter. Mit Bluesrock von den Black Keys. Das Duo aus Amerika hören wir das erst nach den News. Haben ein paar Grammys abgeräumt für ihren Sound. Warum? Das hören wir dann nach den News. Das ist SRF 3.
2: Die Nachrichten von SRF um 11 mit Basil Koller. Die Schweiz soll sich im Ernstfall verteidigen können, auch mit Hilfe von Drohnen und Robotik. Deshalb schafft die Armee eine neue Rekrutenschule und ein Bataillon. Sie sollen sich auf die Bereiche Drohnenaufklärung, Wirkung und Abwehr spezialisieren. Das haben Bund und Armee heute bekannt gegeben bei der Vorstellung der Neuerungen auf dem Waffenplatz in Thun. Ziel des neuen Kompetenzzentrums für unbemannte Systeme sei, neue Technologien schneller zu entwickeln, zu erproben und in die Truppe zu integrieren. Das Verteidigungsdepartement sagt, Drohnen seien zunehmend wichtig bei der hybriden Konfliktführung. Auch in der Schweiz gäbe es immer mehr Drohnenflüge über militärischen und kritischen Infrastrukturen. Wer ein Studium an einer Universität oder Fachhochschule abschließt, hat danach häufiger Mühe, eine Stelle zu finden. Ein Jahr nach Studiumsabschluss waren letztes Jahr deutlich mehr Absolventinnen und Absolventen arbeitslos als noch zwei Jahre zuvor. Das zeigen Zahlen des Bundes. Manuela Burgermeister mit den Einzelheiten.
3: Arbeitslose Ingenieurinnen, Sprachwissenschaftler oder Biologinnen. Das Bundesamt für Statistik hat untersucht, wie viele Hochschulabsolventinnen und Absolventen ohne Stelle sind, ein Jahr nachdem sie ihr Studium abgeschlossen haben. Dabei zeigt sich durchs Band, dass die Stellensuche schwieriger geworden ist in den letzten Jahren. Nur bei wenigen Studienrichtungen sieht das anders aus. Lehrpersonen etwa finden nach wie vor meistens eine Stelle. Im Schnitt lag die Arbeitslosenquote der Absolventinnen eines Uni-Studiums 2025 bei 6,4%, bei Absolventen einer Fachhochschule bei 4,9%. In der Befragung gaben viele Absolventinnen und Absolventen an, die fehlende Berufserfahrung sei ihr größtes Problem bei der Stellensuche. Öfter als früher nennen sie aber auch die wirtschaftliche Situation.
2: Hackerinnen und Hacker haben im Juli das E-Voting-System der Post angegriffen und das ganz legal. Die Post hat sie dazu aufgefordert, um ihr System zu testen. Über 400.000 Mal und aus über 100 Ländern sei während der Testphase auf das E-Voting-System zugegriffen worden, schreibt die Post. Kritische Schwachstellen hätten die Teilnehmenden dabei keine gefunden. Dennoch hätten die Hacker wertvolle Hinweise geliefert, um das System weiter zu verbessern. Diese Hinweise hat die Post mit insgesamt rund 38.000 Franken belohnt. Und es bleibt der Blick aufs Wetter. Es ist oft sonnig mit hohen Wolkenfeldern. Die Temperatur liegt um 30 Grad. In den Alpen kommt Föhn auf. Das waren Nachrichten von Radio SRF. Verantwortlich Tobias Mayer.
1: Bessere Verkehrsinfo von 11.03 Uhr, Entwarnung in der Region Bern. Auf der 1 Richtung Zürich zwischen Schönbühl und Kirchberg besteht keine Gefahr mehr durch Fahrradfahrer. Und Entwarnung in der Region Zürich auf der 1 Richtung Zürich zwischen Kemptal und Baltenswil besteht keine Gefahr mehr durch Gegenstände. Alle Velos weg, alle Gegenstände weg und der Festival Sommer 26, der ist auch vorbei.
4: Open Air!
1: Genau, ich würde sagen, können wir langsam für beendet erklären. Ist aber gut gewesen, oder?
5: Ja, doch. Volle Stimmung, motiviert.
1: Ja, doch in die eine oder andere heiße Stimme, die es da vielleicht noch gibt. Und was kommt nach dem Festival Sommer? Natürlich ein Herbst voll mit tollen Konzerten. Was es da gut zu entdecken gibt, gehört ihr die nächste halbe Stunde auf SRF 3. Mein Name ist Fiso Sutter. Auch noch ein bisschen heiser. Das war ein strenger Sommer. Ich will jetzt hier etwas, um die Stimme noch ein bisschen heiserer machen. The Black Keys, Lonely Boy.

0: Ein herrliches Stück Musikgeschichte. Queen und David Bowie mit Under Pressure. Der Festival Sommer 26, der ist sicher noch nicht vorbei, hat mir jetzt gerade der Cousin hier per WhatsApp geschrieben. Sounds of Glarus zum Beispiel im Herzen vom Ziegerschlitz geht heute los. Und nicht nur das, ganz viele Schweizer Artists sind nämlich auch noch unterwegs.
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0: Tiefgründig, entspannt, voller Gefühl und vor allem wirklich aus dem Appenzell. Ist sie da? Nämlich Triana, kennen wir alle bestens mit ihrem Kaffeecreme.

0: Triana. Wirklich Appenzellerin. Und macht das natürlich bestens. Unsere Best-Talent-Jahressiegerin vom letzten Jahr ist froh, wenn es wieder ein bisschen herbstelt.
1: Ich habe so einen ganz guten Freund. Und wenn man im Sommer irgendwie abmacht, sagt er immer, musst du einfach gerne die Mähne, kannst du jetzt wieder anfangen, jummern. Also ich tue dann einfach jummern und sage irgendwie jedem fünften Satz, dass man zu heiß ist.
0: Gut, am Samstag dann, wenn Triana an dem Summer Days Festival in Arbon auf der Bühne steht, ist es nur noch so 25 Grad, nicht 35. Ich würde sagen, perfektes Festivalwetter. Als Frau in der Schweizer Rap-Szene muss man manchmal ein bisschen die Ellbogen ausfahren.

0: Energie, die Bündner Rapperin Chichi.
1: Es braucht so viel mehr Role Models. Wir sind immer noch so ein kleiner Teil. Ich habe das Gefühl, wir brauchen noch viel mehr. Darum, kommt, macht Musik.
0: Ja. Chichi, könnt ihr live erleben heute Abend im Stadtfest in Bruck. Können wir uns also darauf freuen. Und dann ist noch ein Schweizer Musiker hier unterwegs, den wir alle bestens kennen.
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immer sehr starke Sound, was sie machen. Coldplay. Every teardrop is a waterfall. Nicht verwechseln. Nina Valotti. Zürcher Musikerin. Mit der Rihanna. Appenzeller Musikerin. Merkt man, vor allem am Dialekt, tönt ein bisschen anders. Und auch nochmal nicht zu verwechseln mit Lena Lisa. Gut, der schöne Dialekt, den kenne ich natürlich als Luzerner. Lena Lisa mit «Für mich». Schweizer Musikerin. Hören wir jetzt da. Gleich das nächste.

0: Schöne Indie-Sound. Was machen da mit ihrer Gitarre? Das Duo Joan aus den USA mit Flowers.
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0: Ja, nach der riesigen Sturzflut im Himalaya-Gebirge werden nach wie vor rund 1500 Leute vermisst. Laut der Tourismusbehörde von Nepal auch eine Person aus der Schweiz. Jonas Liniger vom Info 3.
2: Ja, die Tourismusbehörde hat eine Liste herausgegeben, wo eben auch eine Person aus der Schweiz aufgeführt ist. Vom Bund her gibt es aber noch keine News. Das Aussendepartement hat bis jetzt noch nichts dazu gesagt. Gleichzeitig probiert man herauszufinden, was genau die Sturzflut ausgelöst hat und warum, dass man nicht vorher gemerkt hat, dass so eine Sturzflut daherkommt. Wir haben mit einem Professor für Umwelt und Klima von der Uni Zürich geredet. Was er dazu sagt, das gehört ihr dann am 12. Uhr im Info 3.
0: SRF Verkehrsinfo von 11.30 Uhr. Es liegen zurzeit keine Meldungen über größere Störungen vor. Richtig Mittag mit einem schönen R&B-Banger aus den 90er, Destiny's Child.

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0: Texas mit dem Summer Sun. 18 Minuten, dann ist Mittag. Manchmal, wenn man nicht mehr mag, im Leben generell, weil es vielleicht gerade streng ist, oder vielleicht aber auch beim Joggen oder im Fitness, dann braucht man irgendeinen Song, der einen so richtig pusht, nochmal alles rausholt und nochmal so richtig nach vorne drückt. Da ist bei der Skirennfahrerin Michelle Gisin «Berge versetzen» von Play, also vom Blick und dem Mark Sway. Der Song war für sie herum, wo sie letzten Dezember beim Training in St. Moritz sich schwer verletzt hat und nur knapp in einer Querschnittslähmung davon gekommen ist.
1: Ich habe natürlich auch sehr, sehr viele Medikamente intus gehabt, muss man sagen. Aber ich kann mich erinnern, ich kann mich nicht mehr an ganz alles erinnern, aber ich weiss noch, das ist wirklich einfach permanent gelaufen. Und ich glaube, in dem Moment hat es sich halt wirklich ein bisschen nach Bergen versetzen angefühlt. Und ich habe aber auch gemerkt, eben die Unterstützung rundherum und wie viele das mir da helfen. Wenn es dir mal so schlecht geht, zu sehen, was die Pflege leistet oder was das bedeutet, natürlich die Ärzte, die Nothelfer, von der Reha im ersten Moment an. Und dann aber auch wirklich so die ganz banalen Sachen, die halt eine riesige Challenge waren. Oder ich war so schwer verletzt, dass halt, ja, duschen ist zeitlang wirklich keine Chance. Das ist einfach keine Chance. Und dann zu merken, ich bin angewiesen auf einen Menschen, der mir hilft in diesem Moment und das für mich auch ja, größtenteils macht, dass die Dankbarkeit, oder, und jetzt gesehen, was das fordert von den Menschen, die auf der Pflege arbeiten. Also ich bin wirklich zutiefst dankbar und beeindruckt wieder heimgegangen.
0: Michelle Gisin, bei «Mini Musik, mein Leben», wie wichtig Musik im Leben von ihr ist und welche weiteren Songs auch noch auf dieser Lieblingsliste sind, das hört ihr im sehr sympathischen Interview auf srf3.ch.
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0: Ja, und vielleicht gibt auch euch, so wie der Michel Gysin, auch viel Kraft. Play mit Bergen versetzen.

0: Next to me, 10 Minuten, dann ist es 12 Uhr. Wer kennt sie noch? Die Grossfamilienband aus den 70ern. Kelly Family. So ein bisschen hippie-mässig unterwegs gsi, meistens mit ihrem VW-Büssli, wo sie die ganze Familie zusammen durch Europa und Amerika durchgetourt sind. Der Michael Patrick Kelly, ein ehemaliges Mitglied von ihnen, damals noch Kind gsi, jetzt als Erwachsener solo unterwegs. Leider leben gar nicht alle von der Kelly Family, aber die, wo wir sind, die mal alle zusammen wieder live auf der Bühne erleben, das wäre schon noch cool.
1: Who knows, vielleicht kommt der Tag, wo wir, sei es auch nur ein, zwei Konzerte oder irgendwas, doch alle neun auf der Bühne wären. Das wäre für mich so ein richtiges Comeback.
0: Ja, das wäre definitiv ein schönes Comeback. Und bis dahin spielt der Solo, der Michael Patrick Kelly. Hören wir jetzt da mit Blurry Eyes.
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0: Fireflies, der Martin Garrix zusammen mit dem Bono, die Edge, dem Larry Mullen Jr. und dem Adam Clayton. Genau, das ist U2. Ein guter mit SRF 3 auf der Strasse, alles picobello. Wenn ihr noch etwas habt zum Durchgeben, dann die Nummer bitte 0800 888 123.
1: 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Nach der Sturzflut im Himalaya-Gebirge wird auch eine Person aus der Schweiz vermisst. Nach dem Vergleich in den USA fragen wir, passt der Mutterkonzern von Instagram die Regeln für Kinder und Jugendliche auch in Europa an? Und nach dem Studium eine passende Stelle zu finden, wird schwieriger. Das zeigen Zahlen des Bundes. Das und mehr im Info 3, heute mit Jonas Liniger. Die Bilder aus dem Grenzgebiet zwischen Nepal und Tibet sind erschütternd. Eine riesige Sturzflut, die einfach alles mitreißt. Dörfer, Brücken, Straßen. Ein Tag nach der Sturzflut steigt die Zahl der Todesopfer weiter an, Olivia Limacher.
2: Und zwar auf mindestens 270, das meldet die nepalesische Polizei. Über 1300 Personen werden derzeit vermisst, darunter möglicherweise auch eine Person mit Schweizer Staatsbürgerschaft. Sie steht auf einer Liste vermisster Reisender, welche die Tourismusbehörde von Nepal veröffentlicht hat. Vom Schweizer Außendepartement EDA gibt es dazu bisher keine Angaben. Es gebe derzeit keine Informationen über Schweizer Opfer, hieß es zuletzt. Man sei aber mit den Behörden vor Ort in Kontakt. Bundespräsident Guy Parmelin schreibt auf der Plattform X, die Schweiz stehe in Solidarität mit den Betroffenen und all jenen, die sich vor Ort unermüdlich einsetzten.
1: Ja, hatte es keine Anzeichen gegeben, dass eine solche Sturzflut die Dörfer im Himalaya-Gebirge erfassen könnte? Das wollten wir von Christoph Huckel wissen. Er ist Professor für Klima und Umwelt an der Uni Zürich. Huckel sagt:
3: Der Ursprung der Flutwelle liegt in einer großen Felseislawine. Da ist sehr viel Fels abgebrochen auf ungefähr 5000 Meter, wie wir nun wissen. Und ich muss ehrlicherweise sagen, es ist wirklich komplex. Also es ist nicht einfach vorherzusehen. Dieser Fall ist wirklich komplex. Unter dem Gletscher ist der Fels abgebrochen. Man hat schon, wenn man jetzt genau die Satellitenbilder anschaut, dann sieht man einzelne Frakturen auch im Gletscher. Aber Sie müssen sich vorstellen, das ist so ein riesiges Gebiet, das ist sehr, sehr herausfordernd. Es hat vielleicht gewisse Anzeichen gegeben, aber sehr, sehr schwierig zu interpretieren.
1: Trotz der Herausforderungen, Systeme, um vor solchen Sturzfluten zu warnen, wären technisch umsetzbar, sagt Huckel.
3: Da kann man schon etwas machen, indem man einfach möglichst weit oben im Fluss Sensoren installiert, die dann entsprechend Alarme auslösen können weiter unten. Das ist technisch effektiv machbar. Leider nicht vor Ort gewesen, wie in sehr vielen Teilen natürlich von Nepal und des Himalaya. Also theoretisch, technisch machbar, aber herausfordernd und würde ein sehr, sehr gutes Zusammenspiel zwischen Wissenschaft, Technik, Behörden und Bevölkerung voraussehen.
1: 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Ja, die Schweiz soll sich im Ernstfall besser verteidigen können, auch mit Drohnen und Robotik.
2: Ja, und dafür brauche es eine neue Rekrutenschule und ein neues Bataillon. Sie sollen sich auf Drohnen, Aufklärung und Abwehr spezialisieren. Das haben Bund und Armee bekannt gegeben. Das neue Kompetenzzentrum soll neue Technologien schneller entwickeln und testen und sie danach bei der Armee einsetzen. Das Verteidigungsdepartement sagt, Drohnen würden in modernen Konflikten immer wichtiger. Auch in der Schweiz flögen immer mehr Drohnen über militärische Anlagen und wichtige Infrastruktur. Aarau, Schaffhausen oder Vevey statt Zürich oder Genf. Für Familien sind mittelgroße Schweizer Städte oft attraktiver als die grossen Zentren, auch weil man dort günstiger leben kann. Zu diesem Schluss kommt eine Studie der Grossbank UBS. Sie hat untersucht, welche Gemeinden im Vergleich zu anderen in derselben Region besonders attraktiv sind. Als Referenz diente eine Familie mit zwei Kindern und einem jährlichen Bruttoeinkommen von 150'000 Franken. Mittelgroße Städte haben laut der Studie oft eine gute Infrastruktur sowie ein gutes Bildungs- und Betreuungsangebot und sind dabei günstiger als Großstädte.
1: Wie schützt man Kinder und Jugendliche vor süchtig machenden Social-Media-Plattformen? Die Frage beschäftigt Eltern und auch Politikerinnen und Politiker weltweit. Nach einer Klage von 29 US-Bundesstaaten hat Meta-Chef Mark Zuckerberg einem Vergleich zugestimmt, um einem Prozess zu entgehen. Meta muss bis zu 18 Milliarden Dollar zahlen. Wirtschaftsredaktor Pascal Lago, was muss Meta bei Instagram und Facebook konkret anpassen?
4: Meta muss bei den sozialen Medienkonsum für Jugendliche begrenzen, also auf 2 Stunden pro Tag. Und dann muss Meta die sozialen Medien für Jugendliche in der Nacht ganz sperren, ab Mitternacht bis 6 Uhr morgens. Auch das automatische Wiedergeben vom nächsten Video oder Post soll eingeschränkt werden. Also Jugendliche sollen neu das abstellen können. Und was ich noch bemerkenswert finde, Meta muss die Teenager alle 90 Tage aktiv darauf hinweisen, dass es eine andere Algorithmus-Variante gibt, also diese Variante auch anbieten, eine Variante ohne personalisierten Feed, also wo die Posts dann einfach chronologisch erscheinen. Und damit könnte ein wichtiger, süchtig machender Mechanismus abgeschaltet werden.
1: Jetzt ist es ja so, dass nicht nur US-Bundesstaaten, sondern auch die EU Meta vorwirft, Kinder auf Facebook und Instagram nicht ausreichend zu schützen. Nach dem Vergleich, kann man damit rechnen, dass die Änderungen auch in der EU eingeführt werden?
4: Also, dass das Meta von sich aus macht, das glaube ich eher nicht. Aber ich glaube schon, dass dieser Rechtsvergleich aus den USA die Debatte in der EU weiter befeuern wird. Aktuell ist nämlich ein neues EU-Gesetz auf dem Weg, das manipulativen und süchtig machenden Mechanismen von Social-Media-Plattformen einschränken soll. Die Tech-Konzerne rund um Meta verteidigten sich unter anderem gegen solche Regulierungen mit dem Argument, dass es technisch schwierig sei, solche Voreinstellungen vorzunehmen. Das kann Meta nun nicht mehr sagen, weil es sich in den USA auf sowas geeinigt hat. Und die EU zielt ebenfalls auf sehr ähnliche Anpassungen des Algorithmus. Der soll nicht mehr personalisieren und keine Push-Nachrichten mehr verschicken. Der Vergleich in den USA, der dürfte hier als Vorbild dienen.
1: Jetzt ist es ja so, dass in Europa einzelne Länder bereits vorpreschen. Frankreich hat soziale Medien für Kinder und Jugendliche verboten. Länder wie Dänemark, Spanien oder Italien planen ebenfalls Maßnahmen. Wo stehen wir in der Schweiz eigentlich beim Schutz Minderjähriger auf Social Media?
4: In der Schweiz ist ein neues Gesetz zur Plattformregulierung auf dem Weg. Die Vernehmlassung dazu ging schon Anfang Jahr zu Ende, im Februar. Das Parlament wartet bis heute auf eine Botschaft des Bundesrates, um das neue Gesetz dann beraten zu können. Und der Bundesrat möchte darin die Tech-Konzerne zu mehr Transparenz zwingen und dass illegale Inhalte schneller gemeldet werden können. Irgendwie den Algorithmus der Social-Media-Konzerne einschränken, das steht nicht auf dem Tisch. Und darum wird der Bundesrat, gemeint ist insbesondere der Kommunikationsminister Albert Rösti, nicht nur für sein langsames Tempo kritisiert. Kinderschutzorganisationen wie Pro Juventute und der Kinderschutz Schweiz kritisieren den Vorschlag generell. Also sie bemängeln, dass das Gesetz fast nur auf Selbstregulierung der Tech-Konzerne setzt und im Vergleich zur EU kaum verbindliche Schutzpflichten für Kinder enthält. Mit anderen Worten, sobald dann mal die Botschaft des Bundesrates da ist, dürfte die Diskussion im Parlament dann nochmal hitzig werden. Der Meta-Vergleich in den USA dürfte hier ein Vorbild sein für alle, die mehr Regulierung in der Schweiz fordern, gerade eben, weil man in der Schweiz nicht auf Verbote zielt wie in anderen Ländern, sondern auf gezielte Anpassungen, so wie das nun eben in den USA eingeführt werden soll.
1: Informationen von Pascal Lago, danke. Hackerangriffe sind normalerweise ein Problem. In diesem Fall waren sie ausdrücklich erwünscht. Die Post hat Hackerinnen und Hacker eingeladen, ihr E-Voting-System anzugreifen.
2: Die Post hat im Juli dazu eingeladen, um ihr System auf Sicherheitslücken zu testen. Und nun zeigt sich, über 400.000 Mal und aus über 100 Ländern sei während der Testphase auf das E-Voting-System zugegriffen worden, schreibt die Post. Kritische Schwachstellen hätten die Teilnehmenden dabei keine gefunden. Dennoch hätten die Hacker wertvolle Hinweise geliefert, um das System weiter zu verbessern. Diese Hinweise hat die Post mit insgesamt rund 38.000 Franken belohnt. Wir wechseln in den Nahen Osten. Dort ist in der Straße von Hormus erneut ein Öltanker angegriffen worden. Der Frachter sei in der Meerenge zwischen dem Iran und dem Oman von einem unbekannten Geschoss getroffen worden, meldete die britische Behörde zur Sicherheit der Schifffahrt in der Nacht. Die Besatzung sei in Sicherheit. Noch ist unklar, wer für den Angriff verantwortlich ist.
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1: Wer studiert hat, der findet nicht automatisch auch eine passende Stelle. Es ist sogar schwieriger geworden, eine Stelle zu finden. Ein Jahr nach Studiumsabschluss waren letztes Jahr deutlich mehr Absolventinnen und Absolventen arbeitslos als noch zwei Jahre zuvor. Das zeigen Zahlen, die der Bund heute veröffentlicht hat. Noemi Ackermann.
6: Bei den Personen mit einem Masterabschluss stieg die Erwerbslosenquote zwischen 2023 und 2025, ein Jahr nach Abschluss, von 3,9 auf 6,4%. Bei jenen mit einem Bachelor von 3,4 auf 4,9%. Marco Salvi beschäftigt sich als Ökonom bei der liberalen Denkfabrik Avenir Suisse mit dem Arbeitsmarkt. Für ihn sind die Zahlen auch Ausdruck davon, wie es der Wirtschaft insgesamt geht.
7: Das ist die erste Maßnahme der Unternehmen. Es ist die Vakanzen zu reduzieren, die offenen Stellen runterfahren. Also das ist sicher ein Effekt der Konjunktur.
6: Es gibt aber auch große Unterschiede zwischen den Branchen. So haben bei den Lehrpersonen, also jenen, welche die pädagogische Hochschule abgeschlossen haben, weniger als 1% nach einem Jahr noch keine Stelle. Auch die Fachbereiche Gesundheit und soziale Arbeit sowie Medizin und Pharmazie haben tiefe Quoten von Arbeitslosigkeit. Am anderen Ende der Skala sind die Fachbereiche Musik, Theater, Künste und angewandte Linguistik. Interessanterweise hat sich die Arbeitslosenquote in den zwei Jahren bei den Wirtschaftswissenschaftlern erhöht, und zwar mehr als verdoppelt. Das sei hoch, sagt Marco Salvi.
7: Das ist ein sehr generisches Studium. Das hat seine Nachteile, aber es hat auch Vorteile, dass es überall einsetzbar ist. Und deshalb ist die Suche nach der richtigen Karriere gerade in diesem Bereich etwas länger.
6: Wie stark die künstliche Intelligenz zur höheren Arbeitslosigkeit beitrage, sei heute schwierig zu sagen, sagt Jérôme Consondet, Leiter der Direktion für Arbeit im SECO, dem Staatssekretariat für Wirtschaft.
8: Wir hatten fast doppelt so viele IT-Studenten als noch vor wenigen Jahren. Jetzt gibt es vielleicht einen Korrekturbedarf. Das wird sicher interessant zu beobachten, wie die Hochschulen ihre Programme anpassen, wie die Studenten ihre Studienrichtung auswählen und wie man vielleicht diese neue Technologie auch besser beherrscht. Da ist sicher eine Transition im Gang.
6: Bisher sei es so gewesen, dass die meisten Hochschulabsolventen mittel- und langfristig einen Job gefunden hätten.
8: Wenn Sie nach fünf Jahren anschauen, diese Leute mit diesem Hochschulabschluss hatten sie eine eher unterdurchschnittliche Arbeitslosigkeit. Jetzt haben wir die Zahlen erst nach einem Jahr. Wir müssen natürlich sehr genau beobachten, wie sich das weiterentwickelt.
6: So könnte sich die Arbeitslosigkeit in Zukunft beispielsweise bei den Lehrpersonen erhöhen, erwartet der Bund doch mittelfristig weniger Schülerinnen und Schüler.
1: Zu den Börsendaten, die liefert SIX.
2: Der Swiss Market Index liegt im Moment bei 14.441 Punkten, minus 0,7%. Der Euro wird zu 93,82 gehandelt, der Dollar zu 80,56. Und das Wetter? Heute ist es recht sonnig bei 30 Grad. Morgen wird es dann wechselnd bewölkt mit teils kräftigen Gewittern um 24 Grad. In den Alpen bläst der Föhn.
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0: 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Vor fünf Jahren haben sie mit einer schönen Portion Rock die Herzen von Europa erobert. Måneskin. 2021 hat die italienische Band den Eurovision Song Contest gewonnen. Unter anderem eben auch dank dem Frontmann, der jetzt solo unterwegs ist. Der Damiano David. Hören wir hier «Born with a Broken Heart». Schönen Mittag, ich bin der Fiese Sutter.

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1: Musik aus Deutschland von der Leonie mit Don't Worry. Gestern Abend sind wir noch das letzte Mal in Genuss gekommen. Von Thomas Bucheli, der Schweizer Meteorologe. Er nimmt den Hut nach 34 Jahren und hat also schon ein bisschen gestockt hier bei seiner Anmoderation gestern.
2: Meine Damen und Herren, herzlich willkommen hier bei SRF Meteo. Ja, der Luftdruck sinkt.
1: Da wollte man fast ein bisschen mehr brüllen. 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

0: Der Rosalia ist das zusammen mit dem Rao Alejandro und Bezo. SRF Verkehrsinfo von 12.30 Uhr vor dem Gotthardtunnel Richtung Süden. Ab Amsteg 5 km Stau und rund eine Stunde Wartezeit. Richtung Norden ebenfalls 5 km Stau und 45 Minuten Wartezeit ab Quinto.
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0: Der Sommer 26 neigt sich am Ende zu und zeigt sich heute noch einmal von der schönsten Seite, nicht nur wettertechnisch, sondern jetzt auch gerade musikalisch. Wir pimpen nämlich euren Mittag ein bisschen auf mit dem DJ Matthias Völm und den aktuell grössten Sommerhits von dem Jahr aus Italien.

0: Die grössten italienischen Sommerhits mit dem DJ Matthias Völlm haben wir gehört dann die letzten 20 Minuten. Danke für den Italo-Remix, Ferienvibes, Sommerferien 2026. Grüssli, Patty, haben wir da ins Studio eine Nachricht bekommen? Oder bin ich jetzt da auf SRF 3 oder RDS Italia? Gehören keinen Unterschied. Saluti, Alfio. Liebe Grüße gehen aus, ich habe es auch genossen.
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0: of the Sun. Ja, ist ein bisschen ein Empire of the Sun gewesen, der Sommer 26. Langsam neigt er sich am Ende zu, aber vorbei ist er noch nicht.
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0: Ich meine, es war ja wirklich ein sehr, sehr heißer Sommer 26 gewesen. Und jetzt gibt es sogar heute noch eine Portion davon, Jürg Zog von SRF Meteo.
2: Es gibt noch einen weiteren Hitzetag in diesem Sommer. Zum Teil ist 30 Grad Marke schon überschritten, gerade im Rheintal mit Föhn. Da haben wir schon fast 32 Grad zum Beispiel zu Chur, aber auch sonst wird es richtig warm heute am Nachmittag mit 29 bis lokal 33 Grad. Dazu an den meisten Orten recht sonnig, es hat aber Schleierwolken rum. Zum Teil schwebt durch Sahara-Staub in der Luft, der Himmel ist also nicht gerade tiefblau. Ja, und dort, wo man so ein bisschen die Nähe zu den Alpen-Südseiten ist, drückt es von Süden ein bisschen Wolken rein, zum Beispiel im Goms oder in der Gotthard-Region, weil mir eine Föhnströmung über die Alpen, die wird jetzt immer stärker und in der Nacht und morgen am Morgen gibt es so einen richtigen Föhnsturm mit Böen von 60 bis 90 km pro Stunde in den Tälern und auch Kahnböen auf den Alpengipfeln.
0: Na, rechte Föhn also, wie lange habt ihr denn noch?
2: Ja, der geht dem Mann im Laufe des Tages zu Ende. Im Osten Rheintal kann er sich zum Teil noch bis zum Nachmittag halten. Dort, wo der Föhn geht, ist so noch länger trocken. Zum Teil sonnig, sonst kommt aber von Westen eine Kaltfront her. Im Jura bringt sie schon am Vormittag erste Regengüsse und Gewitter und dann so im Laufe vom Vormittag, Mittag, frühen Nachmittag zücht sie eigentlich von Westen noch über das Land, die Kalbfront. Sie bringt strichweise kräftigen Regen und eben die Gewitter kommt zum Teil auch Hagel und Sturmböen bringen. Da ist also durchaus ein gewisses Unwetterpotenzial vorhanden. Im Osten, wo der Föhn noch geht, wird es nochmal bis 27 Grad warm. Sonst kommen die Temperaturen zurück auf 22 bis 25 Grad.
0: Ist dann also etwas los und aufs Wochenende wird es dann aber noch ein bisschen ruhiger?
2: Zum Glück. Das Wochenende dann wieder meistens trocken, häufig sonnig. Temperaturen am Samstag haben wir etwa 25 Grad. Sonntag wird es 27 Grad warm.
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0: Selena Gomez und der Marshmallow mit ihrem Wolfs. Jetzt ist es eins. Das ist SRF 3.
1: Die Nachrichten von SRF um 13 Uhr mit Manuela Burgermeister. Nach der schweren Sturzflut in Nepal und Tibet gestern ist die Zahl der Todesopfer auf mindestens 270 gestiegen. Das meldet die nepalesische Polizei. Mehr als 1300 Personen werden zurzeit vermisst. Unter den hunderten vermissten ausländischen Staatsangehörigen ist auch eine Schweizerin. Das hat das Außendepartement mitgeteilt. Zusammen mit den Vertretungen in Kathmandu und Peking sei die Suche nach ihr eingeleitet worden. Unsere Korrespondentin Maren Peters ist derzeit in der nepalesischen Hauptstadt Kathmandu. Sie sagt, die Hilfe laufe erst sehr langsam an.
2: Schweizer Hilfsorganisationen wie Helvetas oder das Rote Kreuz, die bereiten sich jetzt hier in Kathmandu darauf vor, morgen früh in das Katastrophengebiet zu fahren. Erst morgen, weil es ein paar Stunden dauert, ins nächstgelegene betroffene Gebiet zu fahren. Auch das ist schon 3 Stunden entfernt. Viele Gegenden, die sind aber gar nicht zugänglich. Die sind in der Grenzregion. Da ist im Moment sehr viel zerstört oder die Straßen sind unter Schlamm begraben und einfach nicht mehr existent. Man kommt dort in einige Gegenden derzeit nur mit dem Helikopter hin. Also es ist ausgesprochen schwer, diese Rettungsaktion einzuleiten.
1: Sagt Südasien-Korrespondentin Maren Peters. Zahlreiche Länder haben Hilfe versprochen. Auch die Schweiz stellt über die UNO 1 Million US-Dollar für humanitäre Hilfsmaßnahmen zur Verfügung. In die Schweiz zu 2 Meldungen in der Übersicht. Hackerinnen und Hacker haben im Juli das E-Voting-System der Post angegriffen. Die Post hatte sie dazu aufgefordert, um ihr System zu testen. Kritische Schwachstellen hätten die Teilnehmenden dabei keine gefunden, schreibt die Post. Die Hacker hätten aber wertvolle Hinweise geliefert, um das System zu verbessern. Für Familien sind mittelgroße Schweizer Städte zum Wohnen oftmals attraktiver als die großen Zentren, vor allem auch, weil man dort günstiger leben kann. Zu diesem Schluss kommt eine Studie der Schweizer Grossbank UBS. Die Infrastruktur sowie das Bildungs- und Betreuungsangebot sei in mittelgroßen Städten oftmals gleich gut wie in Großstädten, aber nicht so teuer. Das Wetter heute ist es recht sonnig bei 30 Grad. Morgen ist es dann wechselnd bewölkt mit teils kräftigen Gewittern bei etwa 24 Grad. In den Alpen bläst Föhn. Das waren Nachrichten von Radio SRF. Verantwortlich Tobias Meyer.
0: SRF Verkehrsinfo von 13.03 Uhr vor dem Gotthardtunnel Richtung Süden, ab Amsteg 5 km Stau, rund 1 Stunde Wartezeit Richtung Norden, ebenfalls 5 km Stau und rund 1 Stunde Wartezeit ab Quinto. 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Der Donnerstagnachmittag mit mir, dem Fieser Sutter. Und man muss sagen, jeder muss mal ein bisschen anfangen. Oder sie hier auch. Tönt alles noch ein bisschen schief. Ist aber fairerweise auch eine 9th-Klässler-Band.
3: We started the band when we were in 9th grade. 14 years old. It was our friend Cara's birthday and we brought her some flowers, so we called our band Cara's Flowers.
0: Ja, also in der 9. Sek haben sie ihre Band gemacht, Blumen mitgebracht und sich Cara's Flowers genannt. So haben sie damals geheissen bei der Gründung. Mittlerweile sind sie eine Weltband. Maroon 5, da mit Animals. Baby,

0: von 1987. Riesenhit Pet Shop Boys. It's a Sin. Das ist SRF 3. Kaum ist DM vorbei, treffen sich die besten Athletinnen und Athleten der Welt jetzt in Zürich. Gestern schon hat man hier Bahnhofshalle in eine Stabhochsprunghalle verwandelt. Und jetzt geht es natürlich im letzten Grund zu und her.
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0: Ja, und wenn dann heute Abend bei Weltklasse Zürich die Frauen über 100 Meter Hürden starten, dann sind natürlich alle Augen auf die Schweizer Weltmeisterin Ditay Kambunchi gerichtet. David Lendi vom Sport. Wobei, die Bernerin ist nicht die einzige Schweizerin, die in dieser Disziplin am Start steht. Es ist nämlich noch eine zweite mit dabei.
2: Die Schweizer Siebenkämpferin Annick Kählin mischt in diesem Rennen auch mit. Kürzlich an der EM in Birmingham ist sie im Siebenkampf undankbare Vierte geworden. Aber über 100 Meter Hürde hat sie richtig einen rausgehauen. Von der Zeit her ist sie sogar schneller gelaufen als die Europameisterin von dieser Disziplin. Darum darf sie sich jetzt mit der besten Welt, mit den Besten der Welt in Zürich messen.
3: Jetzt zu wissen, dass aktuelle Weltmeisterin, Olympiasiegerin, Weltrekordhalterin alle im Feld sind und du darfst mitlaufen, also unglaublich. Und das noch vor Heimpublikum. Ich glaube, es gibt nichts Schöneres.
2: Annick Kählin ist schon zum dritten Mal bei Weltklasse Zürich mit dabei, aber das erste Mal als Hürdenläuferin. Die ersten beiden Mal ist sie im Weitsprung angetreten.
0: Ja, und was ist denn da für die Allrounderin Annick Kählin möglich im Feld der Spezialistinnen?
2: Für sie wird es sicher ganz ein anderes Rennen als bei einem Siebenkampf. Dort geht sie einmal als Favoritin an den Start. Dort ist sie sich gewöhnt, dass sie vorne wegrennt. Das wird heute Abend sicher ganz anders sein. Wobei das nackte Resultat steht für Annick Kählin heute sowieso nicht im Vordergrund.
3: Ich glaube, ich darf es wirklich einfach geniessen. Also ich glaube, es ist so eine Ehre, dass ich mit meiner Leistung jetzt hier reingekommen bin. Und ja, die Möglichkeit habe, um nochmal eine schnelle Hürdenzeit zu laufen, hoffentlich. Ja, ich bin mega gespannt und freue mich.
2: An Ort hat sie jedenfalls sehr gute Erinnerungen. Dieses Jahr ist sie im letzten Grund über 100 Meter Hürde schon Schweizermeisterin geworden, auch weil die Schweizer Weltmeisterin Ditashi Kambunchi hier verletzt gefehlt hat.
0: Aber auch unabhängig von dem Ort ist der Anlass Weltklasse Zürich für die Schweizerinnen etwas Spezielles, gerade auch für eine Mehrkämpferin.
2: Ja, weil sie sich halt einfach nicht gewöhnt ist, um dort mit dabei zu sein. Für die Siebenkämpferin Annick Kählin ist es ein wunderbarer Schlusspunkt von dieser so erfolgreichen Saison, wo sie ja auch einen neuen Punkterekord im Siebenkampf aufgestellt hat.
3: Zürich nur schon zuschauen, Gänsehaut amix und selber teilnehmen, doppelt so viel Gänsehaut und dann noch in so einem coolen Rennen. Also es gibt wirklich nichts Besseres jetzt als Saisonabschluss.
0: Ja, und wie es der Annick Kählin im Feld von der 100 Meter Hürden-Spezialistinnen läuft, das erfahrt ihr hier bei uns im Radio. Auf SRF 3 gibt es nämlich regelmässige Live-Schaltungen dann ins Zürcher Letzigrund.
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0: Pedro. Einer von diesen TikTok-Sounds, der es in der SRF 3 Playlist geschafft hat, ist eben auch einfach ein guter Song, um so ein bisschen pumpen im Radio. Sie da haben noch nicht genug. Soft Loft, Schweizer Band, gestern im schweizermusikspecial.ch da zu Gast gewesen auf SRF 3 und auch noch gerade ein paar neue Songs live zum Besten gegeben.
1: Ich glaube, wir machen einfach mega gerne Musik und wollen das auch gerne mit allen Leuten teilen und auf Tour sein und spielen und neue Orte kennenlernen. Es macht mega Spass.
0: Ja, sie haben noch Energie und die brauchen sie jetzt definitiv.
1: Wir sind gerade an Support-Shows mit Anne McHunterite unterwegs, die mega crazy für uns sind. Unser Album kommt raus und wir gehen auf Tour. Es läuft gerade wirklich auch viel. Und gleichzeitig sind wir irgendwie schon wieder am neuen Songs schreiben. Es ist verrückt alles, ja.
0: Es geht etwas. In einer Woche kommt das neue Album von Softloft. Ein Vorgeschmack darauf gibt es jetzt da von Ihnen mit «Fuck You Want It».
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The Seven heisst jetzt Jan Seven Dettwiler mit seinem Lisa. Jetzt ist es 13:30. SR Verkehrsinfo von 13.30 Uhr in der Region Solothurn auf der 1 Richtung Zürich zwischen Kriegsstätten und der Raststätte Deitingen. Stau wegen eines Unfalls. Und vor dem Gotthardtunnel Richtung Süden aber am Steg 5 km Stau und eine Stunde Wartezeit. Richtung Norden ebenfalls 5 km Stau und eine Stunde Wartezeit. Ab Quinto. So da zum Beispiel. Oder so. Oder vielleicht gerade so. Ja, oder einfach ganz entspannt wie der Aiken könnt ihr jubeln an dem Donnerstag.

0: Tönt immer episch bei ihm, der Alex Warren mit seinem Fever Dream. 20 Minuten, dann ist es 2. Die Liebe. Schönste und leichteste Gefühl der Welt. Manchmal aber auch ein bisschen laut.
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0: Ja, der grosse Schweizer Liebeshit kennen wir alle. Hemmungslos Liebe von Fabienne Louwes und Mark Sway, wo sie die Liebe wirklich zelebrieren. Es kann dann aber auch mal ein bisschen zu viel sein von dieser hemmungslosen Liebe bei Fabienne Louwes.
3: Ja, aber das ist aber bei uns auch ein Ding. Wir haben so Nachbarn, die sind irgendwie, glaube ich, sexsüchtig oder die drüllen Pornos, ich weiß es nicht. Die sind Stunden. Keine Ahnung.
0: Auch schön, wenn man da Stunden mitbekommt davon. Aber guter Sex gehöre ich dann also schon auch zu der Liebe, meint Fabienne.
3: Finde ich schon. Also das finde ich sehr wichtig. Weil wenn das nicht stimmt, dann kannst du es gerade vergessen.
0: Dann kannst du es gerade vergessen. Der Mark Sway, der zelebriert die Liebe gerne mal mit einer guten Date-Night.
4: Wir trinken zum Beispiel nie Alkohol unter der Woche schon, wenn wir daheim sind. Irgendwie das ist etwas, was wir am Wochenende machen. Wir machen es, glaube ich, zu einem schönen Samstag oder Freitagabend. Und haben gleich ein Fläschchen Wein auf dort.
0: Fabienne Louwes und der Mark Sway zelebrieren die Liebe auf ihre Arten. Vor fast 20 Jahren haben sie eine Mundart Love Classic geschaffen. Mit ihrem hemmungslos Liebe feiern wir jetzt hier wieder einmal zusammen. Bis auf SRF 3.
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0: Sophie and the Giants, 10 Minuten, dann ist es 2. Seit 2 Jahren spielt Joya Marleen den Song hier live auf der Bühne. Hat ihn aber nie released. Hat er einfach so ein bisschen zu einem Live-Song gemacht.
1: Und dann hat es aber Fans gehabt, die immer wieder an Konzert gekommen sind und sich halt in den Song verliebt haben. Und dann immer angefangen haben zu schreiben, hey, wen kommt du nachher raus, wen kommt du nachher raus. Und also, ich habe einfach gedacht, ich tue diesen Song jetzt raus, aber eigentlich genau für die Fans. Es ist wirklich ein Song, den ich für die Fans rausgebe.
0: Ja, manchmal muss man ein bisschen Druck machen. Dann kommt man rüber, was man will von seinem Star. Joya Marleen mit «Two Lovers». Neue Single hier auf SRF 3.
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0: der James Grund. Too much to say. 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
1: Die Nachrichten von SRF um 2 mit Olivia Limacher. Schweizer Hilfsorganisationen bereiten sich auf ihren Einsatz im Katastrophengebiet in Nepal und Tibet vor. Viele Gegenden sind allerdings noch gar nicht zugänglich. Gewitter schneller und genauer vorhersagen und davor warnen. Dank KI ist Meteo Schweiz einen Schritt weiter. Das Wetter recht sonnig bei 30 Grad, morgen dann wechselnd bewölkt mit teils kräftigen Gewittern bei bis zu 24 Grad. Nach der schweren Sturzflut in Nepal und Tibet gestern ist die Zahl der Todesopfer auf mindestens 353 gestiegen. Das meldet die nepalesische Polizei. Mehr als 1300 Personen werden zurzeit vermisst. Unter den hunderten vermissten ausländischen Staatsangehörigen ist auch eine Schweizerin. Das hat das Außendepartement mitgeteilt. Unsere Korrespondentin Maren Peters ist derzeit in der nepalesischen Hauptstadt Kathmandu. Sie sagt, die Hilfe laufe erst sehr langsam an.
2: Schweizer Hilfsorganisationen wie Helvetas oder das Rote Kreuz, die bereiten sich jetzt hier in Kathmandu darauf vor, morgen früh in das Katastrophengebiet zu fahren. Viele Gegenden, die sind aber gar nicht zugänglich, die sind in der Grenzregion. Da ist im Moment sehr viel zerstört oder die Straßen sind unter Schlamm begraben und einfach nicht mehr existent. Man kommt dort in einige Gegenden derzeit nur mit dem Helikopter hin. Also es ist ausgesprochen schwer, diese Rettungsaktion einzuleiten.
1: Die Sturzflut betrifft Tibet, das von China verwaltet wird, sowie Nepal und Indien. Obwohl besonders Indien und China sich nicht gerade wohlgesinnt sind, bemühten sie sich um eine Zusammenarbeit.
2: Chinas Präsident Xi Jinping hat sich sogar selbst zu Wort gemeldet gestern Abend, hat gesagt, die dringendste Aufgabe sei es jetzt, die Opfer zu suchen und zu bergen. Auch Indiens Premier Narendra Modi hat 10 Tonnen Hilfsgüter versprochen, aber eben diese Hilfe läuft gerade erst an.
1: Sagt Südasien-Korrespondentin Maren Peters. Zahlreiche Länder haben Hilfe versprochen. Auch die Schweiz stellt über die UNO 1 Million US-Dollar für humanitäre Hilfsmaßnahmen zur Verfügung. Wenn zum Beispiel auf einer Wanderung dunkle Wolken heranziehen, ist es gut zu wissen, ob und wann ein Gewitter droht. Viele schauen dafür auf den Regenradar auf der Handy-App. Doch genaue Gewitterprognosen sind schwierig. Meteo Schweiz setzt darum auf ein neues KI-Modell. Marco Koller.
3: Wie entwickeln sich Gewitter über der Schweiz typischerweise? Wie bewegen sie sich? Das hat ein neuer KI-Algorithmus in den letzten Jahren gelernt. Nun soll er genauere Gewittervorhersagen ermöglichen und genauere Gewitterwarnungen. Meteo Schweiz, das Bundesamt für Meteorologie und Klimatologie, hat nämlich einen gesetzlichen Auftrag, die Bevölkerung vor Unwettern zu warnen. In einer Mitteilung schreibt Meteo Schweiz, man habe das neue KI-System mit einem großen Datensatz gefüttert als Trainingsmaterial. Ein sogenannter Supercomputer in Lugano habe dann die Berechnungen gemacht. Das neue KI-System erkenne nun besser und vor allem auch kurzfristiger, ob sich ein Gewitter verstärke, abschwäche oder die Richtung ändere. Gerade heftige Gewitter erkenne der neue KI-Algorithmus zuverlässiger. Doch trotz dem technischen Fortschritt, das Fachwissen und die Erfahrung von Menschen sei nach wie vor entscheidend für die Analyse, schreibt Meteo Schweiz. Ganz ohne Meteorologinnen und Meteorologen geht es also auch im Zeitalter von KI nicht.
1: Zu zwei Meldungen aus den Kantonen. In Kanton Zug sollen die Steuerzahlerinnen und Steuerzahler künftig bei guter Finanzlage von einem Steuerrabatt profitieren können. Das Kantonsparlament hat dazu Ja gesagt. Wenn der Kanton einen Überschuss erzielt, soll ein Teil davon ins Eigenkapital des Kantons gehen. Mit dem anderen Teil sollen Steuerrabatte möglich sein. Das letzte Wort hat die Stimmbevölkerung. Im Kanton Graubünden soll es eine neue Steuer auf Zweitwohnungen geben. Das will die Kantonsregierung knapp ein Jahr, nachdem die Schweizer Stimmbevölkerung den Eigenmietwert an der Urne abgeschafft hat. Der Kanton rechnet darum mit einem jährlichen Steuerausfall von 40 Millionen Franken. Dieses Loch soll mit der neuen Steuer gestopft werden. Bis in die frühen 1990er Jahre haben tausende Frauen und Mädchen in Grönland Verhütungsspiralen eingesetzt bekommen, ohne dass sie dem zugestimmt hatten. Diese Frauen erhalten nun von Dänemark eine Entschädigung von umgerechnet rund 38.000 Franken pro Person. Das dänische Parlament hat dieser Entschädigung zugestimmt. Laut einer Schätzung könnten nun rund 4.500 Frauen eine Entschädigung erhalten. Dänische Ärzte hatten den Grönländerinnen die Spiralen eingesetzt, um die Geburtenrate zu senken. Dänemark war bis 1992 für das Gesundheitswesen in Grönland verantwortlich. Die Börsendaten von SIX. Der Swiss Market Index liegt im Moment bei 14.422 Punkten, minus 0,8%. Der Euro wird zu 93,76 Rappen gehandelt, der Dollar zu 80,52 Rappen. Das Wetter. Heute scheint trotz einiger Wolkenfelder oft die Sonne, nur am Alpensüdhang ist es teils bewölkt. Es wird um 30 Grad heiß. Morgen ist es wechselnd bewölkt und es gibt Regengüsse und teils kräftige Gewitter bei etwa 24 Grad. In den Alpen bläst an beiden Tagen der Föhn. Das waren Nachrichten von Radio SRF. Verantwortlich Marco Koller.
0: SRF Verkehrsinfo von 14.06 Uhr in der Region Solothurn auf der 1 Richtung Zürich. Stau und 30 Minuten mehr Fahrzeit zwischen Kriegsstätten und der Raststätte Deitingen wegen eines Unfalls. Und vor dem Gotthardtunnel Richtung Süden ab Amsteg 5 km Stau und eine Stunde Wartezeit. Am Gotthard Richtung Norden ebenfalls 5 km Stau und eine Stunde Wartezeit ab Quinto. SRF 3 Weltklasse, das tönt immer grande, oder? Die Weltklasse, die findet statt. Aktuell die Weltelite vom Leichtathletik im Letzigrund Zürich. Wäre vielleicht auch etwas für den deutschen Musiker den Clueso?
4: Ich habe Leichtathletik gemacht als Kind. Das war ziemlich hart zu DDR-Zeiten. Das war echt tough. Ich habe nie so eine Sportart durchgängig betrieben. So, ich bin schnell in die Musik gekommen. Ich war 16, als ich angefangen habe, die ersten Songs zu schreiben.
0: Okay, sportlich ist er, aber hat sich dann gleich für die Musik entschieden. Vielleicht besser so, da ist er mit seiner neuen Single Minimum. Ich bin der Fiso Sutter, wünsche euch einen schönen Donnerstagnachmittag mit SRF 3.

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1: Hat uns Vertreter am ESC das Jahr, Veronika Fusaro mit ihrem Alice. Sport in der Bahnhofshalle Zürich, das machen die, die dann heute Abend durch den Feierabendverkehr vom einen zum anderen Zug rennen. Ist aber gestern auch noch professionell gemacht worden.
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1: Dank der sogenannten Weltklasse Zürich. Gestern am HB mit dem Stabhochsprung-Spektakel schon mal ein bisschen eingeheizt worden. Und heute geht es dann im letzten Grund los. Nicht mehr aktiv mit dabei, aber immer noch näher dran an der Leichtathletik ist die ehemalige Schweizer Spitzen-Siebenkämpferin Ellen Sprunger. Für das SRF hat sie jetzt im August Leichtathletik-WM zu England mitbegleitet. Und sie teilt unsere Beobachtung. Die Schweiz, die ist on fire.
3: Nein, ich glaube, es täuscht nicht. Das Resultat, das wir jetzt haben mit den Athleten und Athletinnen, ist ja, unglaublich stark. Das dauert schon seit ein paar Jahren und jedes Jahr wird es noch besser.
1: Ja, stellt sich natürlich die Frage, was hat sich denn verändert, auch vielleicht gerade seit Ihrer aktiven Zeit bis Ende 2017?
3: Es ist alles ein bisschen professionalisierter geworden, obwohl wir da noch Potenzial haben. Es sind noch ganz wenige Trainer, die angestellt sind, um nur Training zu geben. Also dort hat man extrem viel Potenzial noch, aber es ist besser, es wird besser und die Athleten sind auch viel professionalisierter. Personalisierter. Man hat immer studiert oder gearbeitet nebendran und jetzt macht man das vielleicht Teilzeit nebendran. Man hat viel mehr Zeit für die Regeneration und ja, so Trainingslager und so Sachen.
1: Ellen Sprunger ist selber Nationaltrainerin für den Siebenkampf-Nachwuchs und der Nachwuchs, der ist natürlich wichtig, vor allem so ein bisschen, um die Richtigen motivieren und anfixen.
3: Wir haben bei Swiss Athletics so die Philosophie, dass man die ganz gut mit dem Nachwuchs zusammenbringt. Das gibt so Anlässe, wo die Elite auch da sind, die sich Zeit nehmen für die Jungen. Also es ist nicht nur so wie fix. Es hat wirklich den Austausch, der da ist und das motiviert halt extrem, wenn man das so machen kann. Die Top-Athleten sind extrem nahe von den Jungen. Und da wird man dann kommen, der nächste Simone Hammer sein oder die nächste Angelika Moser. Und das gibt extrem Motivation.
1: Ja, ist ja schön, wenn man sein Idol so vor der Nase hat. An der Weltklasse Zürich, da sind internationale Topstars und auch 17 Schweizer Athletinnen und Athleten jetzt also im Hauptprogramm. 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

Let's go! Shakira, grosser Teil von dieser WM 2026 war sie. Für mich sogar einer der besten Parts an dieser WM. Zusammen mit dem Burner Boy und Dai Dai haben wir sie gehört. Ich bin der Wiese Sutter, wünsche euch ganz einen schönen Donnerstagnachmittag. Jasmin Barriero übernimmt hier den Hebel. Und das ist Billy Idol mit Rebel Yell.

0: Musik aus der Schweiz. Pegasus. Und wir schauen auf die Strasse. SRF Verkehrsinfo vom 14:30 in der Region Solothurn auf der A1 Bern-Zürich zwischen Kirchberg und der Verzweigung Lutherbach Richtung Zürich. Stau nach einem vorausgegangenen Unfall. Und vor dem Gotthardtunnelloch Richtung Süden ab Amsteg 4 km Stau und 45 Minuten Wartezeit. Richtung Norden 5 km Stau und rund eine Stunde Wartezeit ab Quinto.
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0: Lass es!

Ich weiss, die Woche hat manchmal über den Knacks gehabt, hat rumgesäudert und genervt. Ich glaube, es ist Mondkonstellation. Ja, ist doch auch schon wieder Vollmond morgen. Ich finde, man merkt es noch gut. 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

0: Charlie Puff, der auf SRF 3. Die Voraussetzungen, dass man per se happy ist als Comedian, die sind nicht immer okay.
1: Es hat mir Sorgen gemacht, ich habe mich so durchchecken lassen auf Mental Health und bei Depressionen habe ich mich gefragt, wie weiß ich denn, dass ich depressiv bin und nicht einfach so gesund, sad. Und sie haben mir erklärt, sind sie denn grundlos traurig? Sind sie so grundlos traurig? Und ich dachte, naja, ich bin Russe und Jude. Lest dir Nachrichten.
0: So, der Pavels. Burik, vielleicht müssen wir ein bisschen Freude machen mit der Nomination.
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0: Der Pavels Burik ist einer von drei Nachwuchskomedien, die nominiert sind für Best Talent Comedy an den Swiss Comedy Awards vom 5. September. Er bringt viel Alltag und auch schon mal schwere Themen auf die Bühne und weiss genau, wieso einer von der Jury ausgewählt ist.
3: Was sie schön fanden, war die Originalität und ich versuche auch beim Schreiben nicht die erste Punchline zu nehmen, die mir in den Sinn kommt, sondern ich hoffe immer, dass da noch eine vierte, fünfte irgendwann kommt und noch besser ist. Und das ist die Originalität.
0: Nicht sehr das Beste. Sein Motto, der Pavel Zborik, ITler aus Dübendorf, erzählt viel von seinen russischen Wurzeln und den Problemen, die die Umstände mit sich bringen.
3: Ich meine, ich schreibe am liebsten über Dinge, die mich frustrieren. Und da gibt es schon einige. Also, ich meine, ich bin Einwanderer oder ich bin als Kind aus Russland in den Westen gezogen. Die Kultur, wie mein Vater sie hat und wie ich sie habe, das clasht und darüber mache ich Witze. Dann auch, ich meine, ich habe eine Frau, zwei Katzen und drei Chefs. Also ich komme kaum zu Wort, ich habe genug Probleme.
0: Denke so. Und auch Beziehung zu seiner Frau ist immer wieder das Thema?
1: Hey, meine Frau, sie wünscht sich wirklich sehr ein Kind. Und ich versuche wirklich sehr, dieses Kind zu sein.
0: Das Rind oder die zwei Nominierten, das bestimmt ihr via Vote online. 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

0: Linkin Park, Indians. Und jetzt Update aus der Nachrichtenredaktion. 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
1: Die Nachrichten von SRF um 3 mit Olivia Limacher. Nach der schweren Sturzflut in Nepal und Tibet gestern ist die Zahl der Todesopfer auf mindestens 353 gestiegen. Das meldet die nepalesische Polizei. Mehr als 1300 Personen werden zurzeit vermisst. Die nepalesischen Behörden teilen mit, dass 31 Personen mit ausländischer Staatsangehörigkeit gerettet werden konnten. Darunter befindet sich auch eine bisher als vermisst gemeldete Schweizer Staatsbürgerin. Unsere Korrespondentin Maren Peters ist derzeit in der nepalesischen Hauptstadt Kathmandu. Sie sagt, die Hilfe laufe erst sehr langsam an.
2: Schweizer Hilfsorganisationen wie Helvetas oder das Rote Kreuz, die bereiten sich jetzt hier in Kathmandu darauf vor, morgen früh in das Katastrophengebiet zu fahren. Viele Gegenden, die sind aber gar nicht zugänglich, die sind in der Grenzregion. Da ist im Moment sehr viel zerstört oder die Straßen sind unter Schlamm begraben und einfach nicht mehr existent. Man kommt dort in einige Gegenden derzeit nur mit dem Helikopter hin. Also es ist ausgesprochen schwer, diese Rettungsaktion einzuleiten.
1: Die Sturzflut betrifft Tibet, das von China verwaltet wird, sowie Nepal und Indien. Zahlreiche Länder haben nun Hilfe versprochen. Auch die Schweiz stellt über die UNO 1 Million US-Dollar für humanitäre Hilfsmaßnahmen zur Verfügung. Zu zwei Kurzmeldungen aus Nordeuropa. Dänemark zahlt grönländischen Frauen, denen gegen ihren Willen eine Verhütungsspirale eingesetzt wurde, eine Entschädigung von umgerechnet rund 38.000 Franken. Das dänische Parlament hat dem zugestimmt. Laut einer Schätzung könnten rund 4.500 Frauen eine Entschädigung erhalten. Bis Anfang der 1990er Jahre wollte Dänemark mit den Spiralen die Geburtenrate in Grönland senken. In Norwegen hat sich der Gesundheitszustand von König Harald verschlechtert. Sein Zustand sei sehr ernst, sagt das Königshaus. Wegen einer Bluterkrankung und einer Infektion ist der 89-Jährige seit letzter Woche im Spital. Norwegische Medien berichten, die königliche Familie habe sich am Krankenbett des Königs versammelt. Meteo Schweiz hat ein neues KI-System in Betrieb genommen, um zuverlässiger vor Gewittern zu warnen. Das Modell habe mit einem großen Datensatz gelernt, wie sich Gewitter über der Schweiz typischerweise entwickeln und bewegen, heißt es in einer Mitteilung. Das neue Modell erkenne, ob sich ein Gewitter verstärkt, abschwächt oder die Richtung ändert. Im Vergleich zum bisherigen System erfasse es gerade heftige Gewitter zuverlässiger und kurzfristiger. Meteo Schweiz, das Bundesamt für Meteorologie und Klimatologie, hat einen gesetzlichen Auftrag, die Bevölkerung vor Unwettern zu warnen. Und damit zur aktuellen Wetterprognose. Heute ist es recht sonnig bei 30 Grad. Morgen ist es dann wechselnd bewölkt mit teils kräftigen Gewittern bei Temperaturen um 24 Grad. In den Alpen bläst der Föhn. Das waren Nachrichten von Radio SRF. Verantwortlich Marco Koller.
0: SRF Verkehrsinfo von 15.03 Uhr in der Region Solothurn auf der A1 Bern-Zürich zwischen Kirchberg und der Verzweigung Lutherbach Richtung Zürich Stau nach einem vorausgegangenen Unfall. Und noch vor dem Gotthardtunnel Richtung Süden ab Amsteg 4 km Stau und 45 Minuten Wartezeit Richtung Norden 5 km Stau und rund eine Stunde Wartezeit ab Quinto.
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0: The Dog Stars. Das ist ein neuer Film, der heute rauskommt. Unser nächster Filmemensch, der Eno Reins, hat mir schon ein bisschen erzählt, um was es geht. Ehrlich gesagt hat es mich zeitweise ein bisschen depressiv und traurig gemacht. Darum vorab, gibt es auch etwas Erfreuliches, Aufstellendes an dem Film?
4: Ich kann versichern, man geht aus diesem Film mit einem Lächeln. Großartige Darsteller, tolle Landschaftsaufnahmen und das Ende verrate ich natürlich nicht.
0: Voilà, The Dog Stars. Und was es genau geht, erzählt vom Mann, der Medikinos hockt wie in seiner Stube. Geht das nächstes.
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0: Neue Musik von Sabian, Superpowers. Er ist verantwortlich für einen Klassiker wie Alien, Blade Runner, Thelma & Louise oder Gladiator, der Sir Ridley Scott. Regielegende, 88 Jahre jung und voll im Saft.
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0: Sein neuester Film kommt heute in die Kinos, «The Dog Stars». Und in der Welt von dem Film ist jetzt nicht wirklich so lustig und auch sehr, sehr leer, Eno.
2: Die ist wirklich verdammt leer, weil eine Grippepandemie hat irgendwie die meisten Menschen getötet. Und der Held dieser Geschichte, der heißt Hick, der lebt irgendwo mit einem Kumpel mitten im Nichts. Und Hick ist wirklich nicht gut drauf, weil er hat den Tod seines Kindes und seiner Frau noch nicht verkraftet. Und das Einzige, was er wirklich noch liebt, ist sein Hund Jasper. Und als der dann von Plünderern getötet wird, dann hält ihn nichts mehr. Er muss einfach los, andere Menschen finden, trifft auf einen kauzigen Farmer, dessen erwachsene Tochter und natürlich auf jede Menge Plünderer, weil die Welt, in der er lebt, ist voller Gewalt.
3: Die Welt von damals existiert nicht mehr. Hier gibt's nur uns. Wir halten uns an dem fest, was mal war. Da draußen zählt nur eins, töten oder getötet werden.
0: Jacob Elordi spielt die Hauptrolle in The Dog Stars.
2: Genau, er spielt Hick und er ist ja quasi so der Star des Jahres. Also im März war er ja bei den Oscars, weil er nominiert war für seine Rolle als Frankensteins Monster. Mit Wuthering Heights hatte er einen Kinohit und er wird ja aktuell immer noch auch als der neue 007 gehandelt.
0: Du aber jetzt in The Dog Stars spielt keine Frau mit?
2: Doch, es gibt eine, die großartige Margaret Qualley. Das ist die Tochter von Hollywood-Star Andy McDowell. Die meisten würden sie aus dem Horrorfilm The Substance an der Seite von Demi Moore kennen. Und sie spielt Sima, eine ehemalige Ärztin, die wie Hick auch irgendwie ihren Lebenspartner verloren hat. Und die beiden tun sich dann in gewisser Art zusammen.
4: Mir fehlt Musik. Einkaufen, fahren und laut singen.
5: Mir fehlt was einkaufen zu können.
2: Das Ganze ist irgendwie schon ein melancholischer Film, ein bisschen traurig. Es geht darum, wie man Trauer arbeitet. Aber trotzdem gibt es genug geniale und coole Actionsequenzen. Also das ist wirklich ein Endzeitfilm, der Spaß macht.
0: Ab heute der Krinos, The Dog Stars. Und sie ist Anna Rossinelli. I've been

0: Magic zusammen mit dem Jean-Paul. Wir schauen auf die Strasse. SRF Verkehrsinfo von 15.29 Uhr. Stau in der Region Solothurn auf der A1 Richtung Zürich zwischen Kirchberg und Önsingen. In der Region Zürich auf dem Westring Richtung Gubristunnel ab Burdorf. Nord in der Zentralschweiz auf der A2 Richtung Luzern zwischen Altdorf und Beckenried. Und dann noch in der Region Basel auf der A2 Richtung Deutschland ab Hagnau und vor dem Gotthardtunnel Richtung Süden ab Amsteg 3 Kilometer Stau und bis zu 30 Minuten Wartezeit und Richtung Norden 5 Kilometer Stau und rund eine Stunde Wartezeit ab Quinto. Die Einfahrten Göschenen und Airolo sind gesperrt.
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0: Es kommt eben doch immer alles wieder. Der neueste CD und CD-Players. Mag mich noch gut erinnern, Joggen früher noch mit einem Discman. Hölle, oder? Bevor da der Shock Resistance oder wie es geheißen gekommen ist, hast du die Songs etwa so gelesen während dem Reden. Irgendwann hat man das in den Griff bekommen. Drum Bon Jovi jetzt mal live, ohne Gestocke und guter Qualität, geht das nächstes. Und dann mit dem CD-Trend schauen wir noch an. In 7 Minuten.
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0: Jack Jones, da fesseref drüben. Wartet noch schnell. Mit dem Vortrühren von alten CDs. Könnte sein, dass die Silberscheiben wieder zurückkommen? Behauptet zumindest der English Guardian. CD-Verkäufe sind in Großbritannien 16% gestiegen im Vergleich zu letztem Jahr. Claudio Landolt aus der Musikredaktion. Ist die CD auch in der Schweiz wieder auf Vormarsch?
1: Also, die kurze Antwort ist nein, aber.
0: Was steckt hinter dem Nein und was hinter dem Aber?
1: Ich habe im Schweizer Tonträgerbranchenverband, also der IFBI, nachgefragt. Und da kommt jetzt mal ein klares Nein zurück, was die Schweiz angeht. Erstens mache ich Streaming zurzeit 92% vom ganzen Markt aus. Und CD geht einmal munzige 2%. Und der CD-Verkauf geht auch seit 25 Jahren konstant zurück.
0: Und jetzt kommt das Abo, oder?
1: Ja, einerseits sind das Jahreszahlen von 5 von 2025 und die für 26 die kennen erst im nächsten Frühling. Es kann also sein, dass sich da noch ein bisschen etwas ändert. Und andererseits habe ich beim Online-Händler cd.ch nachgefragt und der Geschäftsleiter Philipp Stucker hat mir Auskunft gegeben.
2: CD, die hebt sich einfach sehr gut, oder? Die ist schon so viel da gesagt worden, aber sie ist immer noch da. Sie ist ein Nischenprodukt geworden, ein Sammlerprodukt, ein Liebhaberprodukt. Und wir verkaufen an einem guten Tag immer noch über 1000 CDs.
0: Was aber doch noch nicht heisst, oder dass CD wieder zum Trend wird?
1: Nein, überhaupt nicht. Die spannendste Zahl für das Aber, das hat mir der Online-Tech-Händler Digitech geliefert. Der verzeichnet jetzt schon 42% mehr Verkäufe von portablen CD-Players. Das, ja, Discman, hat man denen gesagt, als im letzten Jahr, wo es angeblich letztes Jahr zwischen 4.000 und 6.000 Stück verkauft haben.
0: Okay, also Discmans laufen noch besser und für die braucht sie aber CDs.
1: Genau, von einem CD-Trend würde ich jetzt aber trotzdem noch lang nicht reden. Aber man merke, dass irgendein Interesse rum ist. Übrigens vor allem durch einen K-Pop-Antrieb, aber auch allgemeiner, wenn man das alles in einem grösseren Kontext anschaut, dann bildet das auch eine Art Tech-Nostalgia ab.
0: Tech-Nostalgia.
1: Ja, also Tech-Nostalgie, dass plötzlich Promis wie Charlie XCX oder auch Zoe Kravitz zum Beispiel sich auf Social Media wieder mit Discman und Kabelkopfhörer zeigen. Oder auch Fashion-Brands prunkvolle Kabelkopfhörer anbieten 2026. Und es gibt auch Stimmen, die sagen, Kabel töne besser als Bluetooth und. Fakt ist, dass 2024 die Kabelkopfhörerverkäufe bei Digitech wieder steigen. Das seit 2024, so muss ich sagen. Seit dann haben wir immer mehr Kabelkopfhörerverkäufe bei Digitech. Und mittlerweile ist das Ganze ein Viertel vom kompletten Kopfhörerumsatz.
0: Okay. Geht unter Tech-Nostalgie da jetzt eben auch CD oder ist noch nicht wirklich zurück?
1: Nein, aber ich kann mir vorstellen, dass eine junge Generation sich mit der CD schon wieder so ein bisschen anfreunden kann im Moment. Das letzte Medium vor dem digitalen Streaming-Zeitalter, das macht irgendetwas, oder? Etwas, was man in der Hand hat, das Medium, das man besitzt und auch Nostalgie auslöst. Und England könnte die Nachfrage auf CD laut cd.ch noch einen ganz anderen Grund haben.
2: In der UK muss man natürlich auch sehen, dass man die ganze Oasis-Reunion hat mit der Tour. Und das hat sicher dann auch die Oasis-CD-Verkäufe natürlich nochmal beflügelt.
0: Also alle CDs im Estrich und Keller definitiv nicht fortwerfen.
1: Ja, zu dem gebe ich wirklich jetzt keine Tipps. Ich habe meine schon lange vorgeworfen. Aber ich habe ja auch noch eine Plattensammlung und auch noch ein paar Kassettchen.
0: Geil. Und den Tollsch haben wir immer noch mit dem Bleistift zu.
1: Ja, logisch.
0: Auch von Oasis?
1: Platte, ja. Ja, das natürlich schon.
0: Aber keine Kassette.
1: Vinyl.
0: Vinyl.
1: Keine Kassette, nein.

0: Suisse auf SRF 3. Und sie sind in dem England ein bisschen schuld, dass die CD-Verkäufe wieder rauf sind, haben wir vorher gehört. Und der Baschi, er ist ein bisschen schuld, dass seine Frau muss im Zelt wohnen.
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0: Kartoffel ist ganz ein besonderer kleiner Kerl. 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
0: Die Kombination könnte tatsächlich das Ende bedeuten. Vom gemeinen Morgenmuffel.

0: schon lange nicht mehr gehört. Gut gewesen, Muse, Supermassive, Black Hole, hier auf SRF 3. Und jetzt gerade eins der Themen in den Nachrichten. Die Schweiz hilft mit nach der schweren Sturzflut in Nepal und Tibet. Das Neue steht im Update von der Nachrichtenredaktion. 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
1: Die Nachrichten von SRF 4 mit Olivia Limacher, die Themen. Die Sturzflut in Nepal und Tibet. Eine vermisste Schweizerin ist gerettet. Die Zahl der Todesopfer und Vermissten steigt derweil weiter. Die Armeeaufrüstung. Die Mehrwertsteuer könnte weniger stark steigen als geplant. Verteidigungsminister Martin Pfister begrüßt den Vorschlag. Der frühere Militärchef der bosnischen Serben, Ratko Mladic, ist im Alter von 84 Jahren gestorben. Das Wetter am Morgen ist es wechselnd bewölkt, mit teils kräftigen Gewitter bei etwa 24 Grad. Nach der schweren Sturzflut in Nepal und Tibet gestern ist die Zahl der Todesopfer auf mindestens 353 gestiegen. Das meldet die nepalesische Polizei. Mehr als 1300 Personen werden zurzeit vermisst. Die nepalesischen Behörden teilen mit, dass 31 Personen mit ausländischer Staatsangehörigkeit gerettet werden konnten. Darunter befindet sich auch eine bisher als vermisst gemeldete Schweizer Staatsbürgerin. Zahlreiche Länder haben nun Hilfe versprochen. Auch die Schweiz stellt über die UNO 1 Million US-Dollar für humanitäre Hilfsmaßnahmen zur Verfügung. Über 350 Todesopfer und mehr als 1300 Vermisste, das sind also die aktuellen Zahlen aus Nepal und Tibet. Unter den Vermissten sind viele Touristinnen und Touristen. Der Tourismus habe für Nepal eine große wirtschaftliche Bedeutung, sagt André Lüthi, der Chef des Schweizer Reisebüros Globetrotter.
2: Neben der Landwirtschaft und all den Nepalis, die im Ausland arbeiten, ist der Tourismus auf Platz 3, ca. 8% des BIP. Sehr viele Familien, die leben vom Tourismus, sei es jetzt die Sherpas in den Bergen oder sei es in Kathmandu oder in Pokhara, in Hotels, Restaurants etc.
1: Inzwischen habe Globetrotter die meisten Kundinnen und Kunden erreicht, die in der Region unterwegs seien. Es gehe ihnen den Umständen entsprechend gut. Lüthi unterhält zudem persönliche Kontakte.
2: Ich hatte heute Morgen ein Telefonat mit dem besten Freund unten und der ist zutiefst traurig, bestürzt, obwohl seine Familie und alle sind in Sicherheit. Vor Ort ist die Bestürzung einfach riesig für die Menschen. Zum Teil realisieren sie es scheinbar noch gar nicht richtig.
1: Sagt André Lüthi, der Chef des Reisebüros Globetrotter. Wie die Armeeaufrüstung finanziert werden soll, dazu hat die Finanzkommission des Ständerats Anfang Woche einen neuen Vorschlag gemacht. Die Mehrwertsteuer soll dabei deutlich weniger steigen als vom Bundesrat geplant. Verteidigungsminister Martin Pfister signalisiert jetzt Sympathien dafür. Aus dem Bundeshaus Dominik Mayer.
3: Flugabwehrsysteme, Drohnen und Drohnenabwehr. Der Bundesrat will die Armee in den nächsten 12 Jahren mit zusätzlichen 24 Milliarden Franken nachrüsten. Finanzieren möchte er das ausschließlich über die Mehrwertsteuer, über eine Erhöhung der Mehrwertsteuer. Nur scheint dies politisch chancenlos. Am Dienstag hat die Finanzkommission des Ständerats deshalb eine eigene Idee lanciert. Die Mehrwertsteuer soll weiterhin steigen, aber weniger als halb so stark. Der Rest des Geldes soll aus anderen Quellen kommen. Konkret wollen die Finanzpolitiker Gelder, die beim Bund zwar verplant, also budgetiert, dann aber nicht ausgegeben wurden, in die Armee umleiten. Normalerweise fließt dieses Geld in den Schuldenabbau. Jetzt äußert sich auch Verteidigungsminister Martin Pfister zum neuen Vorschlag. Er steht ihm positiv gegenüber.
4: Wir brauchen einfach diese Mittel, um die wahrscheinlichsten Bedrohungen bekämpfen zu können und bereit sein, dass sie eben nicht kommen. Und wenn diese Lösung zu dem beiträgt, dann könnte wahrscheinlich der Bundesrat auch damit leben.
3: Nächste Woche diskutieren die Sicherheitspolitiker des Ständerats über die Idee. Wenige Wochen später dann der Ständerat als Ganzes.
1: Ratko Mladic, der wegen Kriegsverbrechen verurteilte bosnisch-serbische Ex-General, ist tot. Er starb im Alter von 84 Jahren in einer UNO-Haftanstalt in Den Haag. Das teilte eine serbische Staatssekretärin mit. Sie beruft sich auf Mladics Familie. Mladic gilt als einer der Hauptverantwortlichen für die Gräueltaten im Bosnienkrieg. Als militärischer Anführer der bosnischen Serben war er unter anderem für das Massaker von Srebrenica verantwortlich. Im Juli 1995 wurden dort mehr als 8000 Menschen getötet, vor allem muslimische Bosniaken. Im Mai 2011 wurde Mladic in Serbien festgenommen und nach Den Haag überstellt. 2017 verurteilte ihn ein internationales Gericht, unter anderem wegen Völkermords, zu einer lebenslangen Gefängnisstrafe. Bis in die frühen 1990er Jahre haben tausende Frauen und Mädchen in Grönland Verhütungsspiralen eingesetzt bekommen, ohne dass sie dem zugestimmt hatten. Diese Frauen erhalten nun von Dänemark eine Entschädigung von umgerechnet rund 38.000 Franken pro Person. Das dänische Parlament hat dieser Entschädigung zugestimmt. Laut einer Schätzung könnten nun rund 4.500 Frauen eine Entschädigung erhalten. Dänische Ärzte hatten den Grönländerinnen die Spiralen eingesetzt, um die Geburtenrate zu senken. Dänemark war bis 1992 für das Gesundheitswesen in Grönland verantwortlich. Die Börsendaten von SIX. Der Swiss Market Index liegt im Moment bei 14.346 Punkten, minus 1,4%. Der Dow Jones Index in New York ist im Vergleich zum Vortag unverändert. Der Euro wird zu 93,72 Rappen gehandelt, der Dollar zu 80,41 Rappen. 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
5: Ist wieder gut Sommerlicht draussen. Wie warm ist es geworden, Jörg Zock?
6: Ja, zum Teil bis 33 Grad hat es gegeben, dort wo der Föhn noch ein bisschen mitgeholfen hat, zum Beispiel im Glarnerland, aber auch sonst eben an vielen Orten 29 bis 32 Grad. Es ist schon jetzt noch heiss, dazu gibt es am Abend auch an vielen Orten noch sonniges Wetter. Der Föhn in den Alpen, der wird noch stärker, geht dann in der Nacht bis morgen am Vormittag einen richtigen Föhnsturm. Darum geht in den Alpen und im Osten morgen zuerst noch zum Teil sonnig, sonst gibt es dann von Westen her dicke Wolken und die bringen den morgen im Laufe des Tages zum Teil kräftige Regengüsse und auch Gewitter, lokal sogar mit Hagel- und Sturmböen.
5: SRF Verkehrsinfo vom 7 ab 4 Uhr. Entwarnung in der Zentralschweiz auf der A14 Luzern-Zug zwischen dem Rathausentunnel und Buchrain. In beiden Richtungen besteht keine Gefahr mehr durch Personen auf der Fahrbahn. Zudem Stau auf der A2 Richtung Luzern zwischen Altdorf und Beckenried. In der Region Solothurn auf der A1 Richtung Zürich zwischen Kirchberg und Önsingen. In der Region Zürich vor dem Gubristunnel Richtung St. Gallen ab Dietikon sowie ab Urdorf Süd vor dem Nordring Richtung Bern ab Baltenswil. Und in der Region Basel auf der A2 Richtung Deutschland ab dem Schweizer Halle-Tunnel und dann noch vor dem Gotthard-Tunnel Richtung Süden ab Amsteg 3 Kilometer Stau und bis zu 30 Minuten Wartezeit und Richtung Norden 4 Kilometer Stau und rund 45 Minuten Wartezeit ab Quinto. Die Einfahrt Airolo ist gesperrt.
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5: Was für Drück, Mühe zu bolzen, gar nichts bringt es aus der Ruhe. Callum Scott und Leonie. Nein, so kommen jetzt daher. Und der George Ezra geht auch. Die beiden zwei Songs lösen gerade so leicht Kopfnicken aus. Aber kein Dreischiessen, man läuft jetzt noch nicht ganz beide zu. Eher vielleicht noch den Finger so im Takt. Aber sonst ein guter Zug. Aber wirklich so im Gemütspulsenzug. Nehmen wir mal, weil ich doch hast du einen Dunstig, gell?

0: Leonie, zusammen mit dem Carlos Gott, Stay. Es sind schlimme Bilder, die uns aus dem Grenzgebiet zwischen Nepal und Tibet erreichen. Die Sturzflut hat über hunderte Kilometer Zerstörung hinterlassen. Und wie die nepalesische Behörde heute Nachmittag mitteilt, sind mindestens 359 Menschen gestorben, bis 1500 werden vermisst. Während auch die internationale Hilfe vor Ort anläuft, kommt man auch bei uns ins Studieren. Auch wenn es viel Unterschied gibt zwischen dem Unglücksgebiet und der Schweiz. Es gibt ein paar Gemeinsamkeiten. Wäre so eine Katastrophe auch als bei uns möglich? In den Alpen. Unsere Kolleginnen und Kollegen vom Podcast News Plus gehen dieser Frage heute nach und haben dafür beim Christian Huckel nachgefragt. Er ist Professor für Umwelt und Klima an der Uni Zürich.
1: Einerseits ist das ein sehr viel grösseres Gebiet, der Himalaya, im Vergleich zu den Schweizer Alpen. Ist schwierig, zum effektiv überwachen. Dann haben wir aber natürlich auch von den Institutionen her, vom ganzen Prozess, vom Risikomanagement her, vom Frühwarnsystem, da haben wir natürlich, sind wir sicher glücklicherweise in der Schweiz anders aufgestellt.
0: Aktuell analysiert Christian Huckel gerade, was im Himalaya genau passiert ist. Ein paar Fakten sind schon klar. Auf etwa 5000 Meter über Meer hat es einen sehr grossen Fehlsturz gegeben, wo der Gletscher obendrauf so mitgerissen hat. Das Eis ist geschmolzen und hat die enormen Wassermengen produziert, die zu einer Sturzflut geworden sind. Es sind also mehrere Faktoren zusammengekommen.
1: Der Fall jetzt ist wirklich ein komplexer Fall und das ist nicht einfach zum Voraussehen. Auch wäre die Schweiz nicht einfach zum Voraussehen. Ich glaube, von der Grössenordnung her ist es schon so, definitiv, dass im Himalaya haben wir grössere Ereignisse. Also die Lawinen sind grösser, die Flutwellen sind grösser, gehen über grössere Distanzen.
0: Aber man sieht eben auch in der Schweiz eine Häufung von Felsstürzen in hochalpinen Gebieten.
1: Wenn sich da irgendwann eine Kombination ergibt aus mit Eis, und das haben wir schon gesehen im Platten. Platten ist auch wirklich ein sehr grosses Ereignis. Dann kann das sicher auch grosse Flächen betreffen in der Schweiz, inklusive Siedlungen wie im Platten oder auch wichtige Infrastruktur. Da müssen wir sicher auch in der Schweiz ganz, ganz gut hinschauen.
0: So der Christian Huckel, Professor für Umwelt und Klima an der Uni Zürich. Der Podcast mit seiner Einschätzung zu der Sturzflut im Himalaya, die gibt es bei uns online auf srf.ch und dort bleibt er auch gerade über die aktuellen Entwicklungen informiert.

0: Boy, um 4:30 und jetzt gibt's kurz Nachrichten mit Oli Wellimacher.
1: Nach der schweren Sturzflut in Nepal und Tibet gestern ist die Zahl der Todesopfer auf mindestens 359 gestiegen. Das meldet die nepalesische Polizei. Mehr als 1300 Personen werden zurzeit vermisst. Die nepalesischen Behörden teilen mit, dass 31 Personen mit ausländischer Staatsangehörigkeit gerettet werden konnten. Darunter befindet sich auch eine bisher als vermisst gemeldete Schweizerin. Ratko Mladic, der wegen Kriegsverbrechen verurteilte bosnische-serbische Ex-General, ist tot. Er starb mit 84 Jahren in einer UNO-Haftanstalt in Den Haag. Das teilte eine serbische Staatssekretärin mit. Mladic gilt als einer der Hauptverantwortlichen für die Gräueltaten im Bosnienkrieg, unter anderem für das Massaker von Srebrenica 1995 mit mehr als 8000 Toten. In Norwegen hat sich der Gesundheitszustand von König Harald verschlechtert. Sein Zustand sei sehr ernst, sagt das Königshaus. Wegen einer Bluterkrankung und einer Infektion ist der 89-Jährige seit letzter Woche im Spital. Norwegische Medien berichten, die königliche Familie habe sich am Krankenbett des Königs versammelt.
0: Draussen ist es extrem warm. Man vergisst schon fast, dass die Eishockey-Saison vor der Tür steht. Nico Rillisbacher.
2: Ja, knapp 3 Wochen geht es bis zum ersten Puckdrop in der National League.

0: Schon jetzt ist aber klar, wie die Zukunft vom Nazi-Goalie Leonardo Cennoni aussieht. Der 38-Jährige hat seinen Vertrag beim EV Zug bis 2030 verlängert, wie der Club schreibt. Er fühle sich topfit und merke, dass Vertrauen da sei, wird der Cennoni zitiert. Er ist seit 2019 bei den Innerschweizer und ist zweimal Schweizer Meister geworden. Insgesamt hat der Leonardo Cennoni fast 1000 Spiele in der obersten Schweizer Liga gemacht.
1: Hier gesagt von SRF Meteo. Ist heute noch einen guten Abend, um etwas von außen zu machen?
2: Auf jeden Fall. Es ist an vielen Orten recht sonnig und warm. Der Himmel nicht immer tiefblau, hat ein bisschen Schleierwolken, zum Teil auch Sahara-Staub in der Luft. Und gerade dort, wo das Dessin nicht weit weg ist, ist es zum Teil auch bewölkt. Von Süden her drückt es ein bisschen Wolken ein. Und in den Alpen da haben wir dann zum Teil auch einen Föhnsturm heute Abend und in der Nacht. Dort ist es also nicht allzu ruhig. Also dort vielleicht eher nicht perfekt, um irgendwie einfach von außen zu sein. Aber sonst eben einen warmen, recht sonnigen Abend. Und auch in der Nacht ist es trocken. Es kühlt mich gerne nicht so richtig ab. Die Höchstwerte liegen so zwischen 18 und 22 Grad.
1: SRF Verkehrsinfo von 2:30 Uhr im Aargau auf der A1 Richtung Bern zwischen Aarau West und Oftringen, Stau wegen eines Fahrzeugbrandes. In Graubünden auf der A13 Richtung Chur zwischen Langquart und Zitzers, Stau wegen eines Unfalls. Zudem Stau in der Zentralschweiz auf der A2 Richtung Luzern zwischen Altdorf und Beckenried und weiter auf der A2 Richtung Luzern ab Loppo. Dann in der Region Solothurn auf der A1 Richtung Zürich zwischen Kriegstetten und Herkingen, in der Region Zürich vor dem Gubris Tunnel Richtung St. Gallen ab Dietikon sowie ab Urdorf Süd und vor dem Nordring Richtung Bern ab Baltenswil. Dann in der Region Basel auf der A2 Richtung Deutschland ab dem Schweizer Halle-Tunnel und vor dem Gotthardtunnel Richtung Süden ab Wassen 2 km Stau und bis zu 30 Minuten Wartezeit. Richtung Norden 3 km Stau und rund 30 Minuten Wartezeit ab Quinto. Die Einfahrt Airolo ist gesperrt. 16:30 war es, die erste Haut schon auf den Kochtöpfen umeinander. Während die anderen noch nicht mal wissen, was kochen. Easy. Alles mit der Zeit. Der Abend ist noch jung. Kommen gut rein.

0: Olivia Rodrigo, der auf SRF 3.
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0: In vielen Kantonen ist das neue Schuljahr losgegangen. Nächste Woche startet es auch noch in den übrigen. Eine aufregende Zeit für Kinder und Eltern. Schwierig ist aber, wenn Kinder die Unterrichtssprache nicht beherrschen, weil es in den letzten Jahren mehr vorkommt, wenn Gemeinden und Kantone handeln. Sie wollen Förderungsprogramme einrichten, wo die Kinder noch vor dem Start ins Schulsystem Deutsch lernen müssen. Es gibt aber auch die Kita-Pflicht für Kinder, die nicht genug Deutsch können. Wie das im Kanton gemacht wird, unterschiedlich, wo es schon so ein Programm gibt, hören wir um 5 Uhr im Info 3.
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0: Jürg Zog von SRF Meteo. Heute ist nochmal ein Hitzetag an vielen Orten. Morgen kehrt es aber wieder.
3: Ja, wird immer noch ganz so heiß. Am wärmsten noch ganz im Osten, im Rheintal, wo der Föhn noch länger bläst. Da gibt es nochmal bis 27 Grad. Sonst liegen die höchsten Temperaturen eher so bei 22 bis 24 Grad. Wir haben nämlich einen Kaltfront, wo der Mann langsam herkommt. Der Föhn, der hebt aber noch ein bisschen dagegen zuerst. Wir haben eben gerade so zwischen heute Abend und morgen am Vormittag in den Alpen einen Föhnsturm. Darum in den Alpen und im Osten noch zuerst mal noch zeitweise sonnig. Im Jura noch gibt es schon bald mal erste Regengüsse und Gewitter zum Teil auch im Kanton Graubünden. Die ziehen dort vom Tessin her auf und dann so im Laufe des Tages kommt es von Westen her verbreitet, geht regnen und gewittern. Zum Teil sind auch heftige Gewitter mit dabei. Das heisst, lokal kann es viel Regen in kurzer Zeit und auch Hagel- und Sturmböen geben.
0: Und dann am Wochenende?
3: Da wird es wieder deutlich ruhiger. Es ist nicht meistens trocken und häufig sonnig. Die Temperaturen die steigen dann am Samstag im Norden auf knapp 25 Grad. Am Sonntag wird es bis 27 Grad warm.

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0: Donnerstagabend. Heute ist wieder soweit. Weltklasse Zürich. Und das ist noch kein Jahr her, da hat die Tashi Kambunchi als erste Schweizer Frau an einer Leichtathletik-WM eine Goldmedaille gewonnen.
1: Das ist Schweizer Leichtathletik-Geschichte. Gold für die Schweiz. Das erste Gold seit 2001, seit André Bucher.
0: Heute Abend hat sie bei Weltklasse Zürich ihren grossen Moment, wenn sie als Weltmeisterin vor dem Heimpublikum über 100 Meter Hürde startet. David Lendi vom Sport. Wobei die Saison nach dem WM-Titel die läuft für die Bernerin bis jetzt ziemlich holprig.
2: Ja, die erste Schweizer Leichtathletik-Weltmeisterin ist nämlich von einer Verletzung ausbremst worden. Vor zwei Monaten etwa hat sie sich mitten in der Saison am Oberschenkel verletzt. Pünktlich auf dem hin hat sich die Tashi Kambunchi zwar zurückgekämpft, aber ihren super Zeiten von der letzten Saison läuft sie schon noch hinten drin.
3: Ich denke, ich würde lügen, wenn ich würde sagen, ich bin mega zufrieden. Und gleichzeitig habe ich so das Gefühl, dass was ich wie probiere rauszuholen mit dem, was ich wirklich habe. Und in dieser schwierigen Vorbereitung habe ich wie das Gefühl, probiere ich wirklich einfach das Beste zu machen. Und da sehe ich auch, wie ich da dranbleibe.
2: An der EM in Birmingham ist sie vierte geworden und an der Athletissima zu Lausanne vor einer Woche sechste.
0: Und das sind natürlich keine Resultate, wo man als Weltmeisterin zufrieden ist.
2: Nein, und das ist genau die Gratwanderung, die die Tashi Kambunchi gerade erlebt. Einerseits die hohen Ambitionen, die man als Weltmeisterin automatisch an sich selber hat. Und andererseits auch müssen können akzeptieren, dass man halt aus einer Verletzung kommt.
3: Grundsätzlich hat man es halt selber einfach auch einen hohen Standard und hohe Erwartungen an sich selber. Und ich denke, das ist wie auch wichtig, dass das bleibt. Mir geht es wirklich einfach jedes Mal darum, das Beste rauszuholen mit dem, was ich habe. Und das ist, glaube ich, so dieses Jahr sicher wichtig.
2: Und genau das ist auch ihr Ziel für heute Abend, das Beste aus sich herausholen und vielleicht auch dank dem frenetischen Heimpublikum wieder näher an die eigenen Top-Zeiten herankommen.
3: Du willst gerne vor dem Heimpublikum gut laufen und das ist genau das, was wie normal wie so ein kleines Extra-Feuer einem gibt und auf das freue ich mich.
0: Und hast du das Gefühl, David, lange das Extra-Feuer heute Abend für eine Top-Leistung?
2: Das ist extrem schwierig zu einschätzen, weil die Tashi Kambunchi in dieser Saison einfach die Wettkampfpraxis fehlt. Seit der Verletzung ist sie erst zwei Rennen gelaufen, aber zu Lausanne vor einer Woche ist sie schon mal ein paar hundertstel Sekunden schneller gewesen als bei ihrem Comeback an der EM. Und mit dem Heimpublikum im Rücken muss natürlich heute Abend schon das Ziel von ihr sein, noch mal ein bisschen schneller laufen als in Lausanne.
0: Kurz nach 9 Uhr wird es im letzten Rund richtig laut, wenn die Weltmeisterin die Tashi Kambunchi als Weltmeisterin vorgestellt wird. Nichts verpassen könnt ihr im Fernsehen auf SRF 2. Regelmäßige Einschaltungen gibt es aber auch hier bei uns im Radio auf SRF 3. Sport. Näher dran.

0: Yes, End von der Ariana Grande. Und wir schauen auf die Strasse. SRF Verkehrsinfo vom 1,5 Minuten vor 5 Uhr im Aargau. Auf der A1 Richtung Bern. Zwischen Aarau Ost und Oftringen Stau und rund eine Stunde Zeitverlust wegen eines Fahrzeugbrandes. Das Astra empfiehlt Reisende Richtung Bern über die A3 und A2 via Bierfeld und Augst zu fahren und Reisenden ab Rheinfelden Richtung Luzern fahren über die A1 und A3 via Zürich. In der Gegenrichtung ebenfalls Stau zwischen Rotrist und Oftringen. In Graubünden, auf der A13 Richtung Chur zwischen Mainfeld und Zitzers, Stau wegen eines Unfalls. Zudem Stau in der Zentralschweiz auf der A2 Richtung Luzern zwischen Altdorf und Beckenried. Weiter auf der A2 Richtung Luzern ab Stanzstaat. Sowie auf der A14 Richtung Luzern ab Gisikon-Roth. Dann in der Region Solothurn auf der A1 Richtung Zürich zwischen Kriegstetten und Herkingen. In der Region Zürich auf dem Nordring Richtung St. Gallen ab Dietikon, folglich auf dem Westring ab Urdorf Süd, vor dem Nordring Richtung Bern ab Baltenswil. Und in der Region Basel auf der A2 Richtung Deutschland zwischen dem Schweizer Halle-Tunnel und Badischer Bahnhof sowie in der Gegenrichtung zwischen Hagnau und Rheinfelden. Und dann noch vor dem Gotthardtunnel Richtung Norden 3 Kilometer Stau und rund 30 Minuten Wartezeit ab Quinto. Jetzt ist es 5.
1: Info 3. In Nepal droht eine zweite Flutwelle. Wir reden gleich mit unserer Korrespondentin. Dann Kriegsverbrecher Ratko Mladic ist 84-jährig gestorben. Er war im Jugoslawienkrieg hauptverantwortlich für das Massaker von Srebrenica. Und Kinder, die beim Eintritt ins Schulsystem keine Landessprache beherrschen, weil das häufiger vorkommt, wollen nun Gemeinden und Kantone handeln. Das und mehr im Info 3 heute mit Jonas Liniger. Nach der verheerenden Sturzflut im Grenzgebiet zwischen Nepal und Tibet gestern wird nach und nach das Ausmaß der Katastrophe klar. Mindestens 359 Menschen verloren auf nepalesischer Seite ihr Leben. Noch werden mehr als 1300 Menschen vermisst. Ich bin jetzt live verbunden mit unserer Korrespondentin Maren Peters. Sie ist derzeit in der nepalesischen Hauptstadt Kathmandu. Frau Peters, was wissen Sie über die Arbeit der Rettungskräfte vor Ort?
2: Ja, die internationale Hilfe, die läuft jetzt erst langsam an Tag 1 nach der Katastrophe. Schweizer Hilfsorganisationen zum Beispiel, die bereiten sich auf den Einsatz vor, sondieren erst einmal die Lage. Südkorea hat heute ein Rettungsteam geschickt. Nationale Hilfskräfte sind aber schon soweit möglich vor Ort. Die Regierung hat 7.500 Polizisten, Polizistinnen und Soldaten abgestellt, um in den betroffenen Gebieten nach Toten, nach Verletzten und nach den Hunderten von Vermissten zu suchen. Es ist zu befürchten, ja, dass die Zahl der Toten noch deutlich steigen wird. Aber es ist sehr schwer, diese Orte, diese entlegenen Berggebiete zu erreichen.
1: Eben, Sie haben es gerade gesagt, Sie sind derzeit noch in Kathmandu. Das Katastrophengebiet ist überhaupt erreichbar oder ist das schwierig?
2: Also das Hauptgebiet nahe der chinesischen Grenze, tibetischen Grenze, Tibet wird ja von China kontrolliert, ist im Moment sehr schwer zu erreichen. Dort sind viele Straßen, Brücken, ganze Dörfer auch von einer riesigen Schlammlawine gestern Morgen einfach weggespült worden. Ich hatte heute gerade die Gelegenheit, mit einigen Verletzten aus dieser Region zu sprechen, die in einem großen Spital in der Hauptstadt Kathmandu, wo ich eben gerade bin, behandelt werden. Sie haben erzählt, dass sie eben nur mit dem Helikopter ausgeflogen werden konnten, weil alles kaputt ist, alles weggeschwemmt worden ist. Sie auch viele Tote dort gesehen haben. Diese Verletzten, die sind dann erst später umgeladen worden vom Helikopter auf eine Ambulanz, um dann auf der Straße weiter transportiert zu werden. Am Tag 1 nach der Katastrophe sind die Spitäler heute noch recht leer. Also die Hälfte der Betten vielleicht war belegt. Auf die Notstation allerdings durfte ich nicht gehen. Dort sollen viele Menschen behandelt werden. Und die Ärzte und Schwestern haben mir versichert, dass sie gut vorbereitet sind, weil es wird erwartet, dass noch deutlich mehr Menschen dann zur Behandlung in die Hauptstadt Kathmandu kommen, wo der Zustand der Spitäler deutlich besser ist als auf dem Land.
1: Nun habe ich gelesen, dass eine mögliche zweite Flutwelle drohe. Bereits gestern wurde davor gewarnt. Was ist dazu mittlerweile bekannt?
2: Ja, die Lage scheint ziemlich ernst zu sein. Es hat sich an der Grenze zu Tibet ein neuer natürlicher Stausee gebildet. Die chinesischen Behörden, die haben heute Morgen eine Zahl durchgegeben. Schon 2 Millionen Kubikmeter Wasser sollen sich dort heute Morgen schon angestaut haben. Und die chinesischen Behörden erwarten, dass es noch 3 Millionen Kubikmeter mehr werden könnten und dieser Stausee dann die Last des Wassers nicht mehr aushält und bricht. Darum hat China Nepal vor einem Bruch gewarnt. Und heute haben die nepalesischen Behörden dann eben diese Warnung weitergegeben an die Bevölkerung und die Menschen entlang der Flüsse, durch die diese Flutwelle talabwärts fließen würde, aufgefordert, vorsichtig zu sein. Von Entwarnung kann also noch lange keine Rede sein.
1: Vielen Dank, Maren Peters, live aus Kathmandu. Man nannte ihn den Schlechter von Bosnien, Ratko Mladic, Ex-General der bosnisch-serbischen Armee im Jugoslawienkrieg der 1990er Jahre. Hauptverantwortlich für das Massaker von Srebrenica, mitverantwortlich für die grausame Belagerung der Stadt Sarajevo. So wurde Mladic wegen Kriegsverbrechen zu lebenslanger Haft verurteilt. Nun ist er im UN-Gefängnis in Den Haag im Alter von 84 Jahren gestorben. Veronika Meyer.
3: Wirkliche Reue hatte er zeitlebens nie gezeigt, Mitleid höchstens mit sich selbst. Ratko Mladic war ein brutaler Kriegsherr, Grausamkeit sein militärisches Kapital und auch sein Vermächtnis. Geboren 1942 als Sohn eines Partisanenkämpfers, absolvierte er schon mit 15 Jahren seine erste militärische Ausbildung, trat später in die jugoslawische Armee ein und wurde während des Bosnienkrieges 1992 Oberkommandierender der bosnisch-serbischen Armee. Unvorstellbare Brutalität und Rücksichtslosigkeit, das war Ratko Mladic. Die Stadt Sarajevo ließ er belagern, aushungern. Heckenschützen, Bombardements, Terror, das war der Alltag in der Stadt. 10.000 Menschen starben. 3 Jahre später befahl er das schlimmste Massaker auf europäischem Boden seit dem Ende des Zweiten Weltkriegs, Srebrenica. Innerhalb von nur einer Woche trieben seine Männer rund 8.000 bosniakische Jungen und Männer zusammen, ermordeten sie, ihre Leichen verscharrten sie mit Bulldozern. Dass er dafür verantwortlich war, zu diesem Schluss kamen 2017 die Richter am Jugoslawien-Tribunal in Den Haag nach einem langen, aufreibenden Prozess. Erst 2011 war Ratko Mladic verhaftet worden. Jahrelang hatte er sich dem Haftbefehl entziehen können, auch dank zahlreicher Fluchthelfer. Noch heute gibt es Menschen, die Mladic verehren. Die Verbrechen, die Ratko Mladic begangen habe, gehörten zu den abscheulichsten, die die Menschheit je gesehen haben. Das sagte ein Richter in Den Haag, als das Urteil gesprochen wurde. Erst diesen Frühling hatte das Gericht einen Antrag seines Sohnes abgelehnt. Mladic wollte vorzeitig entlassen werden, er war schwer krank. Nun ist der Schlechter von Bosnien, 84-jährig, gestorben.
1: Veronika Meyer. In der Nachrichtenübersicht schauen wir zuerst nach Deutschland. Olivia Limacher.
4: In einer Schule nahe Berlin ist es zu einer Gewalttat gekommen. Die Polizei schreibt auf sozialen Medien, sie habe eine männliche Person vorläufig festgenommen und sichere aktuell den Tatort. Nachrichtenagenturen und Medien berichten übereinstimmend von 2 Todesopfern. Die Polizei hat das allerdings nicht bestätigt. Die Tat ereignete sich auf einem Schulcampus in Gosen-Neu-Zittau, rund 30 Kilometer außerhalb von Berlin. In die Schweiz. Das Bundesamt für Meteorologie und Klimatologie, Meteo Schweiz, will zuverlässiger vor Gewittern warnen können und es hat dafür ein neues KI-System in Betrieb genommen. Das Modell habe mit einem großen Datensatz gelernt, wie sich Gewitter über der Schweiz typischerweise entwickeln und bewegen, heißt es in einer Mitteilung. Das neue Modell erkenne, ob sich ein Gewitter verstärkt, abschwächt oder die Richtung ändert. Im Vergleich zum bisherigen System erfasse es gerade heftige Gewitter zuverlässiger und kurzfristiger. Meteo Schweiz hat einen gesetzlichen Auftrag, die Bevölkerung vor Unwettern zu warnen. Dänemark zahlt grönländischen Frauen, denen gegen ihren Willen eine Verhütungsspirale eingesetzt wurde, eine Entschädigung von umgerechnet rund 38.000 Franken. Das dänische Parlament hat dem zugestimmt. Laut einer Schätzung könnten rund 4.500 Frauen eine Entschädigung erhalten. Bis Anfang der 1990er Jahre war Dänemark für das grönländische Gesundheitswesen zuständig und wollte mit den Spiralen die Geburtenrate in Grönland senken. Dänemarks Regierungschefin hat sich letztes Jahr für dieses Vorgehen entschuldigt.
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1: Ja, nächste Woche beginnt das neue Schuljahr auch in den übrigen Kantonen der Schweiz. Doch beim Eintritt ins Schulsystem zeigt sich, es gibt mehr und mehr Kinder, die die Unterrichtssprache Deutsch nicht beherrschen. Das gehe so nicht, finden Gemeinden und Kantone und greifen ein mit vorschulischen Förderprogrammen bis hin zur Kita-Pflicht für Kinder mit ungenügenden Deutschkenntnissen. Eliane Leiser.
6: Der Kanton Zug plant es, die Kantone Basel-Stadt und Thurgau machen es bereits. Sie verpflichten Kinder, die nicht gut genug Deutsch sprechen, eine Kita oder eine Spielgruppe zu besuchen.
7: Wir sind jetzt im dritten Jahr und das läuft sehr gut.
6: Bilanziert Sascha Angern, der im Thurgau das Amt für Volksschule leitet. Der Schritt sei nötig gewesen, nachdem die Kindergärtnerinnen Alarm geschlagen hätten. Immer mehr Kinder konnten am ersten Kindergartentag kaum Deutsch, was bald weitere Probleme mit sich brachte.
7: Sprachschwierigkeiten führen zu anderen Schwierigkeiten, Verhaltensauffälligkeiten, zu mehr Konflikten innerhalb der Klasse.
6: Deshalb müssten alle Eltern im Kanton Thurgau jetzt einen Fragebogen über die Deutschkenntnisse ihrer dreijährigen Sprösslinge ausfüllen und bei rund 800 Kindern pro Jahr heiße es dann ab in die Kita.
7: Bei den Umfragen kommt, dass die Eltern das nicht als Zwang sehen, sondern als Angebot und die sind sehr wohlwollend diesem Programm gegenüber.
6: Ähnlich klingt es auch aus dem Kanton Basel-Stadt, wo die Frühförderpflicht schon seit 13 Jahren gilt. Dort müssen die Kinder an 3 Halbtagen die Woche in eine Kita oder eine Spielgruppe mit extra dafür weitergebildeten Fachkräften. Zum Beispiel in die Spielgruppe Fantasia in Kleinbasel zu Gruppenleiterin Kerstin Schäuble.
8: Manche können gar kein Wort Deutsch, andere Wortbruchstücke.
6: Pro Gruppe mit 14 Kindern hätten sie in der Regel 4 Kinder mit Deutschdefiziten. Das funktioniere im Spielgruppenalltag meistens recht gut.
8: Wir arbeiten mit Händen und Füßen, mit Piktogrammen, mit Bildern, viel mit Lieder und viel passiert durch Zuhören, Nachahmen, Mitmachen.
6: Die Kinder seien von Tag 1 an integriert, hätten Kontakt mit Schweizer Kindern und schon bald kämen die ersten Worte, die ersten Sätze auf Deutsch, wie von selbst. Die Fortschritte nach einem Jahr seien bei den allermeisten Kindern gross und der Schritt in den Kindergarten kleiner.
8: Sie haben viel eine bessere Grundvoraussetzung. Sie können zumindest mal ihre Bedürfnisse mitteilen. Sie können sich in der Gruppe verständigen. Sie verstehen auch den Ablauf von so einem Morgen im Kindergarten, weil sie es aus der Spielgruppe schon kennen und nicht mehr total fern von dem Ganzen sind. Ja.
6: Klingt alles sehr gut, kostet aber auch etwas. Zwischen 2 und 2,5 Millionen Franken pro Jahr geben die Kantone Basel-Stadt und Thurgau für das Frühförderprogramm aus. Umgerechnet etwa 2.500 Franken pro Kind pro Jahr. Eine Rechnung, die viele größere Kantone mit mehr Kindern mit Förderbedarf wohl noch zuwarten lässt.
1: Der Blick auf die Börse kurz vor Handelsschluss. Die Zahlen liefert Six.
4: Der Swiss Market Index liegt im Moment bei 14.375 Punkten minus 1,2%. Der Euro wird zu 93,65 gehandelt und der Dollar zu 80,37. Es bleibt der Blick aufs Wetter. Heute Abend scheint trotz einiger Wolkenfelder oft die Sonne. Morgen ist es wechselnd bewölkt mit teils kräftigen Gewittern bei rund 24 Grad. In den Alpen lässt der Föhn nach.
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0: Sie ist heute Abend auch dabei. Delta Goodrem, das Jahr für Australien am Eurovision Song Contest mitgemacht. Und heute ist sie im Weltklasse Zürich und performt. Was sie mit den Athletinnen und Athleten gemeinsam hat, hat sie uns verraten. Und wir hören es gerade als nächstes.

0: Mit einem Klassiker. Donnerstagabend in der SRF 3. Patent auch noch. Belb Moos. Lustig, da fährt man wieder Sachen. Mit 20 Jahren ist sie auf und ab gelost. Delta Goodrem. Und jetzt gemerkt, ich habe gar nicht mal so viel über sie gewusst. Außer, dass sie das ja am Eurovision Song Contest teilgenommen hat für Australien. Sie spielt heute Abend im Weltklasse Zürich. Und was ich eben nicht auf dem Radar hatte, sie hat selber auch Leichtathletik gemacht, eine Karriere hinter sich, hat sie uns erzählt. Und sie war froh, haben wir sie dann auch gefragt, weil tatsächlich ist ihr 200-Meter-Rekord aus der Highschool-Zeit erst vor kurzem knapp geknackt worden.
1: My greatest athletic achievement, I'm glad you asked, because actually recently my high school 200 meters record was only just broken. And that was probably 20 years ago. So I'm pretty proud of that one, actually. Hills Grammar from Australia. So yeah, I used to do a lot of track and field growing up, actually. I'm very tall, but doing like long jumps and high jumps and running. And my brother played football for many years, so we're sports house.
0: Delta Goodrem selber Leichtathletik gemacht. Früher war sie ja recht gross. Darum Weitsprung, Hochsprung immer ein Thema gewesen. Heute Abend rennt sie aber nicht, die Australierin. Sie singt am Weltklasse Zürich und freut sich, wieder in der Schweiz zu sein.
1: I'm so excited to be here in Zurich. I was here a couple years ago to do a show. And yeah, I'm thrilled to be back. I've always loved being here. And I was here many years when I was a kid. And with Innocent Eyes, the album. And it's nice to be back on this album with Pure and to get to sing and honor all the amazing athletes.
0: Sie hat Schweiz schon immer geliebt, als Kind war sie viel da gewesen und sie findet es schön, wieder da bei uns zu sein. Und jetzt all die grossartigen Athleten mit ihrem Gesang dürfen zu ehren. Delta Goodrem, heute Abend am Weltklasse Zürich. Jetzt bei uns mit dem Song, was im Eurovision auftreten ist, mit Eclipse.

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0: Wünsche euch auch auf der Vierabend her. Rückenwind von Thomas D. Und ihr schnell übergespielt das Lied. Das auf drei Best Talent Len Sender. Zürcher Bands wartet auf uns inklusive. Olivia Dean mit So Easy. Und jetzt ist es 17:30. Und es gibt Kurznachrichten mit Olivia Limacher.
1: Nach der schweren Sturzflut in Nepal und Tibet gestern ist die Zahl der Todesopfer auf mindestens 359 gestiegen. Das meldet die nepalesische Polizei. Mehr als 1300 Personen werden zurzeit vermisst. Die nepalesischen Behörden teilen mit, dass 31 Personen mit ausländischer Staatsangehörigkeit gerettet werden konnten. Darunter befindet sich auch eine bisher als vermisst gemeldete Schweizerin. Ratko Mladic, der wegen Kriegsverbrechen verurteilte bosnisch-serbische Ex-General, ist tot. Er starb mit 84 Jahren in einer UNO-Haftanstalt in Den Haag. Das teilte eine serbische Staatssekretärin mit. Mladic gilt als einer der Hauptverantwortlichen für die Gräueltaten im Bosnienkrieg, unter anderem für das Massaker von Srebrenica 1995 mit mehr als 8000 Toten. In Deutschland ist es in einer Schule nahe von Berlin zu einer Gewalttat gekommen. Die Polizei hat nach eigenen Angaben eine männliche Person vorläufig festgenommen. Nachrichtenagenturen und Medien berichten übereinstimmend von zwei Todesopfern.
0: Der FIFA-Präsident Gianni Infantino gerät weiter unter Druck. Die UEFA möchte ein Strafverfahren einleiten. Nico Rindlisbacher.
2: In einem 60-seitigen Dokument fordert die UEFA alle relevanten Unterlagen ein rund um den gescheiterten Einstieg von privaten Investoren bei der FIFA. Das Dokument, das an US-Gericht gegangen ist, liegt mehreren Nachrichtenagenturen vor. Dort heisst es eben auch, dass die UEFA ein Strafverfahren gegen Gianni Infantino und möglicherweise andere FIFA-Funktionäre einleitet. Der Investorenplan sei dazu gedacht gewesen, am Infantino und einem kleinen Kreis eine dauerhafte Beteiligung an den wertvollsten Vermögenswert der FIFA zu verschaffen. Zum Eishockey. Der Nazi-Goalie Leonardo Genoni hat seinen Vertrag beim EV Zug verlängert. Der 38-Jährige bleibt bis 2030 bei den Innerschweizer. Er fühle sich topfit und merke, dass Vertrauen da sei, wird der Genoni zitiert. Er ist seit 2019 bei den Innerschweizer und ist zweimal

0: Schweizer Meister wurde. Insgesamt hat Leonardo Cenoni fast 1000 Spiele in der obersten Schweizer Liga gemacht.
1: Jörg Zock, was machen die Temperaturen heute Nacht?
2: Ja, so richtig kalt wird es nicht. Düst wird liegen so zwischen 17 und 21 Grad in den Alpentälern, wo zum Teil ein stürmischer Föhn bläst, bleibt es noch wärmer. Und morgen haben wir dann 22 bis 26 Grad. Im Rheintal, ganz im Osten, gibt es noch bis 27 Grad. Dort geht durch den Föhn noch am längsten. Sonst ja, wird der Föhn im Laufe des Tages von einer Kaltfront abgelöst. Das heisst, zuerst ist es noch zum Teil sonnig am längsten im Osten. Dann gibt es immer mehr Wolken und es kommt zum Teil kräftige Regengüsse und Gewitter auf.
1: SRF Verkehrsinfo vom 3:30 Stau in der Ostschweiz auf der A1 Richtung St. Gallen ab Meckenhaus. In der Zentralschweiz auf der A2 Richtung Luzern zwischen Altdorf und Beckenried. Weiter auf der A2 Richtung Luzern ab Stanzstaat sowie auf der A14 Richtung Luzern ab Gisikon-Roth. Dann in der Region Solothurn auf der A1 Richtung Zürich zwischen Kirchberg und Herkingen. Im Aargau auf der A1 Richtung Bern zwischen Aarau-Ost und Uftringen. In der Region Zürich auf dem Nordring Richtung St. Gallen ab Dietikon, folglich auf dem Westring ab Urdorf Süd und vor dem Nordring Richtung Bern ab Baltenswil. Dann in der Region Basel auf der A2 Richtung Deutschland zwischen dem Schweizer Halle-Tunnel und Badischer Bahnhof sowie in der Gegnerrichtung zwischen Hagnau und Rheinfelden. Und noch vor dem Gotthardtunnel Richtung Norden 3 Kilometer Stau und rund 30 Minuten Wartezeit ab Quinto. Die Einfahrt Airolo ist gesperrt.
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1: Schöne Batzen haben sie bekommen. Hacker und Hackerinnen. Ich glaube, lohnt sich noch. Post hat 38'000 Franken gezahlt an eben Hacker und Hackerinnen. Wieso, erzählt es die Wirtschaft in 6 Minuten.
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0: Da fühlt sich ein Donnerstagabend schon fast ein bisschen auch wie ein Freitagabend mit Olivia Dean. So easy.
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0: Wie sicher ist das E-Voting in der Schweiz? Abstimmungen und Wahlen mit einer App, mit dem Computer. Die Post, die das E-Voting entwickelt, hat das System von Hacker testen und dafür eine Belohnung von bis zu 230'000 Euro angeboten für Hinweise auf Schwachstellen. Manuel Rinsch von der SRF Wirtschaftsredaktion. Jetzt sind die Tests abgeschlossen. Was ist rausgekommen?
2: Also im Großen und Ganzen sind die Tests gut gegangen. Es ist niemandem gelungen, ins System vom E-Voting einzudringen, also für potenzielle Abstimmungen in diesem Testumfeld zu manipulieren. Immerhin aber hat es eine Hackerin oder ein Hacker geschafft, die Verfügbarkeit vom Abstimmungsserver zu beeinträchtigen. Die Person hat also in diesem Test eine Schwachstelle gefunden, den Server. Die Post hat den Fehler inzwischen schon beheben.
0: Also ein Angriff auf den Server, heisst das in der Realität, hat man die Abstimmung gar nicht durchführen können?
2: Ja, nein, so weit würde ich nicht gehen. Eine Abstimmung dauert ja in der Regel 4 Wochen, geht also über eine längere Zeit. Und wenn der Server für eine kurze Zeit ausfällt, dann wäre das zwar ärgerlich, aber nicht so dramatisch.
0: Bosch ist jetzt also schon länger dran, das E-Voting zu entwickeln. Was verspricht sie sich eigentlich davon?
2: Es ist halt etwas, was zum Geschäft der Post passt. Das sagt der Firmensprecher Stefan Dauner.
3: Die Post ermöglicht ja zum Beispiel auch die briefliche Abstimmung und darum ist es absolut logisch, dass der Transport von der Stimme auch im digitalen Bereich angeboten wird von der Post. Und für uns ist das darum sehr, sehr wichtig und hat sehr einen hohen Stellenwert.
2: Das elektronische Abstimmungssystem von der Post ist seit 3 Jahren in mehreren Kantonen im Einsatz. St. Gallen, Luzern, Baselstadt, Graubünden, Thurgau, dort kann man schon elektronisch abstimmen.
0: In den einen Kantonen kann man elektronisch abstimmen, in anderen noch nicht. Wann kommt das flächendeckend?
2: Es ist letztlich ein politischer Entscheid. Zuständig ist die Bundeskanzlei. Die Post aber ist in den Startlöchern, sagt der Sprecher Stefan Dauner.
3: Also die Post ist parat. Man muss einfach sehen, es ist ein langfristiges digitales Projekt für die ganze Schweiz, das man da vorantreibt. Die Voraussetzung für uns ist halt wirklich einfach die Sicherheit, die höchste Sicherheit. Und das ist ein laufender Prozess.
2: Bei den Tests der Sicherheit haben letzten Monat mehrere Tausend Hackerinnen und Hacker teilgenommen. Die Post macht die Tests vom System immer wieder mal. Die, die eine Schwachstelle finden, die bekommen eine Prämie. Für die Tests von letzten Monat sind jetzt rund 38'000 Franken ausgezahlt worden von der Post für die Hacker.
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0: The Clash, da fällt auf 3. 23. August 2017, Gemeinde Bondo wird von einem Felssturz verschüttet und gut 9 Jahre später werden die Steine am Lumpigen. Buenos Aires, Anina.
1: Buenos Aires, Jasmin.
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0: Vor gut 9 Jahren hat es ein bisschen Cengalo in Bergell einen Bergsturz gegeben. Der hat Teil vom Dorf Bondo zerstört und 8 Wanderer in den Tod gerissen. Diese Woche sind die Verantwortlichen vor Gericht gestanden. Anina Hartmann.
1: Genau, 5 Personen mussten sich vor einem Regionalgericht Maloja verantworten. In der Anklage geht es darum, dass die Wanderwege nicht gesperrt worden sind, auch wenn das Risiko bekannt war und so 8 Menschen gestorben sind. Wenn wir kurz zurückgehen in den August 2017, am 10. August hat es geheissen, dass die Val Bondasca nicht mehr betreten werden sollte, weil es viele Bewegungen gegeben hat, ein bisschen Cengalo. Die Lage hat sich dann aber wieder ein bisschen beruhigt und dann sind die Wege offen geblieben. Wo es dann aber gleich zu einem Bergsturz kam, ist am 23. August, dann ist die Suche nach den Schuldigen losgegangen.
0: Und eben die sind jetzt vor Gericht?
1: Genau, unter anderem die ehemalige Gemeindepräsidentin Anna Giacometti. Sie hätte, um die Todesfälle zu verhindern, müssen die Val Bondasca sperren lassen. Sie selber sagt aber, sie hätte sich auf die Geologen verlassen. Es ist also so ein bisschen ein Hin- und ein Herschieben von der Schuld. Die Verantwortung dafür will natürlich niemand übernehmen. Und das Urteil zu dem ganzen Prozess, das sollte dann am 4. September verkündet werden.
0: Die Frage, wer ist schuld, sprich, kann man die Schuld über dem zuweisen, die steht auch bei der Bevölkerung im Raum.
1: Das ist es so. Wenn so etwas passiert, dann braucht es ja immer einen Schuldigen. Also zumindest ist das so in den Köpfen. Aber braucht es den wirklich? Das ist so die Frage, die sich viele in der Bevölkerung stellen. Das Restrisiko, das ist auch so ein Wort, das viel fällt. Gerade wenn man in den Bergen unterwegs ist, dann ist ja das immer vorhanden. Haben die Wanderer also auch mit so etwas müssen rechnen? Eine weitere Frage, die im Raum steht bei einigen, ist, was hat dieser Prozess für Folgen für die Zukunft? Einerseits, wenn jetzt angenommen Anna Giacometti als ehemalige Gemeindepräsidentin schuldig gesprochen wird, wer will denn überhaupt noch so ein Amt übernehmen? Und was bedeutet dieser Prozess auch für andere Gebiete, die in Gefahrenzonen sind? Werden die jetzt zur Sicherheit einfach vorschnell gesperrt? Das sind alles Fragen, die sich die Leute rund um den Prozess stellen. Und dann gibt es auch die, die finden, es ist richtig, dass die 5 Leute jetzt vor Gericht stehen und zur Verantwortung gezogen werden. Was der Prozess aber auch zeigt, auch wenn das Ganze jetzt schon 9 Jahre her ist, es ist nach wie vor ein sehr, sehr ein emotionales Thema.
0: Und auch noch nicht abgeschlossen. Das Urteil wird dann am 4. September verkündet.
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1: Die Nachrichten von SRF um 6 mit Olivia Limacher. Die Rettungsarbeiten im Katastrophengebiet laufen an. In Nepal bereiten sich die Spitäler auf zahlreiche Verletzte vor. Man nannte ihn den Schlechter von Bosnien. Kriegsverbrecher Ratko Mladic ist 84-jährig gestorben. Das Wetter, morgen ist es wechselnd bewölkt mit teils kräftigen Gewittern bei rund 24 Grad. Zuerst zur Situation in Nepal und Tibet. Nach den schweren Sturzfluten von gestern melden die Behörden in Nepal inzwischen 359 bestätigte Todesopfer. Die Zahl dürfte weiter steigen. Mehr als 1300 Personen werden noch vermisst. Rettungskräfte sind daran, Überlebende aus der Krisenregion zu befreien. Allerdings sei das Gebiet nur sehr schwer erreichbar, sagt unsere Korrespondentin Maren Peters.
2: Ich hatte heute gerade die Gelegenheit, mit einigen Verletzten aus dieser Region zu sprechen, die in einem großen Spital in der Hauptstadt Kathmandu, wo ich eben gerade bin, behandelt werden. Sie haben erzählt, dass sie eben nur mit dem Helikopter ausgeflogen werden konnten, weil alles kaputt ist, alles weggeschwemmt worden ist. Sie auch viele Tote dort gesehen haben. Diese Verletzten, die sind dann erst später umgeladen worden vom Helikopter auf eine Ambulanz, um dann auf der Straße weiter transportiert zu werden. Am Tag 1 nach der Katastrophe sind die Spitäler heute noch recht leer. Also die Hälfte der Betten vielleicht war belegt. Auf die Notstation allerdings durfte ich nicht gehen. Dort sollen viele Menschen behandelt werden. Und die Ärzte und Schwestern haben mir versichert, dass sie gut vorbereitet sind, weil es wird erwartet, dass noch deutlich mehr Menschen dann zur Behandlung in die Hauptstadt Kathmandu kommen, wo der Zustand der Spitäler deutlich besser ist als auf dem Land.
1: Die Hilfe laufe erst gerade an, sagt unsere Korrespondentin Maren Peters. Zahlreiche Länder haben Nepal und Tibet Hilfe versprochen. Auch die Schweiz stellt über die UNO 1 Million US-Dollar für humanitäre Hilfsmaßnahmen zur Verfügung. Er war verantwortlich für die schwersten Kriegsverbrechen in Europa seit dem Zweiten Weltkrieg. Ratko Mladic, der Militärchef der bosnischen Serben im Bosnienkrieg. Er wurde auch Schlechter von Bosnien genannt. Nun ist er im Alter von 84 Jahren gestorben. Marco Koller.
3: Ratko Mladic starb in Den Haag, in einer Haftanstalt der UNO, wo er seit 15 Jahren hinter Gittern war. Das teilte eine serbische Staatssekretärin mit. Sie beruft sich auf Mladics Familie. Ratko Mladic gilt als einer der Hauptverantwortlichen für die Gräueltaten im Bosnienkrieg. Als militärischer Anführer der bosnischen Serben war er unter anderem für das Massaker von Srebrenica verantwortlich. Im Juli 1995 wurden in Srebrenica mehr als 8000 Männer und Buben getötet, vor allem muslimische Bosniaken, die sich dort vor Mladics Schergen in Sicherheit bringen wollten. Im Mai 2011 wurde Mladic in Serbien festgenommen, nach jahrelanger Flucht. Der Internationale Strafgerichtshof für das ehemalige Jugoslawien hatte zuvor lange gegen ihn ermittelt, unter der Leitung der Schweizerin Carla Del Ponte, die damals Chefanklägerin war. Nach der Festnahme wurde Mladic nach Den Haag überstellt. 2017 verurteilte ihn der Gerichtshof dann, unter anderem wegen Völkermords, zu einer lebenslangen Gefängnisstrafe. Ratko Mladic war seit längerem gesundheitlich angeschlagen. Noch vor wenigen Monaten hatte sich sein Sohn dafür eingesetzt, dass er darum entlassen wird. Vergeblich.
1: Weiter in Deutschland. In einer Schule nahe Berlin ist es zu einer Gewalttat gekommen. Die Polizei schreibt auf sozialen Medien, sie habe eine männliche Person vorläufig festgenommen und sichere aktuell den Tatort. Nachrichtenagenturen und Medien berichten übereinstimmend von zwei Todesopfern. Die Polizei hat das allerdings nicht bestätigt. Die Tat ereignete sich auf einem Schulcampus in Gosen-Neu-Zittau, rund 30 Kilometer außerhalb von Berlin. In die Schweiz mit zwei Meldungen aus den Regionen. In Graubünden bleibt die Straße ins hintere Galankatal nördlich von Buseno nach dem Unwetter vor einer Woche gesperrt. Noch immer sei das Gelände oberhalb der Straße instabil, sagen die Behörden. Die Straße könne frühestens nächste Woche wieder geöffnet werden. Und im Kanton Freiburg gilt ab sofort kein Feuer- und Feuerwerkverbot mehr. Der Regen der letzten Tage habe die Situation entspannt, schreibt die Kantonsregierung. Im Wald und in dessen Nähe seien Feuer aber weiterhin nur an offiziellen Feuerstellen erlaubt. Die Börsendaten von SIX. Der Swiss Market Index schließt bei 14.384 Punkten minus 1,1%. Der Dow Jones Index in New York steigt um 0,3%. Der Euro wird zu 93,63 gehandelt, der Dollar zu 80,37. Soweit die Meldungen.
4: Jörg Zog von SRF Meteo, der Föhn, ein Blast, wie lange noch?
5: Zum Teil bis morgen am Mittag oder Nachmittag hier wird sogar jetzt noch stärker über die Nacht und morgen am Vormittag gibt es in Delta einen richtigen Föhnsturm. Und der Föhn, der hebt eben einen Gewitterfront über Frankreich noch ein bisschen auf, darum die Nacht noch trocken. Morgen am Morgen geht es dann bald einmal los im Jura an mit Regengüssen und Gewitter vom Tessin her, zeichnen ein paar richtige Graubünden. Sonst zuerst noch trocken, zum Teil auch noch sonnig, aber eben im Laufe des Tages wird der Föhn immer schwächer und dafür kommt immer verbreiteter Regengüssen und Gewitter auf. Zum Teil gibt es kräftige Gewitter mit Tagel und Sturmböen. Die höchste Morgen liegen dann noch bei 22 bis 26 Grad.
4: SRF Verkehrsinfo vom 6 ab 6 Stau in der Ostschweiz auf der A1 Richtung St. Gallen ab Meckenhaus, in der Zentralschweiz auf der A2 Richtung Luzern zwischen Altdorf und Beckenried, weiter auf der A2 Richtung Luzern ab Stansstadt sowie auf der A14 Richtung Luzern ab Gisikon-Roth. Dann in der Region Solothurn auf der A1 Richtung Zürich zwischen Kirchberg und Önsingen, im Aargau auf der A1 Richtung Bern zwischen Lenzburg und Aarau-Ost. In der Region Zürich auf dem Nord Richtung St. Gallen ab dem Limmataler Kreuz, folglich auf dem Westring ab Urdorf Nord, vor dem Nordring Richtung Bern ab Baltenswil und in der Region Basel auf der A2 Richtung Deutschland zwischen Pratteln und Partischer Bahnhof sowie in der Gegenrichtung zwischen Hagnau und Rheinfelden.
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4: Ein bisschen Energie haben wir dann auf den Donnerstagabend her. Coldplay. Wünsche guten Abend.

0: Teddy Swims, Mr. Know-It-All. 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Jetzt kommen wir zu einer kultigen, legendären Rockband. Vielleicht zeigt es schon etwas, wenn wir sagen, der Sänger mit den Hornbrüllen und all diesen Hits, wie der da zum Beispiel. Seit über 30 Jahren Bandgeschichte. Und jetzt ist das neueste Album da. Und von denen haben sie doch 1, 2, 3, 4, glaube ich, 20 gehabt, oder, Andy Rohrer?
1: Ungefähr, ist recht schwierig zu zählen mittlerweile. Sagen wir mal, 20 ist eine schöne runde Zahl.
0: Und es ist goldig, das neue Album, zumindest für die Packung. Andy Rohrer vom Sounds bringt Weezer tatsächlich auch wieder Gold?
1: Ja, es ist ein Fluch, oder? Also eine Band, die so Songs hat, so Gitarre-Riffs, ultra wiedererkennbar, die haben schon Gold geliefert, und zwar am Laufmeter. Und jetzt müssen sie wieder Gold liefern, weil das alle wollen. Von, die Verpackung ist Gold, es ist das Gold-Album und der Sound drauf ist, machen wir mal den Vergleich, Weezer heute. We might as well be
0: strangers. Da geht er ab.
1: Weezer damals. Ah, schon nahe, oder?
0: Ja.
1: Wir machen nochmal einen. Wieso heute?

0: Das kannst du innerhalb von zwei Minuten mitsingen.
1: Aha.
0: Und da gehen die Kicks ab.
1: Ja.
0: Das ist wirklich, da kannst du nicht stehen bleiben. Es sind Songs, die einfach reinhauen. Bretter, die nur Weezer machen. Und das machen sie eben heute noch. Aber, ein Aber gibt es natürlich auch, das Album hat natürlich etwa 10 Songs drauf, die nicht so mega geil sind.
1: Mhm.
0: Aber dafür 3-4, die typisch Weezer sind. Und das ist immer noch Gold.
1: Und die mega geile gibt es bei dir dann im Sounds heute Abend. Natürlich,
0: ja.
1: Oder?
0: Hoffentlich habe ich die richtig verwirrt. Also, die Musik ist immer noch Ansichtssache.
1: Und da schon mal ein Sickerli drauf. Wieso mit den LA Sounds?

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0: RBO, halb sieben ist es. Und jetzt gibt es Kurznachrichten mit der Olivia Limacher.
1: Nach der schweren Sturzflut in Nepal und Tibet ist die Zahl der Todesopfer auf mindestens 359 gestiegen. Mehr als 1300 Personen werden zurzeit vermisst. Gleichzeitig werden laufend Menschen gerettet. Das Schweizer Außendepartement EDA hat bestätigt, dass auch zwei Schweizer Staatsangehörige in Sicherheit sind. Zu einer weiteren Person aus der Schweiz konnte das EDA bislang keinen Kontakt herstellen. Ratko Mladic, der wegen Kriegsverbrechen verurteilte bosnisch-serbische Ex-General, ist tot. Er starb mit 84 Jahren in einer UNO-Haftanstalt in Den Haag. Das teilte eine serbische Staatssekretärin mit. Mladic gilt als einer der Hauptverantwortlichen für die Gräueltaten im Bosnienkrieg, unter anderem für das Massaker von Srebrenica 1995 mit mehr als 8000 Toten. In Graubünden bleibt die Straße ins hintere Galankatal nördlich von Buseno nach dem Unwetter vor einer Woche gesperrt. Noch immer sei das Gelände oberhalb der Straße instabil, sagen die Behörden. Die Straße könne frühestens nächste Woche wieder geöffnet werden.
0: Der Sportabend kommt langsam aber sicher ins Rollen. Wortwörtlich, wir schauen, was an der Mountainbike-WM gegangen ist. Nico Rindlisbacher.
2: Sina Frey holt im Shorttrack WM-Bronze. Die 29-jährige Zürcherin hat bis kurz vor Schluss um den Sieg mitgekämpft, ist dann aber in einer Kurve abgedrängt worden. Sie hat sich zwar nochmal versucht zurückzukämpfen, schlussendlich hat sie aber die Siegerin aus Österreich, Laura Sticker, nicht können einholen. Silber geht an die Britin Evie Richards. Für die Schweiz ist es die vierte Medaille an dieser WM. Dann bleiben wir noch gerade beim Velofahren. Der Tadej Pogacar gewinnt an der spanischen Velorundfahrt La Vuelta die sechste Etappe. Der Slowen setzt sich auf den letzten Meter vor dem Spanier Enric Mas durch und kann durch das seine Führung im Gesamtklassement auf über 3,5 Minuten ausbauen.
0: Jürg Zog von SRF Meteo. Über Frankreich hat es jetzt gerade schon zum Teil Unwetter. Wen kommen jetzt zu uns?
3: Es kommen dann die Gewitter, die zu einer Kälbfront gehören. Mann in die Schweiz voran. Jetzt hebt der Föhn noch ein bisschen dagegen. Darum in den Nächten und den meisten Orten trocken. Erst im Tessin kann es lokal schon Regengüsse geben. Und dann Mann wirkt am Vormittag zum Teil auch noch der Föhn. Das heisst, vor allem in den Alpen und im Osten gibt es noch längere sonnige Abschnitte. Sonst tut es immer mehr zu. Im Jura nach gibt es schon bald erste Regengüsse und Gewitter. Und die breiten sich dann so im Laufe vom Vormittag oder den Mittag rum auf weite Teile vom Land aus. Nur ganz im Osten wird es wahrscheinlich erst am Nachmittag oder Abend nass. Und einzelne von diesen Gewitter können kräftig sein, viel Regen in kurzer Zeit und auch Hagel- und Sturmböen bringen. Temperaturen, Mann, dann drum schon wieder ein bisschen tiefer. Es gibt so 12, 22.

0: 20 bis 26 Grad.
1: Bessere Verkehrsinfo, 6:30 haben wir es. Stau in der Ostschweiz auf der A1 Richtung St. Gallen ab Meckenhaus, in der Zentralschweiz auf der A2 Richtung Luzern ab Stans Stadt sowie auf der A14 Richtung Luzern ab Gisikon-Roth. In der Region Solothurn auf der A1 Richtung Zürich zwischen Kriegstetten und Önsingen, in der Region Zürich auf dem Nordring Richtung St. Gallen ab dem Limmataler Kreuz, folglich auf dem Westring Richtung Gubristunnel ab Ohrdorf Nord und auf dem West Richtung Chur zwischen dem Limmataler Kreuz und Uitikon und vor dem Nordring noch Richtung Bern ab Baltenswil. Dann in der Region Basel auf der A2 Richtung Deutschland zwischen Pratteln und Badischer Bahnhof sowie in der Gegenrichtung zwischen Pratteln und Rheinfelden.

Musik aus Solothurn, der Solaroy Hurricane. Und wir gehen ins Rintel, einmal musiktechnisch. Wenn ich einmal seinen Namen höre, sehe ich immer einen Teppich, auf dem steht er, seine Gitarre und genau die Musik. Das stimmt, Thomas. Ab und zu auf dem Skateboard unterwegs, manchmal auch im Wald. Dort hat er lange gewohnt. Aber schon eine Weile her, wie es auch länger gegangen ist, bis wir jetzt in Genuss gekommen sind von neuer Musik. Jetzt ist es da, sein drittes Album. Es geht um Acho im Moment. Und er kommt da live nach der 7. in unserer schweizermusiksendung.ch. Damit gibt es neue Musik von Jim Thomas und er wird gelöchert von Dana Zöllig. Bis jetzt schon mal Coastline von ihm, auch auf dem neuen Album. Der Rest gibt es nach der 7.

0: Samstagabend mit der Death Ream. Da auf SRF 3. Und jetzt haben wir noch ein, zwei Tipps für euch.
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0: Sie stehen seit fast 30 Jahren auf der Bühne. Dante Portas. Zwischenzeitlich haben sie sich aber fast mal getrennt.
2: Ja, es hat schon gegeben. Wir sind eigentlich nachtragend, ich mag mich erinnern. Eigentlich haben wir uns eigentlich sogar getroffen in einer Beiz, um uns aufzulösen.
0: Zum Glück haben die Luzerner noch Kurve gekratzt. Sonst kommt man jetzt nicht in den Genuss von guter Musik von ihnen. Dante Portas für euch auf der Bühne morgen. In der OC Badi, in Ebiken oder am 26. September am Schubfahrt-Festival. Schubfahrt. Und sie war meine Überraschung vom Sommer. SRF 3 Best-Talent Eileen Ellis da. Ich habe schon gewusst, dass sie Puppe hat, aber dermassen auf der Bühne. Boah! Wenn man von ihrem Morgen nicht ganz erwarten kann.
3: Aber wenn ich wach bin, bin ich dann schon wach. Dann geht es innerlich durch.
0: Gut, Konzerte sind ja selten früher. Von dem her, das Duracell Häsli Live gibt es für euch unter anderem morgen am Stadtfest in Bruck. Und am 12. September dann am Seebach Sounds Zug.
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0: Lady Gaga. Der Bruno Mars. Anna Zöllig übernimmt mit unserer schweizermusiksendung.ch und jetzt erst noch das Neueste von der Stunde. 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
1: Die Nachrichten von SRF um 7 mit Manuel Risi. Wir beginnen bei der Situation in Nepal und Tibet. Nach den schweren Sturzfluten von gestern melden die Behörden in Nepal inzwischen 389 bestätigte Todesopfer. Mehrere hundert werden noch vermisst. Rettungskräfte sind daran, Überlebende aus der Krisenregion zu befreien. Das Schweizer Außendepartement EDA bestätigt, dass auch zwei Schweizer Staatsangehörige in Sicherheit sind. Zu einer weiteren Person aus der Schweiz konnte das EDA bisher keinen Kontakt herstellen. Das Krisengebiet sei nur schwer zu erreichen, sagt unsere Korrespondentin Maren Peters.
2: Ich hatte heute gerade die Gelegenheit, mit einigen Verletzten aus dieser Region zu sprechen, die in einem großen Spital in der Hauptstadt Kathmandu, wo ich eben gerade bin, behandelt werden. Sie haben erzählt, dass sie eben nur mit dem Helikopter ausgeflogen werden konnten, weil alles kaputt ist, alles weggeschwemmt worden ist. Sie auch viele Tote dort gesehen haben. Diese Verletzten, die sind dann erst später umgeladen worden vom Helikopter auf eine Ambulanz, um dann auf der Straße weiter transportiert zu werden.
1: Die Hilfe laufe erst gerade an, sagt Maren Peters. Zahlreiche Länder haben Nepal und Tibet Hilfe versprochen, auch die Schweiz. In die Schweiz nun mit Meldungen aus den Regionen. Im Kanton Freiburg gilt ab sofort kein Feuer- und Feuerwerkverbot mehr. Der Regen der letzten Tage habe die Situation entspannt, schreibt die Freiburger Regierung. Etwas angespannter bleibt die Situation in Basel-Stadt und Basel-Landschaft. Dort wird das Verbot ab morgen Mittag gelockert. Feuer im Wald und in dessen Nähe bleiben dort aber verboten. Und in Graubünden bleibt die Straße ins hintere Galankatal nördlich von Buseno nach dem Unwetter vor einer Woche gesperrt. Noch immer sei das Gelände oberhalb der Straße instabil, sagen die Behörden. Die Straße könne frühestens nächste Woche wieder geöffnet werden. Zwei Anhänger des FC Zürich sind vom Bezirksgericht Winterthur zu bedingten Freiheitsstrafen verurteilt worden. Sie waren im Herbst 2024 Teil einer größeren Gruppe, die in einer Turnhalle in Rickenbach Fans von GC angegriffen hatte. Ein GC-Fan sowie ein Anwohner, der einschreiten wollte, wurden dabei verletzt. Die FCZ-Anhänger hätten ohne Rücksicht auf Verluste gehandelt, sagte der Richter. Die Polizei konnte nur wenige von ihnen identifizieren, darunter die zwei Männer im Alter von 28 und 37 Jahren. Sie waren beide vorbestraft und erhalten nun bedingte Freiheitsstrafen zwischen anderthalb und zwei Jahren. Einer von ihnen muss zudem eine Geldstrafe bezahlen. Die Urteile können noch weitergezogen werden. Zu einer Meldung vom Eishockey. Marc Lüthi ist offiziell zum neuen Präsidenten des Schweizerischen Eishockeyverbands gewählt worden. Der langjährige Geschäftsführer des SC Bern war der einzige Kandidat. Lüthi wird Nachfolger von Urs Kessler, der sein Amt Anfang Juni niederlegte. Die Wetteraussichten. Morgen ist es bewölkt. Dazu gibt es Regen und teils kräftige Gewitter bei etwa 24 Grad. Das waren Nachrichten von Radio SRF. Verantwortlich Lukas Siegfried.
3: SRF Verkehrsinfo von 19.03 Uhr in der Westschweiz. Da ist die A16 Richtung Delemont zwischen Leut und Sens-Beau-Süd wegen eines Unfalls gesperrt. Der Verkehr wird umgeleitet. Zudem Stau in der Ostschweiz auf der A1 Richtung St. Gallen ab Mickenhaus. In der Zentralschweiz auf der A2 Richtung Luzern ab Lopper. In der Region Zürich auf dem Nordring Richtung St. Gallen ab dem Limmataler Kreuz. Und in der Region Basel auf der A2 in Richtung Deutschland zwischen Pratteln und Badischer Bahnhof.
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3: Immer noch ein bisschen in gestern am Schwelgen, ehrlich gesagt. In dieser fantastischen Live-Session von softloft.ch Sendung von gestern, die gibt es in der Play SRF App. Heute ist Donnerstag, heute steht etwas anderes an. Wobei, so ein bisschen in der Vergangenheit schwelgen, ich glaube, das kannst du auch noch gut, oder, Schim?
5: Hey, wenn es um meine Hits geht, wieso nicht? Also die sind natürlich präsent, wenn ich spiele. Also der Crossroads von 2014, den muss ich natürlich immer bringen an einem Live-Konzert.
6: Das ist definitiv Grund, um in der Vergangenheit zu schwelgen. Vor über 10 Jahren Nummer 1 Hit gewesen, tatsächlich. Und der Shim Thomas, er ist heute live bei uns, so der Lebemensch, Träumer, freier Vogel, nennt's wie du willst. Eine Woche hast du jetzt schon gehabt, seit dein neues Album draussen ist. Wegen dem bist du nämlich da. Wie war sie deine erste Woche?
5: Intensiv, sehr freudig. Ich habe ganz viel Freude, dass so viele Menschen sich bei mir gemeldet haben und über das Album mir ein Feedback gegeben haben. Also, gell, und wenn die jetzt irgendwie 3 Jahre, ich wirklich 3 Jahre an dem Baby gearbeitet und das ist jetzt aus, das ist schon eine Wahnsinnserleichterung.
6: Schön, bist du da, zusammen mit dem Baby. Wir hören nämlich 3 heute. Und schön sind ihr da. Geniessen euren Donnerstagabend mit .ch.
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0: Eine von 12 Tracks auf dem neuen Album von Sheen Thomas Free. Der Song bis Album «Bi Punkt», muss man an dieser Stelle sagen. So ist es geschrieben. Wieso «Bi Punkt»?
1: Also, ja, der Punkt ist ganz bewusst natürlich. Der gehört dazu. Also «Bi» ist übersetzt «Sein». Es ist ein Album, das mehr über das «Sie» handelt als über das «Wören». Und das hat natürlich eine längere Geschichte dahinter. Ich weiß nicht, wie viel Zeit das wir haben, heute darüber reden. Aber ich versuche es kurz zu halten. Also, ich glaube, ich bin in den letzten 3-4 Jahren wirklich durch einen Prozess durch, auch so ein bisschen als Musiker, oder, wo ich gemerkt habe, ich muss wieder mehr im Moment an meine Basis kommen, mit dem arbeiten, was ich da habe, und Freude habe mit dem, was ich da habe. Und nicht die ganze Zeit im Kopf immer das Gefühl haben, das muss noch grösser sein, das muss noch, dort muss ich auch noch sein und dort muss ich auch noch stattfinden, muss noch mehr Reichweite haben auf Social Media. Das hat mich einfach geschlossen, geschlaucht. Und das ist dann wie so der Weg, den ich eingeschlagen bin. Und der funktioniert sehr gut. Und ich wusste, das muss Thema sein vom Album.
0: Einfach mal sein im Moment, im Jetzt, dem Fall. Hätte das ein Ausrufezeichen sein können?
1: Ja, ich finde, Ausrufezeichen fast ein bisschen gewalttätig. So, jetzt bis einfach, Gott, vertell ich nochmal.
0: Ist dann auch streng.
1: Du nicht so, weißt, so ein Pressure, und das wird ja nicht. Der Punkt ist mehr so für mich eine Erlaubnis, zu sagen, hey, ich darf wirklich sein. Auch wenn es nicht ganz perfekt ist. Auch mit allem Unfertigen. Es ist okay. Es ist okay, wie es ist.
0: Der Sheen Thomas, er ist live bei uns, der Musiker vom Rindl. Man hört es ein bisschen im Dialekt an.
1: Nur ein bisschen!
0: Wo vor 12 Jahren im Finale von der Voice of Switzerland war, darauf aber der grosse Song da hat. The Crossroads, ganz ein bekannter. Ja, und das Album «Bi», das er jetzt letzte Woche rausgegeben hat, das ist eben sein neuestes, sein drittes Album. Und ich kann mir ja auch so ein bisschen sagen lassen, es sei auch ein Album, das davon erzählt, wie man aufhört, eben jemanden werden zu müssen. Du hast es vorhin schon ein bisschen angetönt. Es geht nicht mehr ums Werden. Was hast du denn alles wollen werden müssen werden?
1: Also, es fängt schon an, dass man das Gefühl hat, man muss ein Bierhübel ausverkaufen. Man muss irgendwie bei den stärksten Partner sein und Label sein in der Schweiz.
0: In der Musik jetzt, Mensch?
1: Ja, vor allem Musik. Also ich glaube, es erzählt ganz viel von meinem Prozess, den ich im Musikbusiness gemacht habe. Ich bin heute 100% unabhängig unterwegs und habe lange wirklich das Gefühl gehabt, im Musikbusiness kannst du eigentlich nur überleben, wenn du wirklich genau eben so Partner hast. Und erst dann wirst du wirklich wahrgenommen und bist jemand. Und ich habe den Schritt zurück gemacht, um zu sagen, hey, jetzt geht es darum, zum Aufhören versuchen, jemand zu sein. Und einfach so sein, wie du bist. Und es funktioniert. Es funktioniert.
0: Schön, wie du bist, strahlst, wenn du das sagst. Ja, auf dem neuen Album von Sheen Thomas hat es zum allerersten Mal auch schweizerdeutsche Musik drauf. Das ist ganz etwas Neues. Sein Rheintaler Dialekt hat er ausgepackt dafür, für den Song «Kilbibahn». Vielleicht ganz kurz, bevor man hört, was kannst du zu dem sagen?
1: Also, es ist so klein, hat einen Reggae-Vibe. Wie gewiss, mein Brot, der Dialekt, ich kann nicht einen voll seriösen Song singen. Also, weißt du, es muss ein Witz drin sein. Man hört ja in dem Song «In Fluch wie ein gottvergessener Hurensuckheib», oder? Also wirklich aufs Gröbste, oder? Fluche. Und das gehört dazu. Ich wusste, es würde vielleicht gewisse Radios den Song nicht spielen. Aber ja, hört ihn an.
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1: witzig und cool. Genau.

0: Der Flugmodus ist drin und jetzt gehe ich eine Runde chillen, singt der Shame Thomas. Da im Song Kilbibahn, extrem gemütlich, ja fast ein bisschen herzig irgendwie mit der Ukulele. Und ja,
1: okay.
0: Ich finde schon. Und wir haben eine schöne Sprachnachricht bekommen, 079 308 33 33. Ihr könnt uns jederzeit ins Studio schreiben, 079 308 33 33. Jeanette hat da sich bei uns gemulden.
2: Ja, hallo miteinander. Was für
0: ein
2: sympathischer Song. Weiter so. Ob jetzt in Rindeldeutsch oder in Englisch. Kompliment, Respekt zu deiner Arbeit. Mach weiter. Oh. Macht's gut. Ein Gruß, Jeanette. Tschüss.
1: Oh, so schön. Danke vielmals, Jeanette. So schön. Hure Lüb.
0: Die Hand ans Herz, gell, hast du gegeben. Was? Ja. Lüb?
1: Lüb, ja, das ist auch so ein digitaler Dialekt. Lüb. Lüb ist herzig. Eigentlich, wie du es vorhin gesehen hast, Lüb.
0: Okay, also. Ja. Sag, wie kommt es, dass du Schweizerdeutsch singst?
1: Also, weißt, wenn ich so einen Braten, einen speziellen Dialekt habe, ich muss doch einfach mal einen Song auf Schweizerdeutsch. Es war schon immer ein Traum. Ich habe einfach gedacht, ich muss einfach mal offiziell einen Song auf Schweizerdeutsch rausbringen. Einfach, dass ich es gemacht habe. Mhm. Ja.
0: Aber hast du mir verraten, finden auch nicht alle gut?
1: Richtig, ja. Also ich habe schon von einigen Fans gehört, also weißt, ich finde die super Scheme, aber also der Schweizerdeutsche Song, der passt einfach nicht auf das Album, oder? Ich finde, der passt. Es darf sein. Beipunkt. Es ist okay.
0: Sein, genau. Du bist halt auch Rheintaler, das ist einfach so. Von wegen Flugmodus und Chillen und so, was du in diesem Song davon singst. So ein bisschen abschalten, das ist ja nicht immer gleich einfach. Du bist mal vor ein paar Jahren in den Wald gezügelt für das, um komplett dich abschalten, weg von der Zivilisation. Was ist jetzt die Situation? Wie lebst du? Wie tust
1: du? Ich lebe nicht mehr im Wald. Das ist eine Zeit, die ich einfach wirklich brauchte, um mich wieder zu finden und wieder zu der Musik zu finden. Und jetzt wohne ich am Vierwaldstättersee. Und in diesem Wahnsinnssommer bin ich jeden Tag von unserem Haus mit der Badhose und dem Tüchle in See gelaufen und bin baden.
0: Nein!
1: Also ein Wahnsinnsluxus, oder?
0: Absolut neidisch. Ich war gerade vorgestern noch dort gewesen.
1: Wirklich?
0: Am Vierwaldstättersee. Cool. Brunnen auch ein bisschen bädeln. Darum, yeah. Neidisch auf dich, aber mag ich dir natürlich gönnen. Wie schalt ist heute dann ab? Also eben bädeln im See oder vielleicht auch ein bisschen Büsse streicheln? Oder?
1: Ja, das ist ein guter Punkt. Wir sind ja beide Katze, Mama, Katze, Papa. Ich habe zwei Katzen, die über alles lieb. Übrigens, für alle, die nicht wissen, was ihren Song, wo Hudi Lune heisst, und das sind meine zwei Katzen. Und es ist tatsächlich so an, also wenn ich glaube, wenn ich schon meine Katzen anschaue, komme ich oben ab. Das kennst du, oder?
0: Das kenne ich absolut. Ja, vor allem, wenn sie noch schnurrelt und warm ist auf der Brust. Ja. Wenn wir ihn hören, Hudi Luna.
1: Ja, unbedingt, ja.
0: Der Song, den du mit deinen Katzen, für deine Katzen, wegen deinen Katzen geschrieben hast.

0: Hast du gehört?
1: Ja, habt ihr es auch gehört? Oh. Bis jetzt geht es zuletzt. Das Miauen am Schluss von diesem Song. Ja, also mit dem hast du mich absolut geschehen, Thomas. Das ist dein Büsi, eins von deinen zwei.
2: Genau, genau.
1: Oder sind es
2: also
1: beide?
2: Es sind beide drin. Also der kurze Miau ist das Mähli, der Hoodie. Und das längere, weil sie eigentlich, sie stirbt fast, wenn sie Hunger hat, ist die Laune.
1: Also deine beiden Büsi, die da auch dem Song den Titel gegeben haben, Hoodie, Luna. Hören wir nochmal schnell das Kurze am Anfang, der Hoodie. Und das wäre dann die Luna.
0: Genau, genau.
1: Grossartig. Ja. Was geben dir die Büsi, dass du ihnen sogar einen Song widmest?
2: Hey, sie geben mir so viel. Und weißt du, es ist wie ein Song, also es ist nicht einfach nur ein Song über Hoodie Luna, sondern es ist ein Symbol für Heimat. Oder? Also, Heimat ist eigentlich dort, wo meine liebsten Leute sind. Oder eben auch Tiere. Oder? Dort ist mein Zuhause.
1: Dort, wo deine liebsten Lebewesen sind.
2: Genau. Sehr schön.
1: Hoodie Luna ist drauf auf dem neuen Album von Shim Thomas. Auf dem Album «Bi» gibt es seit letzter Woche überall, wo ihr Musik hört. Und wir hören auch noch ein bisschen mehr davon in dieser Stunde. Ihr seid bei .ch auf SRF 3 jetzt mit dem SRF 3 Best Talent Rihanna von Appenzell.
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Hey, zwischen London und Mailand daheim entdeckt haben wir den Song «Tre Milano e il mare» auf unserer Schweizer Musikplattform MX3. SRF Verkehrsinfo von 19.31 Uhr in der Westschweiz. Da ist die A16 Richtung Delemont zwischen Leut und Sanspo-Süd wieder offen. Das sind gute Nachrichten. Dann aber Stau in der Region Zürich auf dem Nordring Richtung St. Gallen ab dem Limmataler Kreuz und in der Region Basel auf der A2 Richtung Deutschland zwischen dem Schweizer Halle-Tunnel und Badischer Bahnhof. Falls ihr unterwegs noch mehr seht, wo wir auf dem Radar haben, jederzeit durchgehen 0800 888 123. Das ist unsere gratis SRF-Stammeldenummer. Anna Zöllig am Mikrofon mit einer Stunde Schweizer Musik. Die kommt jetzt von Lohn Lüdig zusammen mit dem Pronto und dem Song «Sola».

0: von Zürich und SRF 3 Best Talent Milün Homecoming. Ja, wir stecken mit drin in dieser Stund.ch, wo wir Besuch haben von ihm. Vom Sheen Thomas. Vor über 10 Jahren hat er mit diesem Song einen Nummer 1 Hit gelandet, Crossroads. Du bist gerade wieder so still am Mitsingen. Wie schaust du heute auf das, mal 12 Jahre später, Nummer 1 und so?
1: Hey, ich bin so dankbar. Das ist wirklich ist recht wichtig gewesen, glaub, dass eine Castingshow, wenn du dort irgendwie gut bist, das schon mal, ja, hast du noch lange nicht, dass du nach einem realen Musikbusiness so wie Erfolg hast. Und ich glaube, der Song war wie die Brücke gewesen, zwischen der Voice und nachher auch dem realen Musikbusiness. Also, ja, gell, meine, vor 10 Jahren war die Radiolandschaft auch noch anders gewesen, aber da, ich bin, glaube bei jedem Radio in der Schweiz gewesen, vorbeigegangen, der Song ist überall gespielt. Ja, ich bin sehr dankbar.
0: Türöffner irgendwo durch nach der Voice of Switzerland, wo 2014 warst. Unterdessen eben völlig an einem anderen Punkt, drittes Album draussen und du bist komplett selbstständig unterwegs in der Musik, hast dein eigenes Label, machst fast alles selber, schreiben, produzieren, Musik rausgeben, Promo etc. Was bedeutet dir in diesem Kontext Erfolg?
1: Hey, finde ich eine super Frage. Ich glaube, ich habe eine Definition von Erfolg, habe ich heute ein andere, oder? Eben, wir haben vorher darüber geredet, man ist erst dann erfolgreich, wenn man das und das erreicht hat oder man dort war. Und heute ist für mich, Erfolg ist, ich kann auch von der Musik leben, seit 12 Jahren. Ist meine Haupteinnahmequelle und ich kann gut leben davon. Denn, also ich habe jetzt vor 2 Jahren habe ich mit meiner Partnerin ein Haus posten und das ist, ich habe mir das nie im Traum können vorstellen, dass ich erstens mal kann von der Musik leben und zweitens dann so etwas noch. Und ich habe so wunderbare Fans, also ich habe auch sehr viel investiert in Beziehung zu meinen Fans und ja, also es gibt Fans, die kommen 3 bis 4 Mal pro Jahr in mein Konzert und das schätze ich extrem und das ist für mich Erfolg. Das ist für mich Erfolg.
0: Und wenn du jetzt dein neues Album, das du draussen hast seit einer Woche, wenn jetzt das plötzlich, spinnen wir mal schnell ein bisschen, gleich mega würde charten in den Albumcharts und weit vorne wäre, das macht gar nichts mehr mit dir.
1: Mull, sicher. Ich muss auch ganz ehrlich sagen, also, weißt, vielleicht hast jetzt du das Gefühl, es ist ein Widerspruch, die ganze Story vorbei, Punkt, dass ich wie nicht von etwas Grossem darf träumen. Ich finde, es ist nicht so gemeint. Ich träume von Grossem und ich nehme das gern, wenn ich das überkomme. Wenn ich eingeladen würde für ein TV-Format, dann prüfe ich das sehr gern. Das finde ich, das mache ich gern. Und natürlich auch eine Chartplatzierung nehme ich sehr gern. Aber ich glaube, der Unterschied ist, dass ich heute wahrscheinlich mich nicht mehr so extrem damit identifizieren. Also wie, wenn jetzt das nicht würde, wenn ich es nicht würde schaffen, jetzt zum Beispiel irgendwie eine mega gute Chartplatzierung haben, würde ich dann nachher heutzutage nicht mehr sagen, ich bin wegen dem pfeifen. Aber ich muss dir ganz ehrlich sagen, ich träume von einem Nummer-US-Album. Und man kann heute bis Mitternacht mehr noch an diesem Traum mithelfen, auf iTunes abladen, CD Vinyl posten und dann schaffen wir es ja vielleicht.
0: Wer weiß? Das zeigt sich dann am Sonntag, oder? Wenn die neuen Charts wieder rauskommen. Ich danke dir für deine Offenheit und für dein neues Album. Einen haben wir noch, den wir hören wollen. Und ich glaube, es ist ein schöner Abschluss. Okay. Es ist ein ruhiger.
1: Voll. Es ist eine schöne Abrundung, finde ich auch. Mhm. Und wir hören auch mit dem Song auf, wo eigentlich das Album fast am besten zusammenfasst. Oder? Das Okay. In dem Song geht es eben genau darum, dass man mal kann, wie das, was da ist, stehen lassen und sagen, es ist okay. Ich rede jetzt vor allem also von vielleicht schwierigen, unangenehmen Gefühlen, die man hat. Trauer, verloren sein, Angst, Verzweiflung, all das, was man eben nicht so gerne hat. Dass der Song vielleicht wie soll Mut geben soll, um zu sagen, hey, es ist jetzt mal okay. Jetzt musst du es nicht gerade ändern, du musst nicht sofort eine Lösung haben. Es ist okay, wie es ist.
0: Der Schim Thomas live bei .ch. Ich wünsche dir ganz einen schönen Abend noch.
1: Danke vielmals.

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Genau so tönt das SRF 3 Best Talent vom August Naveni. Das ist der Song Better Man von ihrem brandneuen Album Romanticizing the Mess. Das ist Abend nach einem typischen Tonstück. Nach einem typischen. Das weiss ich nicht, ob er typisch war, aber er war vor allem typisch. Das wollte ich sagen. Was für ein Schweizer da wieder. Aber hey, schön haben wir den Weg gleich zu uns geschafft und gefunden.ch auf SRF 3. Zum Schluss jetzt mit Pablo Polar Any Minute. Now, nach dem Sound, da geht es über die Landesgrenzen aus musikalisch. Einen guten Donnerstag wünsche ich, gutes Ausklingen lassen von diesem Tag.

0: mit Sounds und dem Andi Rohrer geht nach der wichtigsten Meldung auf der Stunde hier auf SRF 3.
1: Die Nachrichten von SRF um 8 mit Manuel Risi. Nach den schweren Sturzfluten von gestern melden die Behörden in Nepal inzwischen 389 bestätigte Todesopfer. Mehrere hundert werden noch vermisst. Rettungskräfte sind daran, Überlebende aus der Katastrophenregion zu bringen. Das Schweizer Außendepartement EDA bestätigt, dass auch zwei Schweizer Staatsangehörige in Sicherheit sind. Zu einer weiteren Person aus der Schweiz konnte das EDA bisher keinen Kontakt herstellen. Was die Flutwelle ausgelöst hat, ist weiterhin nicht klar. Die nepalesischen Behörden vermuten, dass eine Gletscherlawine in einen Fluss gestürzt ist. Zahlreiche Länder haben Nepal und Tibet Hilfe versprochen, auch die Schweiz. Bundespräsident Guy Parmelin sagt, die Schweiz werde so gut wie möglich unterstützen. Der Europäische Fußballverband UEFA plant eine Strafanzeige gegen FIFA-Chef Gianni Infantino. Hintergrund ist Infantinos gescheiterter Plan, einen Teil der Rechte an den Fußball-Weltmeisterschaften an private Investoren zu verkaufen. Die UEFA will deshalb Strafanzeige einreichen gegen Infantino und möglicherweise weitere FIFA-Funktionäre und Berater, und das in der Schweiz, wegen ungetreuer Geschäftsbesorgung. Das geht aus einem Gerichtsdokument hervor, das Nachrichtenagenturen vorliegt. Für das Verfahren in der Schweiz will die UEFA Beweise in den USA sammeln und ist deshalb bei einem US-Gericht vorstellig geworden. Die UEFA beantragt beim Gericht die Herausgabe von relevanten Unterlagen, unter anderem durch die FIFA sowie eine Investmentgesellschaft. Die Waadtländer Staatsrätin Valerie Dietli verlässt ihre Partei «Die Mitte» und gründet eine eigene Partei. Das sagte Dietli gegenüber der Westschweizer Zeitung «Le Temps». Mit der Gruppierung mit dem Namen «Mouvement Liberal» will Dietli bei den Waadtländer Regierungswahlen im nächsten Jahr wieder antreten. Das Verhältnis zwischen Dietli und der Mitte war seit längerer Zeit belastet. Gegen Dietli läuft unter anderem eine Strafuntersuchung wegen des Verdachts auf Amtsmissbrauch. Zu Meldungen vom Sport. Zuerst Fußball. Der FC Lugano hat sich für die Ligaphase der Conference League qualifiziert. Lugano reicht dafür ein 1:1 gegen Maccabi Tel Aviv. Das Hinspiel vor einer Woche hatten die Tessiner gewonnen. Marc Lüthi ist offiziell zum neuen Präsidenten des Schweizerischen Eishockeyverbandes gewählt worden. Der langjährige Geschäftsführer des SC Bern war der einzige Kandidat. Und an der Mountainbike-Weltmeisterschaft im italienischen Val di Sole gibt es Bronze für die Schweiz. Sina Frey wird im Short-Track-Rennen Dritte. Die Wetteraussichten. Morgen gibt es mit Föhn zuerst noch einige sonnige Abschnitte, dann zieht der Regen auf. Lokal sind auch kräftige Gewitter möglich. Die Temperatur erreicht 22 bis 26 Grad. Das waren Nachrichten von Radio SRF. Verantwortlich Lukas Siegfried.
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3: Am Mikrofon der Nico Rindlisbacher. Seit dem 7:30 läuft das Meeting Weltklasse Zürich. Und für uns vor Ort ist der Reto Held. Ja, Reto, ich glaube, bis jetzt kann man sagen, sind es richtige Schweizer Festspiele.
4: Es ist schon fast ein bisschen ungewohnt, um ganz ehrlich zu sein. Aber wir haben drei Schweizer Siege gesehen. Der Jason Joseph gewinnt in der besten Zeit, die er in dieser Saison je gelaufen ist, mit 13:11, also immer noch nicht unter 13 Sekunden. Aber wieder ein Top-Auftritt vom Europameister und der zweite Sieg dort in Zürich. Über 200 Meter hat Fabian Hönke gewonnen in ihrer drittbesten Zeit, die sie je gelaufen ist. Sie macht einfach dort weiter, wo sie schon an der Europameisterschaft aufgehört hat. Die Fabian Hönke, ein riesiger sprechen auch für die Zukunft. Sie ist erst 22. Und der Favoritensieg hat es beim Rollstuhlrennen über 1500 Meter gegeben. Marcel Hug hat das Rennen gewonnen. Ganz souverän über 1500 Meter. Und auch eine ganz starke Leistung hat der Lionel Spitz gezeigt. Ist die beste Zeit in dieser Saison gelaufen und als Fünfter über 400 Meter der beste Schweizer gewesen.
5: Ich bin mega froh gewesen, dass es heute laufen konnte. Und nicht vor der EM. Also das ist wirklich das beste Ambiente, das es gibt. Und ja, ich habe selber nicht gedacht, dass ich heute so gut renne. Ich bin recht müde von der EM. Von dem her mega happy und so cool da. Ich liebe es einfach.
4: Drei Schweizer Siege und dazu noch Saisonbestleistungen. So darf es definitiv weitergehen.
3: Danke vielmals, Reto Held. Sie können das Ganze live auch im Fernsehen schauen auf SRF 2. Die nächste Live-Einschaltung mit dem Reto Held gibt es dann am 8:30 auf SRF 3.
6: SRF Verkehrsinfo von 20.04 Uhr in der Region Basel auf der A2 Richtung Deutschland, Stau zwischen Hagenau und Badischer Bahnhof.
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6: Heute Abend mit dem neuen Album von Weezer, zweifelsohne eine der wichtigsten Rockbands der letzten zwei Generationen. Die wuchtigen Riffs und dem Sänger Rivers Cuomo, seine Hornbrille haben Suchtpotenzial. Old, aber auch Gold. Das neue Album heisst The Gold Album und es hat durchaus gutes altes Weezer Gold drauf. Wenn ihr euch auf die Millionen für Melodien für Millionen freut, müsst ihr euch die zuerst noch kurz verdienen. Ich, Andi Rohrer am Mikrofon, heute mit eurem Sounds. Ich habe nämlich gerade Lust auf einen heftigeren Start. Wenn das nicht so euers ist, eben anders kommt gerade. Wenn das genau euers ist, macht laut. Mastodon sind zurück. Ihr seid im Sounds.

Hallo Tag, du seid All Guitars heute Abend im Sound zum Mastodon. Sind wir mit einem neuen Album zurück. Das kann man nicht spielen, ohne ein paar Worte dazu. Die Tragödie rund um die Band vor ein bisschen mehr als einem Jahr. Im Frühling 2025 haben sich Mastodon von ihrem Gründungsmitglied, Frontmann und Gitarrist Brent Hinds, trennt mit seinem roten Bart und den Gesichtstattoos mehr als nur das Gesicht der Band. Wüste Training gewesen, sind üble Worte geflogen und dann hat die Tragödie ihren Lauf genommen. Der Brent Hinds ist im Sommer 25 bei einem TÜV-Unfall verstorben. Die Band hat sich komplett neu sortieren, das alles verarbeiten und jetzt ist ein erstes Aufstehen da in Form vom neuen Album. Ist die 9. Platte von Mastodon, Marrow Deep heisst sie, kommt morgen offiziell raus. Der neue Gitarrist Nick Johnston ist am Werk und auf dem Album auch spannend ein Gastauftritt von Josh Homme von The Queens of the Stone Age. Und damit machen wir Inventur, weil der Josh, der kommt auch noch heute. Wir haben Stoner, wir haben Punk, Surf, Trash, Two-Tones, gar Indie, Wave, wenn ihr Gitarrenmusik gerne habt. Die nächsten zwei Stunden gern mit uns. Er hat die grösste Verstärkerwand im Indie-Rock'n'Roll, Jay Maskis von Dinosaur Jr. Auch ihr neues Album kommt morgen und knüpft richtig schön an die frühen Sachen Ende 80er und in den 90er Jahren an. Das ist Several Got Away im Sounds.

1994 hat so das erste Weezer-Album angefangen. Ein Gleichkaiser wie Band. Opening Track My Name is Jonas, Album mittlerweile Kult, vor allem bekannt als das blaue Album. Und das ist etwas, wo Weezer aus Kalifornien das Leben lang vorgesetzt haben. Haben immer wieder Alben gebracht, die Weezer heissen, also gleich wie Band. Und dem eine Farbe geben, MTV Kids dürfte das Green Album mit Hashpipe oder Island in the Sun im Begriff sein. Dann hat es das rote Album, das weiße Album, das schwarze Album und zwischendurch, nicht weniger wichtig, Alben mit normalen Titeln wie Pinkerton, Maladrat oder Ratitude. Und jetzt ist wieder eine Farbe dran und da hören wir an im Sound. Letzten Freitag rausgekommen, das neueste Weezer-Album. Je nachdem, wie man zählt, die meisten sagen, es ist das 20. in gut 35 Jahre Weezer-Karriere. Und das heisst wieder Weezer wie die Band und ist ganz goldig. Erinnert ein bisschen an den aktuellen Status vom wichtigsten Zimmer in den USA. Vieles vergoldet, gewisse munkeln sogar das WC. Ultra kitschig und irgendwie so gar nicht nahe bei den Leuten. Das Weezer-Album kommt pompös in Gold daher und damit sind es einmal mehr ganz nah bei den Leuten. Weezer haben ein paar Tiefflüger gehabt in den letzten Jahren, muss man zugeben. Aber auf dem Golden Album machen sie eben genau das, was man von ihnen verlangt. Und spielen auch schön damit. Songs erinnern an die frühen Jahre. Sie greifen Themen auf, wie dass man einfach immer das Gleiche hören will von ihnen. Nämlich die brachialen Riffs. Und die Melodien, die man in einer Sekunde mitsingen kann. Ich habe ein paar Beispiele hier von dem neuen Album. Sounds spielt Gold for Weezer.

Weezer mit einem von ihren Lieblingsthemen auf dem neuen goldenen Album The LA Sound. Quitt mit ihrer Heimatstadt Los Angeles. Sieg das California Kids, LA Girls oder Beverly Hills, ein Thema, das immer wieder vorkommt in der Weezer Diskografie. Sie sind mit dem neuen Album ziemlich in Form, Weezer. Nehmen sich selber nicht ganz so ernst, berufen sich auf die richtige Art und Weise, auf die eigenen Traditionen oder das Käfig, wo sie sich selber geschmiedet haben. Dort drin fühlen sie sich aber auch nach über 30 Jahren Weezer pudelwohl. Hören wir einen von diesen Classics, die ich angesprochen habe. Weezer, Hooligan, Los Angeles.

0: einfach nicht zu lange studieren. Machen das, was wir in den 90er Jahren gemacht haben. Und alle lieben es. Weasel signieren darüber, was sie hier geschaffen haben in den letzten 30 Jahren. CEO, ein Song ab dem neuen Gold-Album, letzten Freitag rausgekommen. Ihr lernt heute kennen, ob Weasel old, aber eben immer noch Gold sind. Und die Richtung habt ihr vielleicht schon gespürt. Ich glaube, viele draussen, inklusive mir, könnt die Frage mit Ja beantworten. Haben gerade noch mehr von Weezer und ganz viele Rock-Neuheiten im heutigen Sound. Jetzt aber zuerst in letzter Runde.
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0: Im letzten Grund hat für die Schweiz heute Abend super angefangen und weitergegangen ist es nicht ganz gleich gut, Reto Held.
2: Das hätte man auch nicht dürfen erwarten, weil ab dem 8. laufen jetzt die offiziellen Diamond League Meeting Disziplinen und darum wird es noch viel schwieriger dort zu realisieren. Aber das, was wir gesehen haben in der ersten Phase, das ist ja wirklich aller Ehren wert gewesen. Zum Beispiel hat der Jason Joseph nicht einfach nur die beste Zeit gelaufen in der Saison, wo er bis jetzt gelaufen ist, nämlich 13.11, sondern er hat auch gewonnen und nachher eine ellenlange Ehrenrunde gemacht.
3: Die Ehrenrunde in Zürich ist immer tough, weil es gibt so viele Kinder, die unterschreiben und Fotos wollen. Und ich würde so gerne allen eine Unterschrift geben, aber kannst nicht allen, sonst bist du 3 Tage da. Darum ja, es ist ein mega schönes Gefühl, die Unterschriften verteilen und diese Runde machen. Und es ist schade, kannst es nicht allen geben, aber ist so schön.
2: Ehrenrunde hat auch Fabian Hönke gemacht, der 200 Meter gewonnen hat. Und das vor allem auch wegen dem Publikum, wie sie selber gesagt hat.
4: Auf den letzten Meter habe ich es wirklich auch mitbekommen, dass das Publikum laut geworden ist. Und ich glaube, das hat mir wirklich auch verholfen, um den Lauf für mich zu entscheiden.
2: Und jetzt liefern andere die grossen Schlagzeilen. Zum Beispiel im Stabhochspringen haben wir der Armand Mondo Duplantis, der bis jetzt 2 Sprünge gemacht hat und noch mit dabei ist. Aber er führt gar nicht, weil der Emanuel Karalis wieder ganz stark unterwegs ist. Der Griech, es sind 2 über 6 Meter. Jetzt ist 6,10 Meter. So eine Höhe, wo man früher gar nie mehr hat getraut, dran zu denken. Es bleibt also hochklassig hier, auch wenn die Schweizerinnen und Schweizer ein bisschen mehr zu beißen haben als ganz.
0: 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Weitere Updates gibt es halbstündlich auch hier im Radio auf SRF 3. SRF Verkehrsinfo von 20.36 Uhr. Zurzeit keine Meldungen über größere Störungen.
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0: Und wir machen dort weiter, wo wir aufgehört haben, vor dem Break. Mit Sport und Verkehr. Und zwar Melodie für Millionen von Weezer. Da zusammen mit Wednesday, We Might As Well Be Strangers.

Das sind Wednesday, einem von unseren Lieblings-Running-Gags. Machen jeden Tag von der Woche Sinn, auch am Donnerstag im Sounds und ist eine von unseren Lieblingsbands, wohl eine von meistgespielten Bands in den letzten zwei Jahren im Musikabend auf SRF 3. Indie-Rock im Grunde, schöne Country-Twang und die richtig brutalen Gitarren-Riffs zeichnen es aus. Frontfrau Carly Hartzmann ist eine absolute Wucht, haben schon mehrfach auch live in der Schweiz bewiesen. Und sie ist zu hören auf dem neuesten Weezer-Album, dem Gold-Album, der Song «We Might As Well Be Strangers», wo gerade eins vorher gelaufen ist, hier im Sounds. Immer offene Ohren für neue Projekte, wenn ihr das gerne habt. Wednesday von Weezer. Richtig gute Riffs, zwischendurch unterbrochen und sagen wir einen nasalen Gesang, so ein bisschen die Richtung. Dann ist vielleicht «Sweeping Promises» etwas. Das ist ein Duo aus Kansas in der Mitte von den USA. Sie haben gerade ihr neues Album «You Say I Romanticize» rausgebracht. Am besten gefällt mir der Track «Cocoon». 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

Da sind wir im Indie-Rock-Corner von der heutigen Soundsendung. Second Grade sind das, ein Power-Pop-Projekt aus Philadelphia. Haben immer wieder feines Zeug. Jetzt gibt's ein neues Album, heisst Girls and Boys, kommt im Oktober raus. Und wir haben noch so viel neue Sachen beraten, unter anderem Weltpremiere. Es gibt einen neuen Sound von den Monsters aus Bern. Ein neues Album parat, das im Herbst rauskommt. Die erste Single morgen offiziell, direkt nach den 9 Nachrichten, exklusiv im Sounds hier auf SRF 3. Und neuer Sound vom Mike D von den Beastie Boys oder vom Tim Armstrong von Rancid. Volles Programm. Und der habe ich euch schon am Anfang der Sendung versprochen. Josh Homme von Queens of the Stone Age ist nicht nur auf dem Mastodon-Album zu hören, das morgen rauskommt, sondern hat mit The Queens auch neues Material parat. Und zwar Perfect. Kommt Ende Oktober raus. In diesen Tagen erscheine in Significant Other die erste Single, wo er sich

0: Insignificant Other, Queens of the Stone Age. Im Sounds, das ist eure Musikabend auf SRF 3. Geniessen den Donnerstag.
1: Die Nachrichten von SRF um 9 mit Manuel Risi. Der Europäische Fußballverband UEFA plant eine Strafanzeige gegen FIFA-Chef Gianni Infantino. Hintergrund ist Infantinos gescheiterter Plan, einen Teil der Rechte an den Fußballweltmeisterschaften an private Investoren zu verkaufen. Die UEFA will deshalb Strafanzeige in der Schweiz einreichen wegen ungetreuer Geschäftsführung. Die Anzeige richtet sich gegen Infantino und möglicherweise weitere FIFA-Funktionäre und Berater. Das geht aus einem Gerichtsdokument hervor, das Nachrichtenagenturen vorliegt. Für das Verfahren in der Schweiz will die UEFA Beweise in den USA sammeln und ist deshalb bei einem US-Gericht vorstellig geworden. Die UEFA beantragt beim Gericht die Herausgabe von relevanten Unterlagen, unter anderem durch die FIFA sowie eine Investmentgesellschaft. Die Waadtländer Staatsrätin Valerie Dietli verlässt ihre Partei Die Mitte und gründet eine eigene Partei. Das sagt Dietli gegenüber der Westschweizer Zeitung Le Temps. Mit der Gruppierung mit dem Namen Mouvement Liberal will Dietli bei den Waadtländer Regierungswahlen im nächsten Jahr wieder antreten. Das Verhältnis zwischen Dietli und der Mitte war seit längerer Zeit belastet. Gegen Dietli läuft unter anderem eine Strafuntersuchung wegen des Verdachts auf Amtsmissbrauch. Trotzdem hat sie schon länger angekündigt, sie wolle für eine zweite Amtszeit kandidieren. Vor einer Woche hat der Vorstand der Kantonalpartei Dietli das Vertrauen entzogen und gesagt, sie habe sich nicht mit der Partei abgestimmt und Fristen nicht eingehalten. Zu zwei Meldungen aus den Regionen. In Teilen der Stadt Bern ist am Abend der Strom ausgefallen. Betroffen sind die Quartiere Lorraine und Breitenrhein sowie ein Teil der Innenstadt, wie das Energieversorgungsunternehmen EWB mitteilt. Grund sei vermutlich ein Kurzschluss bei einer Trafostation gewesen. Teilweise sei der Strom wiederhergestellt, schreibt EWB. Und das Kernkraftwerk im aargauischen Betznau kann wieder normal Strom produzieren. Der Reaktor 2 des Kraftwerks ist wie geplant wieder ans Netz gegangen. Das Eidgenössische Nuklearsicherheitsinspektorat ENSI hat die Freigabe erteilt. Seit Anfang Monat war Betznau 2 stillgelegt, um Brennelemente zu ersetzen und für Revisionsarbeiten. Zu einer Meldung vom Fußball. Der FC Lugano hat sich für die Ligaphase der Conference League qualifiziert. Lugano reichte dafür ein 1:1 gegen Maccabi Tel Aviv. Das Hinspiel vor einer Woche hatten die Tessiner gewonnen. Die Wetteraussichten. Morgen gibt es mit Föhn zuerst noch einige sonnige Abschnitte, dann zieht Regen auf. Lokal sind auch kräftige Gewitter möglich. Die Temperatur erreicht 22 bis 26 Grad. Das waren Nachrichten von Radio SRF, verantwortlich Lukas Siegfried.
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3: Am Mikrofon der Nico Rindlisbacher. Endlich, das sagen sich wohl alle Fans von Weltklasse Zürich, ja, endlich gibt es am Leichtathletik-Meeting im Stadion Letzigrund wieder mal einen Weltrekord. Reto Held.
4: 17 Jahre, 17 lange Jahre hat Zürich müssen warten und nachher ist es passiert. Der neue Weltrekord, der nächste Weltrekord und zwar über 400 Meter Hürde. Was haben wir alles schon erzählt vor diesem Meeting? Dass es vielleicht im Stabhochsprung einen Weltrekord geben könnte, dass vielleicht Audrey Vero im 800 Meter einen Weltrekord machen könnte. Realisiert hat der Alisson Dos Santos. 45,80 ist er gelaufen, ist 14 Hundertstel schneller gewesen als der Weltrekord bis jetzt. Er bleibt ungeschlagen. Der Brasilianer und nimmt am Carsten Marholm nicht nur die Show heute zu oben hier in Zürich, sondern eben auch den Weltrekord ab, wo jetzt doch immerhin 4 Jahre überlebt hat. Und der Stabhochsprung, dort könnte es definitiv auch einen Weltrekord geben, weil der Karalis und der Superstar, der Duplantis, die jagen sich gegenseitig. Im Moment gerade der Armand Duplantis vorne mit 6,25 m, nur 5 cm weniger hat der Emanuel Karalis geschafft. Er ist damit in der Geschichte von diesem Sport Nummer 2, die alleinige Nummer 2, dank dem 6,20 m Gump. Und hey, kein einziger Fehler haben die beiden bis jetzt zusammengerechnet gemacht. Das ist ein unfassbar höchstes Niveau, das die beiden hier zelebrieren. geht nicht ganz so hoch, aber auch sehr gut, ist der Jason Joseph gelaufen, der seine 110 Meter Hürde gewonnen hat und sogar noch ein bisschen mehr erwartet hat von der Zeit.
5: Ich bin ehrlich, als ich richtig Ziel gekommen bin, habe ich gedacht, das ist schneller. Ich habe gedacht, der PB liegt drinnen. Irgendwie habe ich gedacht, vielleicht sogar Sub 13. Ist leider nicht gewesen, aber ist okay, ist okay.
4: Fabian Hönke hat ihren 200 Meter Lauf all gewonnen, alles Highlight gesetzt und der Marcel Hug hat auch als Schweizer gewonnen im Rollstuhl-Wettbewerb. Also es ist einiges los dort in Zürich.
3: Danke vielmals. Ja, und das nächste Highlight steht schon bald bevor. Frauen 100 Meter Hürde mit der Ditashi Kambunchi ist dann in gut 10 oder 15 Minuten auf SRF 2 live und am halbi dann wieder mit Live-Einschaltungen hier im Radio. So viel vom Sport.
0: SRF Verkehrsinfo von 21.05 Uhr in der Region Zürich auf dem Nordring in Richtung Bern zwischen Wallisellen und Seebach. Stau wegen Bauarbeiten. In der Region Solothurn auf der A1 Richtung Bern zwischen Niederbieb und Wangen an der Aare. Ebenfalls Stau wegen Bauarbeiten.
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0: Und im Sound ist Stau wegen zu viel guter Musik. Jetzt darf ich euch einladen zu einer Weltpremiere. The Monsters, legendäre Punk-Kombo aus Bern rund um The Reverend Beatman, sind zurück mit einem neuen Album. Es heisst Off the Road We Go. Sie fahren von der Strasse ab, damit sie eben ja nicht in Stau kommen. Erscheint im Oktober. Und die erste Single heisst You Got Me Going. Gibt's ab morgen offiziell den Vorgeschmack aufs 9. Album von The Monsters. Exklusiv im Sounds heute Abend. Und ich darf mit euch geniessen am Mikrofon Andi Rohrer.

Das ist der Garage Rock'n'Roll König aus Kalifornien, Ty Siegel, Running to Nowhere Song ab dem neuen Album Chrome. Das kommt morgen offiziell raus und ist nicht das einzige. Soll gerade noch ein EP oben drauf geben namens Love Fuzz Ty Siegel Festspiel. Also die Woche zum New Music Friday. Was dort alles passiert, das hört ihr dann morgen Abend beim Luca Bruno hier auf SRF 3 ab dem 8. Kleine Vorschau, Nummer 2 habe ich hier noch parat. Der Mike D. von den legendären Beastie Boys hat nämlich ein Album gemacht. Eine Band gegründet zusammen mit seinen zwei Söhnen, Davis und Skyler. Das Album heisst True Colors und da ist der Titeltrack.

Dance Hit. Auch mal wieder schön im Sounds. Roots Radicals Opener vom Album And Out Come the Wolves ist am Rande ein Ska-Song. Sie haben noch ein paar explizitere Time Bomb, zum Beispiel Red Hot Moon und viele, viele mehr. Und in den Jahren vor Rancid hat der Sänger und Gitarrist Tim Armstrong Operation Ivy betrieben und aus dem Ecke kommt jetzt ein neues Projekt. Das heisst The Family Business Limited, wo der Armstrong mit seinem Operation Ivy Buddy Jesse Michaels ein paar zusammen getrommelt hat und sie haben in relativ wenig Zeit in einem losen Verbund ein Album gemacht. Das heisst, gleich wie das Projekt The Family Business Limited kommt auf dem Armstrong, seinem Hellcat Records Label raus. Erste Single ist seit ein paar Tagen da, heisst Floorburner und ist richtig klassische Two-Tone.

0: Es ist nicht 100% so, aber gefühlt erkennt man Interpol-Songs ab der dritten Sekunde die Stimme. Einfach immer wieder fantastisch. Und jetzt ist die New Yorker Band wieder da mit einem neuen Album. Es kommt morgen offiziell raus. Ihr werdet garantiert im New Music Friday im Sounds mehr davon hören. The Mirror Weighs a Ton heisst die Platte. Mehr neue Musik, wie immer, ist Programm im Sounds da, auch in der nächsten halben Stunde. Zuerst das.
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0: Und das sind richtige Festspiele. Weltklasse in Zürich hat gut angefangen im letzten Grund und jetzt ist es magisch, Retoheld.
2: 17 Jahre lang hat Zürich müssen warten, bis wieder mal ein Weltrekord gegeben hat. Und jetzt haben wir schon zwei plus noch der beste Stabhochsprungwettbewerb, den es je gegeben hat. Dazu jetzt gerade wieder ein ganzes enges Rennen über 1500. Über 800 haben wir schon super enges Rennen gesehen. Wow, wow, wow. Der Puls kommt irgendwie gar nicht mehr runter. Massey Russell hat über die 100 Meter Hürde von der Frauen 12.09 geschafft. 300 schneller als der Weltrekord bis jetzt. Die Schweizerinnen leider nicht können mithalten in diesem Superlauf. Die Tasche Kambunji 7, Tanik Kellin 8 wurde auf den beiden letzten Plätzen. Also, der Alessandro Santos hat vorher schon 45,80 einen neuen Weltrekord geholt. Und das ist für ihn gar nicht so aus dem Nichts gekommen.
3: I was going crazy, not gonna lie to you. I was like trying to digest and understand everything. And all the process that I went through to get here just came to my mind. I was just happy and excited.
2: Er sei so, so aufgeregt, so, so glücklich, als er Zeit gesehen hat. Es sei ein ganzer Prozess gewesen, den er jetzt gemacht hat, bis er den Weltrekord geschafft hat. Der Brasilianer also mit dem neuen Weltrekord. Und der beste Stabhochsprung-Wettbewerb, den wir je gesehen haben, ist es darum, weil der Emmanuel Carriaris schon probiert hat, den Weltrekord anzugreifen. Der Griech und nicht der Armand Duplantis, der hat es auch schon probiert und hat jetzt noch die letzte Chance, den Weltrekord zu holen. Auf 6,25 Meter hat es der Duplantis geschafft. Der Karalis hat einen neuen griechischen Rekord aufgestellt mit 6,20 Meter. Und hey, einer der Schweizer Höhepunkte, der kommt noch. Audrey Vero am 20 vor, über 800 Meter. Jetzt fühlen sich die Athletinnen langsam auf parat machen.
0: Sind hier live dabei, SRF 2 im Fernsehen oder über die SRF Sport App. Das nächste Update aus dem letzten Grund hier auf SRF 3 im Sportflash nach den 10 Nachrichten. SRF Verkehrsinfo von 21.34 Uhr, A2 Chiasso Richtung Gotthard zwischen Mendrisio und dem San Nicolao Tunnel Stau wegen Bauarbeiten. Dann A2 Gotthard Richtung Chiasso zwischen Melide Bissone und Mendrisio Stau ebenfalls wegen Bauarbeiten. Dasselbe auf der A1.

50 Zürich Richtung Flughafen zwischen der Verzweigung Zürich Nord und Glabrück. Stau wegen Bauarbeiten auf der A1 St. Gallen Richtung Bern zwischen Walliselen und Zürich Seebach und auf der A1 Zürich Richtung Bern zwischen Niederbipp und Wangen an der Aare stockender Verkehr. Der rechte Fahrstreifen ist wegen Bauarbeiten gesperrt. Dann auf der A1 Yverdon Richtung Lausanne zwischen Chavornay und Las Saras. Verkehrsbehinderung wegen eines Unfalls. Auf der A2 Basel Richtung Luzern zwischen der Verzweigung Augst und Aristorf. Verkehrsbehinderung wegen eines Pannenfahrzeugs. Und die A13 San Bernardino Richtung Chur in Höhe Bonaduz. Verkehrsbehinderung wegen eines Unfalls. Kommen gut in den Donnerstagabend. Sounds mit Neighborhood Club.

Chelsea Wolf, sie ist ein toller Track ab ihrem neuesten Album The Dark. Heisst, haben wir diese Woche im Sounds auch schon gespielt. 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Alle Folgen gibt es zum Nachlesen, abladen und die Playlist gemütlich nachlesen. Gespickt mit Musikideen für eure Sammlung. Boy Harsher sind nächst, kommen aus Boston, gehören zu der wunderbaren neuesten Generation von düsterem Wave. Und sie treffen den Trackpot fast immer. Wirklich sehr gut, was sie aufführen, Boy Harsher. Die neue Platte heisst

King Gizzard and the Lizard Wizard. Die Australier, so wie sie sich vor allem einen Namen gemacht haben mit Psychedelic Rock'n'Roll, die Band, hat aber noch so viel anders gemacht in der Zwischenzeit. Country-Alben, Metal-Alben, ein orchestrales Album haben sie letztens rausgebracht und vor einer Woche ein elektronisches Album mit richtig harten Beats. Das heisst Alien Metal. Und wir haben den Song ein bisschen rumgeschoben in den letzten Tagen im Sounds und irgendwie nie so recht gespielt. Aber jetzt passt es mir rein, jetzt letzt wegen dieser Brücke zum ganzen Rock, den wir heute Abend im Sounds aufgeschafft haben. Schluss eine kurze Psych-Ecke, wo King Gizzard perfekt reinkommt. Und jetzt gebe ich den euch einfach noch mit für heute Nacht. Haben wir dann nur noch Sounds Album von der Woche? Zwischen 10 und 11 in voller Länge und ich darf es euch auf Vinyl verschenken. Exklusiv im Radio. Andy Rohrer macht Sounds und King Gizzard macht Elektro, Rave, Techno. Sagen dir es. Kill for the Steel. Das heisst der Track auf dem Album mit dem Übertitel Alien Metal.

0: Raven mit King Gizzard, das gibt's nur im Sound. Nur auf SRF 3.
1: Die Nachrichten von SRF um 10 mit Manuel Risi. Nach der verheerenden Sturzflut in Nepal und Tibet laufen die Rettungsarbeiten unter Hochdruck. Doch die Umstände seien schwierig, sagt unser Korrespondent vor Ort. Der Europäische Fußballverband UEFA erhöht den Druck auf den FIFA-Chef Gianni Infantino und will Strafanzeige gegen ihn einreichen. Die Wetteraussichten. Morgen ist es zuerst noch sonnig, dann gibt es Regengüsse und lokal kräftige Gewitter. Nach den schweren Sturzfluten von gestern ist die Zerstörung in Nepal und Tibet immens. Die Behörden in Nepal melden 389 bestätigte Todesopfer. Derweil läuft die Suche nach mehreren hundert vermissten Personen. Die riesige Sturzflut aus Schlamm und Geröll riss ganze Dörfer mit. Straßen, Brücken und Dämme wurden zerstört. Vor Ort im Katastrophengebiet war SRF-Korrespondent Luca Laube. Er sagt, die Rettungsarbeiten seien sehr schwierig, denn in der Region gäbe es keinen Strom und kaum eine funktionierende Telefonverbindung.
2: Die Rettungsarbeiten, die laufen. Es gibt viele Rettungskräfte, die vor Ort sind. Vor Ort hat man allerdings schon auch gesehen, dass viele Rettungskräfte ein wenig fast schon überfordert wirken mit der Frage, wo man denn in dieser ganzen Zerstörung überhaupt anfangen soll. Also es ist eine Katastrophe, wie man sie kaum je gesehen hat. Und da muss man sich erst sortieren. Im Moment läuft die Suche nach Vermissten. Man hat die Hoffnung noch nicht aufgegeben, da auch weitere zu finden. Aber man hat auch in den Gesichtern der Helfenden gesehen. Sehr, sehr viel Hoffnung ist da nicht mehr, beziehungsweise man merkt schon, dass sie mit der Zeit auch schwindet.
1: Sagt Luca Laube in der SRF-Tagesschau. Der Europäische Fußballverband UEFA plant eine Strafanzeige gegen FIFA-Chef Gianni Infantino. Hintergrund ist Infantinos gescheiterter Plan, einen Teil der Rechte an den Fußball-Weltmeisterschaften an private Investoren zu verkaufen. Die UEFA will deshalb Strafanzeige in der Schweiz einreichen, wegen ungetreuer Geschäftsführung. Das geht aus einem Gerichtsdokument hervor, das Nachrichtenagenturen vorliegt. Für das Verfahren in der Schweiz will die UEFA Beweise in den USA sammeln und ist deshalb bei einem US-Gericht vorstellig geworden. Die Waadtländer Staatsrätin Valérie Dietli verlässt ihre Partei Die Mitte und gründet eine eigene Partei. Das sagt Dietli gegenüber der Westschweizer Zeitung Le Temps. Mit der Gruppierung Mouvement Liberal will Dietli bei den Waadtländer Regierungswahlen im nächsten Jahr wieder antreten. Das Verhältnis zwischen Dietli und der Mitte war seit längerer Zeit belastet. Gegen Dietli läuft unter anderem eine Strafuntersuchung wegen des Verdachts auf Amtsmissbrauch. Zum Sport und zur Leichtathletik. Beim Weltklasse Zürich hat es gleich zwei Weltrekorde gegeben. Die US-Amerikanerin Masai Russell stellte über 100 Meter Hürden eine neue Bestzeit auf. In 12,09 Sekunden. Und der Brasilianer Alisson dos Santos lief über 400 Meter in 45,8 Sekunden Weltrekord. Außerdem konnte das Publikum im Letzigrund-Stadion drei Schweizer Siege bejubeln. Audrey Vero gewann das Rennen über 800 Meter, Fabienne Hönke über 200 Meter und Jason Joseph über 110 Meter Hürden. Wir kommen zum Fußball. Lugano und Thun haben sich für die Ligaphase der Conference League qualifiziert. Thun scheidet nach dem 2:2 im Rückspiel gegen Lech Poznań aus Polen aus der Europa League aus, darf aber in der Conference League weiterspielen. Und Lugano ist dank eines 1:1-Siegs gegen Maccabi Tel Aviv weiter dabei. Vorbei sind die europäischen Wettbewerbe dagegen für Sitten und St. Gallen. Die Walliser verloren das Rückspiel gegen Ajax Amsterdam 3:5. Die Ostschweizer unterlagen Nordseeland aus Dänemark 2:3. Nun zu weiteren Meldungen des Tages in der Übersicht. Die Schweizer Armee schafft eine neue Rekrutenschule und ein Bataillon mit dem Fokus auf Drohnen und Robotik. Ziel sei es, neue Technologien schneller zu entwickeln und anwenden zu können, sagt die Armee. Drohnen seien zunehmend wichtig bei der hybriden Konfliktführung. Wer in der Schweiz ein Studium an einer Universität oder Fachhochschule abschließt, hat danach häufiger Mühe, eine Stelle zu finden. Ein Jahr nach Studiumsabschluss waren letztes Jahr deutlich mehr Absolventinnen und Absolventen arbeitslos als zwei Jahre zuvor, wie Zahlen des Bundes zeigen. In der Befragung haben viele angegeben, die fehlende Berufserfahrung sei ihr größtes Problem bei der Stellensuche. Ratko Mladic, der wegen Kriegsverbrechen verurteilte bosnische serbische Ex-General, ist tot. Er starb im Alter von 84 Jahren in einer UNO-Haftanstalt in Den Haag. Mladic gilt als einer der Hauptverantwortlichen für die Gräueltaten im Bosnienkrieg in den 1990er Jahren. Als militärischer Anführer der bosnischen Serben war er unter anderem für das Massaker von Srebrenica verantwortlich. Die Börsendaten von 22.05 Uhr geliefert von SIX. Der Swiss Market Index schließt bei 14.384 Punkten, minus 1,1%. Der Dow Jones Index in New York stand kurz vor Schluss bei plus 0,2%. Der Euro wird zu 93,72 Rappen gehandelt, der Dollar zu 80,43 Rappen. Die Wetteraussichten. Morgen gibt's mit Föhn zuerst noch einige sonnige Abschnitte, dann zieht Regen auf. Lokal sind auch kräftige Gewitter möglich. Die Temperatur erreicht 22 bis 26 Grad. Das waren Nachrichten von Radio SRF. Verantwortlich Lukas Siegfried.
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4: Am Mikrofon der Nico Rindlisbacher und wir fangen an mit Leichtathletik. Wow! Das ist das Wort vom Abend bei Weltklasse Zürich. Weil man es einfach so viel gebraucht hat, Reto Held.
5: Hey, wow, Audrey Vero. Wow, ist das laut gewesen in diesem Stadion. Wow, ist das schnell gewesen. Wow, ist das gut gewesen. Die drittschnellste Zeit hat sie gelaufen. Über 800 Meter, 1,53,70. Schweizer Rekord ist es gewesen. Diamond League Rekord ist es gewesen. Der sechste Sieg in Serie. Wow, wow, wow.
6: Ja, es war wunderbar mit das Publikum. Und ja, aber am Ende ist auch ja zu klar. Aber ja, ich bin sehr stolz mit meiner Performance.
5: Das sehen Sie auch, die 22-Jährige, weil sie den Weltrekord nur knapp verpasst hat. Zweimal Weltrekord hat Zürich gleich geschenkt bekommen. Wow, über 400 Meter Hürde, der erste Weltrekord von oben, der Alessandro Santos, er hat es gewusst. Die Bahn sind gut gewesen, das Wetter sind gut gewesen und darum sind sie
7: gelaufen. Yeah, I was ready. The track is good, the weather is amazing, so I knew I could do it. I knew I had my legs. I just need to execute the race right and I was able to do it.
5: Der Brasilianer hat gestrahlt und auch die Massey Russell hat gestrahlt. Über 100 Meter Hürde hat sie der zweite Weltrekord vom oben geliefert. Wow.
8: I was like, wow, I actually did it. Like, what was the world record before? Oh my gosh. That's how I felt.
5: Endlich hat sie es geschafft, es zu bringen. Und fast Weltrekord hat auch der Armand Duplantis geschafft. 6,25 hat er übergesprungen. Es ist der beste Stabhochsprung-Wettbewerb, den wir je gesehen haben. Und der Emanuel Karalis auch noch 6,20 gesprungen ist, also nur 5 cm weniger. Wow, auch noch für zwei Schweizer nicht in der Diamond League. Der Jason Joseph hat 110 Meter Hürde geschafft und Fabian Hönke 200 Meter. Wow, ist wirklich ein Wort von oben.
4: Wow, danke vielmals, Reto Held. Weitere Reaktionen von den Schweizer Athletinnen und Athleten zu dem heutigen Abend gibt es online auf der SRF Sport App. Dann kommen wir zum Fußball. Zwei Schweizer Clubs sind auf europäischer Bühne mit dabei. Der FC Lugano und der FC Thun haben sich beide für Conference League qualifiziert. Der FC Lugano hat gegen Maccabi Tel Aviv dabei müssen eine halbe Stunde lang in Unterzahl spielen und ist auch noch 0-1 zurückgelegen. Aber der Derek Moncanda hat mit einem Traumgoal 10 Minuten vor Schluss die Partie ausgeglichen und das 1-1 hat dann eben auch gelangt zum Weiterkommen. Der FC Thun hätte theoretisch noch Chancen gehabt auf die Europa League. Nach der 0-7-Klatsche im Hinspiel gegen Lech Posen aus Polen hätte es aber ein Wunder gebraucht für die Berner Oberländer. Das ist nicht gekommen. Immerhin haben die Thuner lang mit 2-1 geführt, dank dem Furkan Dursun, der 1 Goal geschossen und 1 vorbereitet hat. Schlussendlich ist die Partie 2-2 unentschieden ausgegangen. Und so ist auch der Schweizer Meister in der Conference League. Ausgeschieden sind die FC Sion und die FC St. Gallen. Die Ostschweizer haben gegen das dänische Nordseeland zweimal ausgleichen können. Wegen einer Schwalbe von Mihailo Stevanovic sind sie dann aber über 50 Minuten lang mit einmal weniger auf dem Platz gestanden und schlussendlich mit einem 2-3 ausgeschieden. Sion hat gegen Ajax Amsterdam kurzzeitig wohl an die Aufholjagd geglaubt. 2-1 sind sie dann mal vorne gewesen, dann aber haben die Niederländer aufgedreht und die Walliser schlussendlich klar mit 5-3 besiegt. Zu der Mountainbike-WM. Zina Frey holt im Shorttrack die vierte Medaille für das Schweizer Team. Bronze ist es geworden, lang hat es aber nach Gold ausgesehen. Auf der letzten Runde attackiert die 29-jährige Zürcherin die Schwedin Jenny Rissvets, die in Führung war, wird dann aber abgedrängt und geht zurück.
9: Also es ist keine Regel gebrochen worden, aber es ist einfach nicht so sportlich fair gewesen in meinen Augen. Ja, mit dem muss man auch umgehen und ich habe trotzdem nicht aufgeben und bis zum Schluss gekämpft. Und ja, es war sicher sehr ein sehr interessantes Rennen von außen und ja, am Sonntag habe ich nur eine Chance und ja, dort werde ich nur Vollgas geben.
4: Gold geht schlussendlich an die Österreicherin Laura Sticker, Silber holt Britin Evie Richards. Bei den Männern hat es keine Medaille gegeben. Beste Schweizer im Shorttrack ist der Dario Lillo auf Platz 6. Der beste Schweizer Mann im Tennis ist aktuell der Stan Wawrinka und er darf ja dank einer Wildcard doch noch seine Grand Slam Derniere in New York feiern. Jetzt ist auch klar, gegen wer der Roman spielen wird. Es ist wie schon zu Wimbledon der Italiener Matteo Berrettini. Sollte der Stan Wawrinka das mal weiterkommen, dann würde er 10 Jahre nach seinem Grand Slam Sieg an der US Open auf seinen damaligen Finalgegner, den Novak Djokovic, treffen. Und dann ist im Basketball noch die Vorqualifikation für die EM 2029 losgegangen. Die Schweiz hat ihr Startspiel gegen Großbritannien aber mit 75 zu 110 verloren. So viel vom Sport.
10: SRF Verkehrsinfo von 22.11 Uhr. A2 Gotthard Richtung Chiasso zwischen dem San Nicolao-Tunnel und Mendrisio. Stau wegen Bauarbeiten. Dann A51 Zürich Richtung Flughafen zwischen der Verzweigung Zürich Nord und Glabrück. Stau wegen Bauarbeiten. Auf der A1 St. Gallen Richtung Bern zwischen Wallisellen und Zürich Seebach. Stockender Verkehr wegen Bauarbeiten. Dann auf der A1 Zürich Richtung Bern zwischen Niederbipp und Wangen an der Aare. Stockender Verkehr wegen Bauarbeiten. Der rechte Fahrstreifen ist gesperrt. Auf der A1 Yverdon Richtung Lausanne zwischen Chavornay und La Sarre Verkehrsbehinderung wegen eines Unfalls und auf der A2 Basel Richtung Luzern zwischen der Verzweigung Augst und Arisdorf Verkehrsbehinderung wegen eines Pannenfahrzeugs.
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10: Zwischen 10 und 11 geniessen wir im Sounds Musik in Langform am Donnerstagabend immer unser aktuell Lieblingsalbum. Das Sounds Album der Woche kommt in diesen Tagen aus Manchester und zwar von Westside Cowboy. Indie Rock'n'Roll handgemacht von Leuten, die es probiert haben an der Musikschule, aber gefunden haben, das ist alles viel zu kompliziert. Wir spüren uns gar nicht mehr von lauter Stress und Sachen, die wir drauf schauen müssen. Sie haben Freude wieder gefunden, beim selber im Räumchen Musik machen. Westside Cowboy ist das Projekt, wo jetzt das Debütalbum abgeworfen hat. Heisst It Goes On. Ihr hört es in voller Länge. Und in der Halbzeit gibt es Vinyl. Baby,

Es ist Halbzeit. Im aktuellen Soundsalbum der Woche kommt von Westside Cowboy aus Manchester in England. Geniessen einen schönen und wie wir finden, verdienten Hype. Haben ein paar EPs rausgebracht und jetzt das Debütalbum am letzten Freitag. Das heisst It Goes On. Richtig schön passiert, wer Indie-Rock gern hat. Auch ein kleiner Pavement-Einschlag. Kopiert an den richtigen Ort. Richtig schönes Album und sie haben es uns in der Sendung vom Montag ein bisschen erklärt, was dahinter steckt. Einerseits haben sie genug von der Musikschule, wo man eben

0: One way to get to stop that happening is to just have a phone that is so terrible. So that's kind of the main thing, I guess.
1: Der Paddy macht's mit dem Telefon, wo einfach so schlecht ist, dass Social Media gar nicht richtig laufen drauf. Trotzdem als Band will man ja schon ein bisschen mitbekommen, was Internet und die Welt über einem denkt. Und so ganz ausblenden können sie es dann doch nicht.
0: We'd like to say that we don't. And we don't care about it that much and things. But reality is, yeah, we still like have a check every now and then. And I don't know, it's fun to see how people are like interpreting the stuff we're putting out, I guess. We do keep tabs on it.
2: Yeah.
0: It would be really cool if we were like all aloof and we were like, nah, we don't look at any of it. But we're there's half an eye somewhere.
1: Es wäre schon sehr cool, wenn sie sich gar nicht drum würdet kümmern, findet's. Aber sie kriegen es einfach nicht an. Sie sind nicht cool genug. Es nimmt sie schon Wunder, was andere Leute über ihre Arbeit denken. Die Soundsredaktion schickt beste Grüße auf Manchester. Wir lieben ihr Debütalbum von Westside Cowboy.
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1: Wir haben noch mal eine Hälfte vor, die hören wir jetzt im Radio, aber nicht ohne zuerst Vinyl zu verschenken. Das machen wir jeden Tag nur im Radio. Leute da auf 0848 300 333. It Goes On, eines der tolleren Debüts, wo das Jahr rausgekommen ist. Auf 0848 300 333 Sounds verschenkt. Vinyl von Westside Cowboy. Und in die zweite Hälfte starten wir mit Big Wheels.

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Mit dem drastischen Statement, aber wunderbaren Song, schliessen Westside Cowboy ihres Debütalbum. Das habt ihr gerade in voller Länge gehört. Das ist unser aktuelles Sounds-Album der Woche. Es heisst It Goes On, ist seit dem Freitag draussen. Und jeden Abend gibt es Vinyl. Geht heute raus an Wendelin Schneider, Sounds-Hörer in Mörschwil. Montagabend gibt es die letzte Ausgabe diese Woche mit dem Luca Bruno im Rahmen des New Music Friday. Geht es zwar dann eigentlich schon wieder vor allem um die brandneue Platte von morgen, aber natürlich gibt es ein Plätzchen für unser aktuelles Lieblingsalbum von Westside Cowboy. Sounds of New Music Friday, immer auch eine schöne Zusammenfassung, was im Moment so Wichtiges rauskommt. Und es gibt noch eine zweite, kürzere und fast bequemere Zusammenfassung, nämlich unsere Sounds Top 5 Playlist. Das sind die aktuellen Lieblingssongs von der Sounds Redaktion. Immer am Mittwoch strecken wir Köpfe und Herzen zusammen und bestimmt, was ihr nicht verpassen solltet. Hoffentlich hat es etwas dabei, das passt. Die Playlist jederzeit auf der Streaming-Plattform Spotify. Ihr findet uns dort unter Sounds mit Ausrufzeichen, unter anderem mit der Julia Jacqueline Lamb Chop und einem wiederentdeckten Demo

0: 20 Jahre alt, rund ums Überalbum Back to Black entstanden. Das Demo zu Tears Dry wird jetzt zum Jubiläum neu rausgebracht. Und ihr habt es gehört im Sounds, der Musikabend auf SRF 3, heute mit mir, Mandy Rohrer. Gute Nacht.
1: Die Nachrichten von SRF um 11 mit Michael Wettstein. Nach der Sturzflut in Nepal und Tibet ist die Anteilnahme groß. Die Such- und Rettungsarbeiten im Katastrophengebiet laufen auf Hochtouren. Ebenfalls angelaufen ist die internationale Hilfe. Auch die Schweiz sei vor Ort aktiv, sagt der Chef des Schweizerischen Korps für humanitäre Hilfe, Dominik Stillhardt, gegenüber SRF.
2: Wir haben eine Botschaft, ein Team vor Ort und in einer ersten Phase haben wir jetzt 1 Million Schweizer Franken freigespielt, um die UNO-Aktivitäten zu unterstützen, wo es vor allem um Nothilfe geht, Notunterkünfte, medizinische Versorgung, Nahrungsmittel und auch Powerbanks, weil eben die Stromversorgung zusammengebrochen ist.
1: In einer zweiten Phase prüfe man dann, ob die Schweiz auch Expertinnen und Experten zur Unterstützung vor Ort schicke, sagt der Chef des Schweizerischen Korps für humanitäre Hilfe. Nach aktuellem Stand sind in Nepal mindestens 389 Menschen ums Leben gekommen. Hunderte weitere werden noch vermisst. Zwei Meldungen aus den Regionen. In Teilen der Stadt Bern ist am Abend vorübergehend der Strom ausgefallen. Betroffen waren die Quartiere Lorraine und Breitenrhein sowie ein Teil der Innenstadt, wie das Energieversorgungsunternehmen EWB mitteilte. Grund sei vermutlich ein Kurzschluss bei einer Trafostation gewesen. Und das Kernkraftwerk im aargauischen Betznau kann wieder normal Strom produzieren. Der Reaktor 2 des Kraftwerks ist nach Revisionsarbeiten wie geplant wieder ans Netz gegangen. Das Eidgenössische Nuklearsicherheitsinspektorat ENSI hat die Freigabe erteilt. Zur Leichtathletik. Bei Weltklasse Zürich hat es gleich zwei Weltrekorde gegeben. Die US-Amerikanerin Masai Russell stellte über 100 Meter Hürden eine neue Bestzeit auf in 12,09 Sekunden. Und der Brasilianer Alisson dos Santos lief über 400 Meter in 45,8 Sekunden Weltrekord. Außerdem konnte das Publikum im Letzigrundstadion drei Schweizer Siege bejubeln. Audrey Vero gewann das Rennen über 800 Meter mit einem neuen Schweizer Rekord. Fabian Hönke triumphierte über 200 Meter und Jason Joseph über 110 Meter Hürden. Zum Fußball. Lugano und Thun haben sich für die Ligaphase der Conference League qualifiziert. Thun scheidet nach dem 2:2 im Rückspiel gegen Lech Posen aus Polen aus der Europa Liga aus, darf aber in der Conference League weiterspielen. Und Lugano ist dank eines 1:1 gegen Maccabi Tel Aviv weiter dabei. Vorbei sind die europäischen Wettbewerbe dagegen für St. Gallen und Zitten. Die Ostschweizer unterlagen Nordjylland aus Dänemark 2:3. Die Walliser verloren das Rückspiel gegen Ajax Amsterdam 3:5. Die Börsendaten von SIX. Der Swiss Market Index schließt bei 14.384 Punkten, minus 1,1%. Der Dow Jones Index in New York steigt um 0,2%. Der Euro wird zu 93,67 gehandelt und der Dollar zu 80,40. Und das Wetter am Morgen gibt es mit Föhn zuerst noch sonnige Abschnitte, tagsüber dann Regengüsse und lokal kräftige Gewitter bei 22 bis 26 Grad. Das waren Nachrichten von Radio SRF, verantwortlich Michael Wettstein.
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4: Am Mikrofon der Nico Rindlisbacher. In der Leichtathletik war das Meeting Weltklasse Zürich heute tatsächlich einfach Weltklasse gewesen. Der pure Wahnsinn mit gerade zwei Weltrekordern hält.
5: Einfach perfekt ist es gewesen, zum Beispiel für die Masai Russell. Über 100 Meter Hürde hat sie gesagt, es sei einfach ihr absolutes Lieblingsmeeting, das Meeting hier, Weltklasse Zürich.
6: Absolutely, this track is fast, the crowd is lit. This is definitely topping as one of my favorite Diamond Leagues.
5: Ganz speziell ist da oben auch für Alisson dos Santos, die über 400 Meter Hürde den ersten Weltrekord vom Oben geholt hat und natürlich gestrahlt hat.
7: It was always special for me. Like my first final was over here. I love this city. I love the Diamond League over here. So But your record here is amazing and special.
5: Es ist sehr speziell zu Zürich, weil er eigentlich einfach alles liebt an Zürich. Und ganz, ganz speziell war es auch heute Abend für die schnellste Schweizerin. Die schnellste Schweizerin hat nämlich wieder eine Top 800 Meter Performance geleistet. Audrey Vero hat es nicht ganz zum Weltrekord geschafft, ist gleich stolz gewesen.
8: Es war wunderbar mit das Publikum. Und ja, aber am Ende ist auch ja zu klappt. Aber ja, ich bin sehr stolz mit meiner Performance.
5: Ein unglaublicher Oben geht zu Ende mit einem Fast-Weltrekord vom Stabhochsprung. Der Armand Duplantis springt 6,25 und hat die neue Weltrekordhöhe auf 6,32 nur ganz knapp nicht geschafft. Magischen Oben ist dort Zürich definitiv zu Ende gegangen.
4: Weitere Reaktionen zum heutigen Leichtathletikabend gibt es auch online auf der SRF Sport App. So viel vom Sport.

0: Die Nachrichten von SRF um Mitternacht mit Michael Wettstein und diesen Themen. Die Rettungsarbeiten nach der Sturzflut in Nepal und Tibet verlaufen schwierig, sagt unser Korrespondent vor Ort. Dann die Walliser Staatsrätin Valerie Dietli verlässt die Mitte und gründet ihre eigene Partei. Bei Weltklasse Zürich hat es zwei Weltrekorde gegeben. Das Wetter mit Föhn zuerst noch sonnige Abschnitte, tagsüber Regengüsse und lokal kräftige Gewitter bei 22 bis 26 Grad. Nach der schweren Sturzflut vom Mittwoch ist die Zerstörung in Nepal und Tibet immens. Die Behörden in Nepal melden 389 bestätigte Todesopfer. Derweil läuft die Suche nach mehreren hundert vermissten Personen. Die riesige Sturzflut aus Schlamm und Geröll riss ganze Dörfer mit. Straßen, Brücken und Dämme wurden zerstört. Vor Ort im Katastrophengebiet war SRF-Korrespondent Luca Laube. Er sagt, die Rettungsarbeiten seien sehr schwierig, denn in der Region gäbe es keinen Strom und kaum eine funktionierende Telefonverbindung.
1: Die Rettungsarbeiten, die laufen. Es gibt viele Rettungskräfte, die vor Ort sind. Vor Ort hat man allerdings schon auch gesehen, dass viele Rettungskräfte ein wenig fast schon überfordert wirken mit der Frage, wo man denn in dieser ganzen Zerstörung überhaupt anfangen soll. Also es ist eine Katastrophe, wie man sie kaum je gesehen hat. Und da muss man sich erst sortieren. Im Moment läuft die Suche nach Vermissten. Man hat die Hoffnung noch nicht aufgegeben, da auch weitere zu finden. Aber man hat auch in den Gesichtern der Helfenden gesehen. Sehr, sehr viel Hoffnung ist da nicht mehr, beziehungsweise man merkt schon, dass sie mit der Zeit auch schwindet.
0: Sagt Luca Laube in der SRF-Tagesschau. Auch die Schweiz sei vor Ort aktiv, sagt der Chef des Schweizerischen Korps für humanitäre Hilfe, Dominik Stillhardt.
2: Wir haben eine Botschaft, ein Team vor Ort und in einer ersten Phase haben wir jetzt 1 Million Schweizer Franken freigespielt, um die UNO-Aktivitäten zu unterstützen, wo es vor allem um Nothilfe geht, Notunterkünfte, medizinische Versorgung, Nahrungsmittel und auch Powerbanks, weil eben die Stromversorgung zusammengebrochen ist.
0: In einer zweiten Phase prüfe man dann, ob die Schweiz auch Expertinnen und Experten zur Unterstützung vor Ort schicke, sagt der Chef des Schweizerischen Korps für humanitäre Hilfe weiter. Die Waadtländer Staatsrätin Valerie Dietli verlässt ihre Partei, die Mitte, und gründet eine eigene Partei. Das sagt Dietli gegenüber der Westschweizer Zeitung Le Temps. Mit der Gruppierung mit dem Namen Mouvement Liberal will Dietli bei der Waadtländer Regierungswahlen im nächsten Jahr wieder antreten. Das Verhältnis zwischen Dietli und der Mitte war seit längerer Zeit belastet. Gegen Dietli läuft unter anderem eine Strafuntersuchung wegen des Verdachts auf Amtsmissbrauch. Trotzdem hat sie schon länger angekündigt, sie wolle für eine zweite Amtszeit kandidieren. Vor einer Woche hat der Vorstand der Kantonalpartei Dietli das Vertrauen entzogen und gesagt, sie habe sich nicht mit der Partei abgestimmt und Fristen nicht eingehalten. Der Europäische Fußballverband UEFA plant eine Strafanzeige gegen FIFA-Chef Gianni Infantino. Hintergrund ist Infantinos gescheiterter Plan, einen Teil der Rechte an den Fußball-Weltmeisterschaften an private Investoren zu verkaufen. Die UEFA will deshalb Strafanzeige in der Schweiz einreichen wegen ungetreuer Geschäftsführung. Die Anzeige richtet sich gegen Infantino und möglicherweise weitere FIFA-Funktionäre und Berater. Das geht aus einem Gerichtsdokument hervor, das Nachrichtenagenturen vorliegt. Für das Verfahren in der Schweiz will die UEFA Beweise in den USA sammeln und ist deshalb bei einem US-Gericht vorstellig geworden. Die UEFA beantragt beim Gericht die Herausgabe von relevanten Unterlagen, unter anderem durch die FIFA sowie eine Investmentgesellschaft. Und nun zum Sport und Leichtathletik. Bei Weltklasse Zürich hat es gleich zwei Weltrekorde gegeben. Die US-Amerikanerin Masai Russell stellte über 100 Meter Hürden eine neue Bestzeit auf in 12,09 Sekunden. Und der Brasilianer Alisson dos Santos lief über 400 Meter in 45,8 Sekunden Weltrekord. Außerdem konnte das Publikum im Letzigrundstadion drei Schweizer Siege bejubeln. Odrevero gewann das Rennen über 800 Meter mit einem neuen Schweizer Rekord. Fabien Hönke triumphierte über 200 Meter und Jason Joseph über 110 Meter Hürden. Zum Fußball: Lugano und Thun haben sich für die Ligaphase der Conference League qualifiziert. Thun scheidet nach dem 2:2 im Rückspiel gegen Lech Posen aus Polen aus der Europa League aus, darf aber in der Conference League weiterspielen. Und Lugano bleibt dank eines 1:1 gegen Maccabi Tel Aviv in der Conference League dabei. Vorbei sind die europäischen Wettbewerbe dagegen für St. Gallen und Sitten. Die Ostschweizer unterlagen Nordseeland aus Dänemark 2:3. Die Walliser verloren das Rückspiel gegen Ajax Amsterdam 3:5. Und nach das Wetter: Heute Freitag gibt es mit Föhn in den Alpen und im Osten noch teils längere sonnige Abschnitte. Sonst dominieren Wolken und es kommen Regengüsse und lokal kräftige Gewitter auf. Die Höchstwerte liegen zwischen 22 und 26 Grad. Das waren Nachrichten von Radio SRF, verantwortlich Michael Wettstein. Und dann noch der Blick auf die Straßen. SRF-Verkehrsinfo von 0 Uhr 6. A1 Zürich Richtung Bern zwischen Niederbipp und Wangen an der Aare. Stockender Verkehr wegen Bauarbeiten. Der rechte Fahrstreifen ist gesperrt. Dann A1 Yverdon Richtung Lausanne zwischen Chavornay und La Sarre. Verkehrsbehinderung durch einen Unfall. Und A2 Basel Richtung Luzern zwischen der Verzweigung Augst und Arisdorf. Verkehrsbehinderung durch ein Pannenfahrzeug.

0: Die Nachrichten von SRF um 1 mit Michael Wettstein. Nach der Sturzflut in Nepal und Tibet ist die Anteilnahme groß. Die Such- und Rettungsarbeiten im Katastrophengebiet laufen auf Hochtouren. Ebenfalls angelaufen ist die internationale Hilfe. Auch die Schweiz sei vor Ort aktiv, sagt der Chef des Schweizerischen Korps für humanitäre Hilfe, Dominik Stillhardt, gegenüber SRF.
1: Wir haben eine Botschaft, ein Team vor Ort und in einer ersten Phase haben wir jetzt 1 Million Schweizer Franken freigespielt, um die UNO-Aktivitäten zu unterstützen, wo es vor allem um Nothilfe geht, Notunterkünfte, medizinische Versorgung, Nahrungsmittel und auch Powerbanks, weil eben die Stromversorgung zusammengebrochen ist.
0: In einer zweiten Phase prüfe man dann, ob die Schweiz auch Expertinnen und Experten zur Unterstützung vor Ort schicke, sagt der Chef des Schweizerischen Korps für humanitäre Hilfe. Nach aktuellem Stand sind in Nepal mindestens 389 Menschen ums Leben gekommen. Hunderte weitere werden noch vermisst. Warnungen vor Unwettern sollen durch ihn präziser werden. Außerdem soll er bei der Überwachung von Waldbränden helfen. Die Rede ist vom neuen europäischen Wettersatelliten mit dem Namen MTG-I2. Eine Ariane 6-Rakete transportierte den Satelliten am Abend vom europäischen Weltraumbahnhof in Französisch-Guyana ins Weltall, wie der Raketenbetreiber mitteilte. Bis der Satellit seinen Zielorbit erreicht, wird es etwa 10 Tage dauern. MTG-I2 gehört zu einer neuen Generation von Wettersatelliten. Er erstellt alle 2,5 Minuten eine neue Aufnahme und damit deutlich häufiger als seine Vorgänger. Zusammen mit 2 weiteren Satelliten soll er etwa rasch entstehende Gewitterwolken, Waldbrand-Hotspots oder vulkanische Aschewolken sichtbar machen und so die Vorhersage verbessern. Zum Sport mit Leichtathletik. Bei Weltklasse Zürich hat es gleich 2 Weltrekorde gegeben. Die US-Amerikanerin Masai Russell stellte über 100 Meter Hürden eine neue Bestzeit auf in 12,09 Sekunden und der Brasilianer Alisson dos Santos lief über 400 Meter in 45,8 Sekunden Weltrekord. Außerdem konnte das Publikum im Letzigrundstadion 3 Schweizer Siege bejubeln. Audrey Vero gewann das Rennen über 800 Meter mit einem neuen Schweizer Rekord. Fabian Hönke triumphierte über 200 Meter und Jason Joseph über 110 Metern Hürde. Zum Fußball. Lugano und Thun haben sich für die Ligaphase der Conference League qualifiziert. Thun scheidet nach dem 2:2-Rückspiel gegen Lech Posen aus Polen aus der Europa League aus, darf aber in der Conference League weiterspielen. Und Lugano bleibt dank eines 1:1 gegen Maccabi Tel Aviv in der Conference League dabei. Vorbei sind die europäischen Wettbewerbe dagegen für St. Gallen und Zitten. Die Ostschweizer unterlagen Nordseeland aus Dänemark 2:3 und die Walliser verloren das Rückspiel gegen Ajax Amsterdam 3:5. Das Wetter heute Freitag gibt es mit Föhn zuerst noch sonnige Abschnitte. Tagsüber ziehen dann Regengüsse und lokal kräftige Gewitter auf bei 22 bis 26 Grad. Das waren Nachrichten von Radio SRF. Verantwortlich Michael Wettstein.

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SRF Verkehrsinfo von 1.33 Uhr. A1 Zürich Richtung Bern zwischen Niederbipp und Wangen an der Aare stockender Verkehr durch Bauarbeiten. Der rechte Fahrstreifen ist gesperrt.

0: Nachrichten von SRF um 2 mit Michael Wettstein. Nach den schweren Sturzfluten vom Mittwoch ist die Zerstörung in Nepal und Tibet immens. Die Behörden in Nepal melden 389 bestätigte Todesopfer. Derweil läuft die Suche nach mehreren hundert vermissten Personen. Die riesige Sturzflut aus Schlamm und Geröll riss ganze Dörfer mit. Straßen, Brücken und Dämme wurden zerstört. Vor Ort im Katastrophengebiet war SRF-Korrespondent Luca Laube. Er sagt, die Rettungsarbeiten seien sehr schwierig, denn in der Region gäbe es keinen Strom und kaum eine funktionierende Telefonverbindung.
1: Die Rettungsarbeiten, die laufen. Es gibt viele Rettungskräfte, die vor Ort sind. Vor Ort hat man allerdings schon auch gesehen, dass viele Rettungskräfte ein wenig fast schon überfordert wirken mit der Frage, wo man denn in dieser ganzen Zerstörung überhaupt anfangen soll. Also es ist eine Katastrophe, wie man sie kaum je gesehen hat. Und da muss man sich erst sortieren. Im Moment läuft die Suche nach Vermissten. Man hat die Hoffnung noch nicht aufgegeben, da auch weitere zu finden. Aber man hat auch in den Gesichtern der Helfenden gesehen, sehr, sehr viel Hoffnung ist da nicht mehr, beziehungsweise man merkt schon, dass sie mit der Zeit auch schwindet.
0: Sagt Luca Laube in der SRF-Tagesschau. Warnungen vor Unwettern sollen durch ihn präziser werden. Außerdem soll er bei der Überwachung von Waldbränden helfen. Die Rede ist vom neuen europäischen Wettersatelliten mit dem Namen MTGI-2. Eine Ariane 6-Rakete transportierte den Satelliten am Abend vom Europäischen Weltraumbahnhof in Französisch-Guyana ins Weltall, wie der Raketenbetreiber